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Das war Frankie Valli mit Grease. Und hier ist euer Heiko von Radio Powerrumpel. Heute dreht sich alles um den Original-Soundtrack von Grease. Das heißt, ihr habt jetzt eine Stunde voller guter Musiktitel. Jetzt kommt erstmal John Travolta mit Olivia Newton-John mit Summer Nights und danach Hopelessly Devoted to You von Olivia Newton-John.

0: Kommen wir nun zum Inhalt des Filmes.
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0: Grease ist ein Film aus dem Jahr 1978, der auf dem gleichnamigen Musical von 1971 beruht. Die Hauptrollen spielen John Travolta und Olivia Newton-John. Die Handlung. Im Sommer 1959 trifft Danny Zuko, Mitglied der T-Birds, am Strand Sandy Olsen, ein unschuldiges Mädchen aus Australien, und sie verlieben sich ineinander. Als der Herbst kommt, muss Sandy zurück nach Australien. Doch dann ziehen Sandys Eltern um und sie geht nun auf die Riddle High School, die auch Danny besucht. Sie trifft eine Gruppe von Mädchen, die Pink Ladies, und freundet sich schnell mit diesen an. Danny und Sandy erzählen ihren jeweiligen Freunden von ihrer Bekanntschaft. Danny und Sandy werden einander von Betty Rizzo, der Anführerin der Pink Ladies, vorgestellt und entschließen sich dazu, ihre Romanze wieder aufleben zu lassen. Dies geht natürlich nicht ohne ständige Einmischung der T-Birds und der Pink Ladies sowie einer rivalisierenden Gang, den Scorpions, vonstatten. Danny und Sandy gehen gemeinsam zum Schultanzwettbewerb. Den T-Birds gelingt es jedoch, die beiden auseinander und Danny mit seiner Ex-Freundin Chacha Di Gregorio, einer hübschen Salsa-Tänzerin, zusammenzubringen. Danny und Chacha gewinnen den Wettbewerb. Sandy verlässt traurig die Veranstaltung. Um Sandy zurückzugewinnen, fragt Danny sie, ob sie sein Mädchen sein wolle, und bietet ihr einen Ring an. Sie akzeptiert zunächst, fühlt aber, dass er nur mit ihr schlafen möchte. Schließlich gibt Sandy ihm den Ring zurück und verlässt ihn. Die T-Birds arbeiten für ein Autorennen gegen die Scorpions an ihrem Wagen. Kaneki ist bereit für das Rennen, aber er bekommt von der Wagentür einen Schlag an den Kopf, so dass Danny das Rennen für ihn fahren muss und gewinnt. Am Ende des Schuljahrs taucht beim Abschlussjahrmarkt eine neue, verrucht aussehende Sandy auf, gekleidet in schwarzes Leder und High Heels. Sie scheint fest entschlossen, lockerer zu werden, um mit Danny zusammen zu sein. Unterdessen hat Danny eine Jacke des Laufclubs der Riddle High School bekommen, mit der er Sandy beeindrucken will. Nach der letzten Musical-Nummer des Films fliegen Danny und Sandy Arm in Arm in einem Roadster in den Himmel. Soweit der Inhalt des Films. Hört ihr jetzt aus dem Soundtrack von Grease You're the One That I Want, gesungen von John Travolta und Olivia Newton-John, und danach Sandy, gesungen von John Travolta.

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1: Das war John Travolta mit Sandy. An alle aufmerksamen Hörer von Radio Power Rumble, in dieser Sendung gibt es was zu gewinnen. Also bleibt dran. Jetzt hört ihr erstmal Frank Avalon mit Beautiful School Dropout und danach Look at Me, I'm Sandra Dee von Stockard Channing.
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1: Das war sie, die Sandra Dee. Ja, ihr habt eben richtig gehört. 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Jetzt hört ihr erstmal John Travolta mit Greased Lightning und danach It's Raining on Prom Night von und mit Cindy Bollens. Hier bei Radio Power Rumble.
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0: 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Kritik, Anregungen gehen bitte an folgende E-Mail-Adresse. Reception reports please to the following email address. Thank you.
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0: Jetzt kommt erstmal ein bisschen Instrumentalmusik, Alone at the Drive-In Movie, und danach Blue Moon von She Na Na.

Ach ja, der blaue Mond. Jetzt geht's mal ein bisschen rund mit Rock'n'Roll is here to stay von Shinana und danach Those Magic Changes von selbigem Künstler. Hier bei Radio Power Rumble.

kommen wir nochmal zu dem kleinen Gewinnspiel. Wie gesagt, eine von zwei Kurzwellenantennen kann euch gehören, wenn ihr die Antwort auf folgende Frage habt. Die wievielte Sendung ist diese Sendung hier? 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Ein Sendeschluss ist der 22. Mai 2021. Jetzt geht's erstmal weiter mit Musik. Shinana mit Hound Dog und danach Born to Hand Jive.

Ja, das war sie schon fast, die 47. Sendung von Radio Power Rumpel. Nicht, dass ich es vergesse, einen lieben Gruß an Korches Radio, Sabrina. Alles Gute zu deinem zweijährigen Bestehen hier auf der Kurzwelle. Und dann ist mir noch Hörerpost zugekommen von Paul Gager. Er möchte gerne Bernd Seiser zum 40. internationalen Hörerinnen-Treffen in Ottenau sowie zu 15 Jahre RTI-Hörerclub Oppenau gratulieren. Dieser Gratulation schließe ich mich natürlich gerne an. Herzlichen Glückwunsch dazu. Ein Wiederhören mit Radio Power Rumpel gibt es jeden zweiten Sonntag im Monat um 13 Uhr UTC auf 6070 kHz und um 19 Uhr UTC auf 3955 kHz. Die Wiederholung am Freitag nach dem zweiten Sonntag des Monats um 12 Uhr UTC auf 6070 kHz und um 19 Uhr UTC auf 3955 kHz. Ich freue mich auf euren Empfangsbericht, besonders vom neuen Sendeplatz um 19 Uhr UTC. Euer Empfangsbericht geht an radiopr@partyheld.de. Ich wiederhole, radiopr@partyheld.de. So, damit darf ich mich verabschieden. Euer Heiko von Radio Power Rumpel. Hört ihr noch ein bisschen Musik aus dem Soundtrack von Grease? Und zwar Tears on My Pillow von Shee Na Na. Tschüss

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1: Schönen guten Tag oder schönen guten Abend.
2: Na Band.
1: Und herzlich willkommen zu einer neuen Ausgabe der Radiothek.
2: Genau.
1: Ja, also ich habe es ja diese Woche tatsächlich in Moin um 9 meiner Frühstückssendung am Montagmorgen schon mal gesagt. Vielen, vielen Dank, das habe ich gesagt, als ich für die Radiothek geworben habe. Vielen, vielen Dank an der Stelle mal für die reichliche Hörerpost, die wir immer so im Allgemeinen und gerade zur letzten Sendung im Besonderen gekriegt haben.
2: Oh ja, und auch noch hoffentlich weiterkriegen werden. Also ja. Diese Sendung hat wirklich ganz enorm viel Feedback hervorgerufen. Wir werden darauf auch gleich am Anfang der Sendung eingehen.
1: Genau. Und was machen wir sonst noch heute?
2: Ja, sonst sind wir heute wohl ziemlich monothematisch unterwegs. Wir haben ja versprochen, dass wir das Radioleben des Rainer Nitschke aufarbeiten wollen, da er ja am 10. Mai verstorben ist im Alter von 79 Jahren. Und dann habe ich so ein bisschen recherchiert und mir viele Aufnahmen schicken lassen von Andreas Knedlik und seinem Radioarchiv. Und ja, dann muss ich jetzt doch einsehen, dass es wahrscheinlich nicht mehr dafür reicht, noch mit RPR in dieser Sendung hier weiterzumachen. Das ist nicht aufgehoben, sondern nur aufgeschoben. Aber jetzt ist das erstmal relevanter, in dem Fall eben Rainer Nitschke zu gedenken. Und das heißt also, wir werden heute eine ausschließliche Nitschke-Sendung wahrscheinlich im Programm haben.
1: Das würde ihn hoffentlich freuen. Mich freut es auf jeden Fall sehr. Und ich würde sagen, das machen wir gleich. Ein paar Takte noch.
2: Und Pink uns alle Punker. Freut, dass Sie eingeschaltet haben übrigens.
1: Das sowieso. Pink Punker mit dem Bundesverwaltungsorchester. Dieser schöne Titel.

0: schön bis zur letzten Sekunde. Immer wieder.
1: Durchaus.
0: Tja, das ist natürlich, habe ich letzte Woche schon gesagt, ein trauriger Grund, dass wir sämtliche Sendungen hier über den Haufen werfen mussten. Aber der Tod von Rainer Nitschke bewegt, und zwar deutschlandweit, das können wir hier sogar an der Radiothek merken. Aber ja, auch anderswo kann man das merken, vor allen Dingen bei Schwarzwaldradio konnte man es bemerken. Eine Woche nach dem Tod gab es eine Gedenksendung an dem Platz, an dem Rainer Nitschke immer gesendet hat, sonntags nachmittags ab 14.30 Uhr, moderiert von Jochen Kneifeld. Und da waren sehr, sehr viele Reaktionen von Hörern, die sich nochmal Musik gewünscht haben, von der sie wussten, dass Rainer Nitschke die gemocht hat und ihre Gedanken losgeworden sind. Und auch das Team, das hat man gemerkt, war sehr bewegt, auch von den Reaktionen der Hörer und ja natürlich immer noch von der Sache, dass man um ihn trauern muss.
1: Ja, anders ist es natürlich bei den ARD-Anstalten gewesen. Wir hatten zum Aufnahmezeitpunkt der Sendung gesagt, dass also keine Reaktion erfolgt sei seitens SWR und WDR. Das stimmt nicht hundertprozentig. Es gab dann anschließend, nachdem wir die Sendung bereits produziert hatten, aber noch vor dem Ausstrahlungstermin, dann kleine Meldungen auf den Internetseiten, so ein paar Zeilen jeweils, aber jetzt nichts, was irgendwie der Tatsache, dass der Mann je nach Sender über 40 oder knapp unter 40 Jahre moderiert hat, gerecht geworden wäre.
0: Ja. Ja, und wie gesagt, auch wir beschäftigen uns gleich wieder ausführlich damit, aber jetzt gucken wir erstmal ein bisschen in die Hörerpost, wobei das eine mit dem anderen ja durchaus teilweise auch zu tun hat.
1: Das stimmt, natürlich. Das ist ja auch ganz logisch, wenn wir also entsprechend ja Reaktionen auf die Vergangenheit

0: Ja, also von daher, da gab es durchaus sehr positive Anmerkungen dazu. Und nun hatte uns Reinhold am Sonntag noch einmal geschrieben, weil er nämlich das Interview gehört hatte nochmal, und zwar bei Radio Rumänien International. Da ist er Stammhörer anscheinend und hört das also auch noch ganz klassisch über Kurzwelle. Ja, und auf diesem Wege ist er dann auch nochmal in den Genuss des Gesprächs gekommen, hat es mitschneiden wollen, ist technisch nicht gut hingekriegt, weil der Aufnahmerekorder offensichtlich gestört hat beim Empfang der Kurzwelle, und dann hat das entsprechend online mitgeschnitten. Ja, das ist natürlich auch eine gute Möglichkeit. War übrigens vorher nicht abgesprochen mit mir, dass das auch noch im internationalen Programm läuft. Hat mich persönlich aber sehr gefreut, weil tatsächlich Radio Rumänien International so ziemlich das allererste war, was ich irgendwie von Rumänien mitbekam. Also ich wusste, es gibt dieses Land, aber das erste Mal, dass ich was über und aus und von Rumänien hörte, war tatsächlich, als ich mit 9 Jahren meinen ersten Kurzwellenempfänger bekommen habe, so einen Weltempfänger von Panasonic, und dann habe ich dort also mal so ein bisschen über die Bänder gekurbelt und bin dann unter anderem eben auch an den deutschen Sendungen von Radio Romandia vorbeigekommen. Und ja, genau, das war also entsprechend schon auch so ein Schlüsselerlebnis, wenn man so will. Und ich glaube, hätte man mir damals gesagt, dass ich 13 Jahre später einmal bei denen im Funkhaus sitzen, beziehungsweise auf deren Frequenzen ausgestrahlt werden würde, ich glaube, ich hätte es nicht geglaubt.
1: Nee, das kann ich verstehen. Das glaube ich auch. Das hätte ich auch nicht geglaubt. Das ist so Sachen, es gibt so Sachen, die, da glaubt man einfach, die passieren einem nicht. Oder man denkt gar nicht erst so weit.
0: Genau. Ja, eben. Das, ich glaube, bei mir war letzteres der Fall. So von wegen, ich kann ja schon froh sein, wenn ich überhaupt in Deutschland irgendwo im Radio laufe. Wieso sollte ich in Rumänien laufen? Von daher, ne? Das ist irgendwie so weit von einem weg, und dann passieren plötzlich eben so wahnsinnig viele Zufälle auf einmal, und dann klappt es tatsächlich.
1: Ja.
0: Ja, dann hat uns auch jemand geschrieben, der uns zum ersten Mal geschrieben hat. Darüber haben wir uns sehr gefreut.
1: Oh ja.
0: Denn ich hatte kurz vorher davon gehört, dass dieser Mensch sehr, sehr lang schon unsere Sendung verfolgt und sehr aufmerksam und die ganz toll findet, aber sich irgendwie bisher nicht getraut hatte, uns zu schreiben. Mein Gott, wir beißen doch nicht. Also ist doch alles gut. Wir freuen uns immer über Leute, die uns was schicken. In dem Fall war das der gute Hendrik Lonnemann, und nun haben wir aber das Problem, dass wir leider seine MP3, die er uns mitgeschickt hat, verbaselt haben. Nicht?
1: Warte mal eben. Hendrik Lonnemann, ist denn schon wieder Karneval oder was?
0: Nee. Vielleicht denkt er halt, er kann sich auf dem Ohrfunk nur zu Karneval äußern. Das mag natürlich auch sein.
1: Ja.
0: Stimmt nicht. Also wir freuen uns immer.
1: Ich würde auch gar nicht sagen, wir haben die MP3 verbaselt, sondern die hing weder an dem, was ich dir geschickt habe, noch an dem, was ich mir selber geschickt habe, überhaupt dran. Jetzt weiß ich noch nicht so ganz genau, ob sie im Studio im Original dran hing. Das kann ich aber nicht mehr überprüfen, weil das Papierkörbchen war schon reichlich aufgeräumt. Und ich habe es dem Hendrik auch geschrieben. Tut mir leid, ich hätte gerne jetzt heute hier, also wir hätten gerne heute jetzt hier deine Stimme in die Sendung gebracht, aber das ist ja nicht die letzte Möglichkeit gewesen. Im Gegenteil, ich sag mal,
0: die
1: Tür ist ja weit auf, ab sofort, auch für dich.
0: Ja, unbedingt. Wir freuen uns auf jeden Fall schon mal, die Tür stand schon vorher auf, wir freuen uns jetzt einfach, dass du durchgegangen bist, sagen wir doch mal so.
1: Um das nochmal gerade zu erklären mit dem Hendrik Lonnemann und Karneval, für diejenigen, die Stammhörer beim Ohrfunk sind, die konnten vielleicht bei dem Namen ganz kurz hellhörig werden und sagen, das habe ich doch schon mal irgendwo gehört, Hendrik Lonnemann. Der Mann sendet an Karneval, schon traditionell seit ein paar Jahren immer mit der Kollegin Barbara Müller, und sie haben eigentlich auch für diesen Sommer wieder eine gemeinsame Party geplant. Es ist immer sehr lustig, wenn die beiden zusammen senden. Hendrik versucht dann immer Barbara mit Rätseln sozusagen zur Strecke zu bringen, musikalisch. Also mit musikalischen Rätseln. Und das ist immer sehr lustig. Die knackt sie aber alle. Sie ist bis jetzt noch, ich glaube, eins hat sie mal nicht geknackt, aber ich glaube sonst alle. Also weil ich das noch im Kopf habe, ist auch alles schon so lange.
0: Klingt unterhaltsam.
1: Ja, auf jeden Fall. Deswegen. Also Hendrik ist nicht ganz unbekannt, wenn man jetzt sozusagen Stammhörer des Ohrfunks ist und sich mit dem Programm gut auskennt, dann hat man ihn bei uns schon gehört.
0: Ja, und wir können so viel sagen, Hendrik, wie gesagt, in der nächsten Woche wird es auch nochmal um Rainer Nitschke gehen, und ich habe mitbekommen, dass gerade dessen Tod dich eben verleitet hat, an uns zu schreiben, und das heißt, wir können deine Anmerkungen sicherlich auch in der nächsten Woche noch wunderbar in die Sendung einbauen, also bitte einfach nochmal rüberschicken, dann freuen wir uns sehr und dann können wir wunderbar damit arbeiten.
1: Unbedingt und sehr gerne tun wir das. Dann hat natürlich auch Heike wieder geschrieben.
0: Richtig, genau, das hatte ich ja vorhin schon erwähnt. Sie hat sich also auch sehr über das Interview

0: mit Radio Bukarest gefreut und hat sich vor allen Dingen auch über das Interview mit Rainer Nitschke gefreut. Weniger gefreut hat sie sich über die allzu lang geratene Schleife von Delta Radio. Ja, ich sag mal so, das ist jetzt natürlich immer so ein bisschen, man gerät da in so eine Art Zwiespalt in der Hinsicht. Auf der einen Seite möchte man natürlich die Hörer nicht langweilen. Auf der anderen Seite möchte man aber natürlich, so gut es eben geht, und das macht Olaf Kuhlbrot ja dankenswerterweise auch, der Chronistenpflicht nachkommen. Und wenn das nun einmal die gesamte Schleife gewesen ist, in dem Fall, dann ja, ist es auch durchaus in gewisser Hinsicht nachvollziehbar, wenn man die ganze Schleife spielen will. Dann muss man immer so ein bisschen versuchen, einen Kompromiss zu finden.
1: Heike, ich kenne das. Ich weiß genau, was du meinst und ich sag mal so, das hat auch immer damit zu tun, wie ist wer an welchem Sender interessiert oder wie weit kann sich wer darauf einlassen. Klar, wenn ich merke, dass mich das Projekt, über das gerade gesprochen wird, sowieso eher weniger interessiert, und dann kommt noch so eine lange Schleife, von der ich denke, hoffentlich geht die bald auch nochmal vorbei, dann habe ich natürlich so ein eher komische Gefühle dabei, wie ich würde lieber abschalten, oder war gerade schon dabei, kurz davor abzuschalten. Durchhalten, Heike. Und außerdem, gerade bei dir, in deinem speziellen Fall, sage ich jetzt mal was. Du kannst das auch benutzen, um das, was du normalerweise immer machst, wenn wir Musik spielen, zu tun. Also, das wäre auch ein Moment
0: für Klopause. War ja auch gewisserweise Musik, nicht?
1: Also, ja, eben.
0: Es lief ja viel Musik dabei. Im Übrigen ist wichtig dabei zu sagen, wir danken sehr herzlich natürlich auch für kritische Anmerkungen.
1: Ja.
0: Und das ist unglaublich wichtig. Und die bitte auch immer einfach weiter schicken, dann, guck mal, zu seiner Versöhnung kommt jetzt sogar noch der Kuckuck. Ist doch wunderbar. So, nee, also in jedem Fall bitte einfach auch immer sagen, wenn irgendetwas stört, weil nur so können wir es herausfinden. Und nur so kriegen wir dann also auch mit, was funktioniert und was eher weniger.
1: Und man kann es dann vielleicht manchmal abändern. Man kann es nicht immer abändern, weil es stimmt, was Till eben gesagt hat. Manchmal gehört es ja auch einfach dazu, wenn man das von vornherein bis zum Ende nachvollziehen will, wie lang diese Zeitschleife, dann muss man halt auch schon mal da durch. Da bitten wir um erstens Geduld und zweitens um Entschuldigung.
0: Ja, und vor allen Dingen ist es ja noch dazu so, dass wir hier ja in dem speziellen Fall das von extern zugeliefert bekommen.
1: Ja.
0: Und da ist es natürlich dann nochmal ein bisschen komplizierter. So schnippelt man dran rum, macht man damit was, in welchem Maße tut man das und in wie enger Absprache mit dem Urheber tut man das. Also das heißt, ich hätte in dem Fall dann nochmal mit Olaf kommunizieren müssen, hier können wir die Schleife kürzen und so weiter und so fort. Ich hätte das nämlich nicht einfach so gemacht in dem Fall. Nee.
1: Ich wäre auch gar nicht drauf gekommen, ehrlich gesagt, in dem Fall jetzt, dass das so problematisch sein könnte.
0: Aber wie gesagt, ist gut zurückzumelden. Also wir wollen das jetzt nicht so darstellen im Sinne von, du hast Probleme, die möchte ich haben. Nee. So ist es nicht gemeint.
1: Im Gegenteil. Das ist sehr gut, dass du das geschrieben hast und dass ihr solche Sachen uns auch mitteilt. Aber ich dachte jetzt, weil das Besondere an der Schleife war ja, es wurde ja auch nicht immer dasselbe gesagt. Also es war zwar im sinngemäß immer das Gleiche, aber es wurde ja immer ein bisschen anders ausgelegt, sozusagen.
0: Und das fand ich dann wiederum schon ganz liebevoll produziert, muss ich sagen. Also da habe ich Abschaltschleifen gehört, die wesentlich weniger zu bieten hatten und wesentlich weniger persönlich waren. Ich finde, hier hat man eigentlich nochmal einen ganz schönen Eindruck bekommen. Es hatte so dieses, das ganze Team sagt Tschüss.
1: Ja, richtig. Ja. Und
0: dann gibt es natürlich noch eine Hörerrückmeldung, die eigentlich in keiner Radiothek fehlen. Achso.
1: Ne? Genau, ich wollte gerade sagen, die Hörerpost könnte jetzt eigentlich zu Ende sein, wenn dann nicht das Übliche noch käme.
0: Ja, darf nicht fehlen.
1: Nein. Also schalten wir einfach mal nach Berlin.
2: Hallo zusammen, hier meldet sich aus Dortmund wieder Christian Spremberg zu Wort. Da ich ja nun weiß, dass das Mikrofon des PTP genauso gut ist wie das des Headsets, kann ich das ja auch guten Gewissens hier so machen. Ich hoffe, dass es diesmal nicht so lang wird, aber es wird wahrscheinlich doch etwas länger als beim letzten Mal, denn es war doch eine sehr interessante Ausgabe, zu der ich einiges zu sagen haben könnte. Zunächst einmal, Till, herzlichen Glückwunsch zu diesem tollen Interview in Bukarest. Ich selber habe solche Geschichten in kleinerem Rahmen auch schon machen dürfen. Zum einen bei RS1 in Frankreich, Radiostudio 1, ließ sich bei Überreichweiten in Marburg mal vernehmen, was dazu führte, als ich dann dort anrief, dass man mir erstmal sagte, ich würde ihn verarschen, und dann aber wurde ein Wettbewerb draus. Dann wurde nämlich in der Nacht, in der das passiert ist, quasi ausgerufen, ruft an bei uns unter der und der Nummer und wer am weitesten ist, darf uns mal besuchen kommen. Und ich als Marburger war konkurrenzlos. Es gab so ein paar aus Mainz und wo sonst noch, also irgendwie aus der näheren Region, aus dem Saarland, riefen auch ein paar an. Aber Marburg war dann eben tatsächlich konkurrenzlos. Und irgendwann bin ich dann tatsächlich dorthin gefahren. Und dann ja lief das so ab nach dem Motto, wie du mir, so ich dir. Das heißt, erstmal wurde ich interviewt. Das ging auch on air. Die Aufnahme gibt's noch. Und danach habe ich den Spieß umgedreht und habe einen der Macher interviewt. Einfach, um mal auch damals für ein Hörmagazin, das es damals gab, Gruß vom Biggelsee hieß das, ein Kassettenhörmagazin. Und für die habe ich das Interview gemacht. Ich hoffe, es ist noch irgendwo vorhanden. Ich kann es momentan leider nicht nachprüfen, weil ich eben nicht zu Hause am Katalog bin. Aber wenn, muss ich es mal wirklich digitalisieren. Das ist noch so einiges, was ich noch digitalisieren muss, ja. So, und das andere, das war dann während meiner Theatergastspielzeit 2006 bis 2012. Karl Marx, das Kapital, erster Band mit Rimini-Protokoll. Und da waren wir unter anderem in Zürich. Und in Zürich habe ich dann in unserer Talksendung vom DRS1 angerufen und wurde dann tatsächlich richtig schön auf Sendung genommen. Und der musste dann sogar Schriftdeutsch mit mir sprechen. Weil Schweizerdeutsch konnte ich zwar einigermaßen verstehen, aber nicht sprechen. Und das ging auch sehr, sehr gut. Und ich habe mich dann auch sehr lobend über das Programm vom DRS1 ausgelassen und über die Art und Weise, weil zu der Zeit war in Deutschland das dann schon auf dem absteigenden Ast bei vielen öffentlich-rechtlichen Sendern. Naja, und auch das fand also statt. Und ein paar Wochen später, als wir dann in Brüssel waren, durfte ich dann auch mal für so einen kleinen Brüsseler Sender ein bisschen Werbung für unser Programm machen. In einer ziemlich holprigen Angelegenheit, Englisch, Flämisch, Deutsch, ja, war alles dabei. Ich glaube, die Aufnahme gibt es tatsächlich nicht mehr, da muss ich mal gucken. Ja, dann die Geschichte Rainer Nitschke. Das hat mich in der Tat auch ziemlich geschockt, als ich das dann in der WhatsApp-Gruppe zu hören bekam, dass Rainer Nitschke verstorben ist. Ich habe ihn relativ spät erst kennengelernt. Ich habe zwar schon, als ich 1970 in Darmstadt mit einem kleinen Kofferradio im Alter von 5 Jahren am SDR vorbeigekommen bin, dann auch schon sicherlich das eine oder andere Programm gehört, aber Rainer Nitschke noch nicht. Günther Freund, an den kann ich mich noch erinnern, der hat übrigens auch mal Hörbücher für die Süddeutsche Blindenhörbücherei in Stuttgart eingesprochen. Und der ist übrigens auch vertreten mit seiner Schallplattenrevue auf dem Tonband, was ich schon mal hier kurz vorgestellt habe, wo denn die Ausländerprogramme drauf waren. Ansonsten habe ich von Rainer Nitschke 2 Tonträger, die er zusammengestellt hat. Das eine ist eine LP, Oldie-Hitparade, nichts Besonderes eigentlich, aber sehr schön Vogue-Programm. Das hat man sonst normalerweise nicht so häufig von der Firma Vogue, dass Sachen wieder veröffentlicht worden sind, außer von den ganz großen. Petula Clark hat er erwähnt, Udo Jürgens hat er erwähnt. Und übrigens, diese Sendung Vogue steigt ein, wurde auch regelmäßig auf alten Single-Covers beworben. Also wenn man sich so Platten zwischen 66 und 68 von der Firma Vogue anschafft und die haben noch Original-Cover, dann kann man das wunderbar lesen, wann diese Sendungen gelaufen sind. Ich glaube, viermal in der Woche sind die gelaufen. Halbe Stunde jeweils. So, und das zweite ist eine CD, die bei Bear Family rauskam. Rainer Nitschke präsentiert, so wie es früher war, mit herrlichen Schlager-Raritäten, unter anderem zum Beispiel Reinhard Mais, erste Single und dergleichen mehr. Das hat schon mehr Spaß gemacht. Die hat er auch gerne präsentiert. Er hat ja damals auch bei WDR 4 moderiert, nicht nur den Musikpavillon, sondern auch sowas wie Erinnerung. Das war die Sonntagabendsendung, quasi der Vorläufer von der Schallplattenbar. Und da war er sehr oft zu hören und da habe ich ihn auch noch sehr gut im Ohr. Und damit wir hier keine Verrenkung machen müssen, was das Überspielen des Beitrags angeht, beende ich das jetzt hier auch. Wünsche noch eine schöne Woche. Hab mich sehr gefreut, dass auch am Vatertag die Radiothek gelaufen ist und bin schon gespannt auf die nächste. In diesem Sinne, tschüss, sagt Christian aus Dortmund.
1: Ja, da sagen wir danke und tschüss. Und Christian, hier, guck mal. Für dich eine Packung Tempo. Du klingst so, als hättest du die nötig gehabt.
3: Ich
0: Könnte auch einfach am Mikrofon liegen, weiß ich nicht.
1: Nein, das klang nach Nase.
0: Naja.
1: Eindeutig.
0: Okay, na gut. Ja gut, sei es drum. Mit unserem Sound Processing klingt das sowieso manchmal so ein bisschen so. Egal. Was ich eigentlich sagen wollte ist, Christian, du hast da sehr, sehr interessante Sachen erzählt.
1: Ja.
0: Und das hat mich auch wieder an ein bisschen was erinnert, wozu wir gleich kommen. Einmal, ja, das ist natürlich sehr, sehr cool, wie sich so das Theater eben auch zu verschiedenen Sendern gebracht hat und so. Und hat mich ganz stark erinnert, hätte mich sowieso schon stark daran erinnert, an eine MP3-Datei, die ich mal bekam von einem anderen blinden Hobbyfreund, der witzigerweise deinen Vornamen trägt. Christian Besau ist in dem Fall gemeint, aus der Pfalz. Und er ist leidenschaftlicher DXer, also Fernempfänger. Und er hatte also auch mal so eine Kassette zusammengestellt mit lauter Aufnahmen, wo er dann in irgendwelchen Sendern zu hören war. Dann in der Regel damit, dass er halt irgendwo von weit, weit her angerufen oder hingeschrieben hat und man ihn entsprechend auf die Sendung genommen hat. Gerade die Geschichte mit dem flämischen Sender in Brüssel hat mich sehr daran erinnert, weil auch davon gab es eine Aufnahme, wo er mal mit WRT2 telefoniert hat, also dem zweiten Programm des flämischen Rundfunks, das er dann also auch in Bellheim empfangen konnte, bei sich in der Südpfalz. Und dann hat er dort also auch auf Englisch und auf Flämisch und wie es halt gerade passte, versucht das Ganze zu machen. Sie sind dann letztlich bei Englisch gelandet, aber er hat es zumindest eine Zeit auf Flämisch probiert. Ja, also von daher, das erinnerte mich sehr daran und witzig war, dass es auch da einen Ausschnitt gibt von Radio Studio 1.
3: So, liebe Ursula, ich stell dir mal vor, bin ich ja eben angerufen war aus der Pfalz von Bellheim. Wo liegt Bellheim? Weißt du das? Weiß ich nicht. Also, der liebe Christian aus Bellheim, er bedankt sich tausendmal wie uns für die wunderschöne Sendung. Er hört uns nämlich alle oben zu, hat er mir eben ausdrücklich gesagt. Und er grüßt das gesamte Team von Radio Studio 1 und lobt uns mit der schönen Musik.
0: Genau, so ist das damals gewesen. Und zwar hat Radio Studio 1 seinerzeit, das ist ein ganz interessanter Fakt, Sendungen angeboten in im Grunde drei verschiedenen Sprachen. Einmal in französischer Sprache, einmal in deutscher Sprache. Das war das, was Christian ja eben auch gehört und beschrieben hat. Und das hier war jetzt gerade aus dem Jahr 1999 eine Aufnahme, wo sie im Dialekt gesendet haben, also in lothringischer Mundart. Und das ist also ganz interessant. Das war dann noch so das letzte Überbleibsel. Vorher haben sie weite Strecken des Programms auf Deutsch gemacht und sind deswegen unter anderem Ende der 80er Jahre auch schon mal geschlossen worden von den französischen Behörden, weil sie gesagt haben, Mensch, die wenden sich ja überhaupt nicht an Frankreich, sondern sie senden ja eigentlich nur nach Deutschland. Dann haben sie 1991 den Betrieb wieder aufgenommen, teilweise auf Deutsch, teilweise auf Französisch und eben auch in diesem Dialekt, damit man eben auch wieder sagen konnte, ja, es ist ja auch irgendwo Kulturpflege und Mundartpflege und so weiter und so fort. Und dann sind irgendwann diese Sendungen aber immer weiter zurückgegangen. Heute findet man auf Radio Studio 1 keine deutschen Elemente mehr. Aber den Sender gibt es nach wie vor. Er sendet im Grenzgebiet von Frankreich zum Saarland und der Pfalz. Genauso gesprochen aus einer Gemeinde. Sie schreibt sich heute im Französischen B-I-T-C-H-E und man spricht sie tatsächlich Bitch. Das finde ich auch ganz trollig. Aber gut, okay. Ortsnamen sucht man sich bisweilen nicht aus. So, dieses war also das, was mir dazu einfiel.
1: Ganz
0: und
1: kurz,
0: dann ansonsten, ja,
1: kurzer bitte. Einwurf. Christian Besau natürlich auch bei Urfunk nicht ganz unbekannt. Der hat hier mal mit Metin Gimril zusammen gesendet eine Zeit lang. Die haben, glaube ich, sowas gemacht wie ein Elvis-Spezial, an das ich mich irgendwie erinnere.
0: Ja, das kann sehr, sehr gut sein.
1: Ja.
0: Christian Besau ist nämlich sehr Country- und Südstaaten-affin insgesamt.
1: Ja.
0: Und das ist auch der Grund, auch LVC-Hörer, also Low-Vision-Charts-Hörer oder auch Leute, die den ILSC verfolgen, den International Low-Vision Song Contest, die dürften ihn auch kennen. Allerdings sagt ihnen der Name Christian Besau dann möglicherweise nicht, sondern der Name Chris Brandon. Das ist sein Künstlername und unter diesem Namen veröffentlicht er seit einigen Jahren Country Music, ist damit auch recht erfolgreich und macht da auch lustige Dinge dafür. Also er ist zum Beispiel vor einiger Zeit mal für ein Musikvideo in Freiburg auf einem stillgelegten Flugplatz gefahren und durfte da dann Auto fahren, damit er also hinterm Steuer sitzt und solche Geschichten. Das ist total lustig, was er so alles anstellt. Großartiger Typ, muss ich unbedingt auch mal versuchen, hier in die Sendung zu kriegen.
1: Ja, gute Idee. Und wenn wir nachher noch Zeit haben und wenn noch ein bisschen Platz ist, vielleicht am Ende, können wir ein kleines Häppchen Musik von ihm spielen. Das können wir ja machen.
0: Coole Idee. Jetzt machen wir erstmal weiter mit etwas, was nämlich der Christian Spremberg, um auf ihn wieder zurückzukommen, auch erwähnt hat, nämlich süddeutsche Rundfunkmoderatoren, die für die Hörbücherei gelesen haben. Bei Rainer Nitschke wusste ich es auch noch nicht. Was ich aber wusste, war, dass es Karl-Heinz Gabor gab, der die Hörbücherei mit Hörbüchern beliefert hat, der ja eben im Süddeutschen Rundfunk zum einen solche Sendungen moderiert hat, wie Gut aufgelegt und so, und zum anderen natürlich aber auch sehr, sehr bekannt gewesen ist als Nachrichtensprecher. Und witzig war, dass er einmal einem Kollegen von sich zum Geburtstag gratuliert hat, allerdings ohne selbst zu erwähnen, dass er auch selbst in diesem Betrieb mitarbeitet.
4: Ich bin inzwischen verbunden. Na, ich lese Ihnen mal die Karte vor. Da heißt es, seit nahezu 25 Jahren ist Herr Walter Zschorn aus Leinfelden nun schon Sprecher bei der Süddeutschen Blinden-, Hör- und Punktschriftbücherei in Stuttgart. Da auch er Ihre Sendung gerne hört, würde er sich über einen Anruf sicherlich freuen. Und ich habe ihn erreicht. Grüß Gott, Herr Zschorn.
5: Guten Tag, Herr Gabor. Ich freue mich, Sie zu sprechen.
4: Ja, Herr Zschorn, sehr viele unserer Hörer und Hörer werden sich noch nicht so recht was drunter vorstellen können, obwohl der Name ja was aussagt schon, nicht? Blindenhörbücherei. Vielleicht sagen Sie ganz kurz, was Sie da machen.
5: Ja nun, wir sind alles ausgebildete Sprecher. Es wird sonst keiner genommen. Und wir lesen querbeet durch die gesamte Weltliteratur.
4: Ja, und das eben, wie der Name sagt, für die Blinden,
5: nur nicht? Für Blinde?
4: Ja, und das machen Sie seit...
5: Nur in Bundesrepublik, in ganz Europa, wo Blinde deutsche Worte verstehen.
4: Ja.
5: Wir haben Kunden in Österreich, Holland, in der Schweiz und so weiter, aber nur blinde Menschen.
4: Ah, ja.
5: Und ich habe eine Riesenfreude dran, wenn Sie ein Buch fachmännisch gesprochen kriegen.
4: Prima. Na, da wissen unsere Hörer jetzt schon ein bisschen Bescheid und... Jetzt sind sie alle sehr gespannt, was so ein Mann wie Sie, der so viel liest, wohl für einen musikalischen Wunsch hat.
5: Ja, nun, ich hatte schon mal einen bei meinem Geburtstag, den Sie durchgegeben haben. Das war Amazing Grace.
4: Und
5: aber heute wäre mir es lieb, oh Täler, weit, oh Höhen.
4: Ja.
5: Ach, was Schönes.
4: Tälerweit allerdings, ja. Und da machen Sie sicher vielen auch eine Freude.
5: Ja, da war ich am Montag mit einem blinden Mann. Auf dem Ausflug, seine Frau fährt Auto.
4: Aha, ja, und dann...
5: Da musste ich dem das alles erklären, Hotel, weiterhin.
4: Naja, das ist klar. Aber
5: was er nicht sieht, musste ich ihm zeigen.
4: Ja. Gut, na, es werden sehr viele Hörerinnen und Hörer, beziehungsweise Hörer ihrer Kassetten, ihrer Literatur, werden sich jetzt freuen, Sie gehört zu haben. Ich bedanke mich sehr, Herr Zschorn.
5: Ich bedanke mich für Ihren Anruf, Herr Gabor.
4: Wiederhören.
1: Schön.
0: Fand ich eine hübsche Rarität. Bin ich damals von Christian Spremberg auch aufgeklärt worden, wer jetzt eben dieser Mann war, der dem da zum Geburtstag gratuliert wurde. Und dann hatten wir generell so ein bisschen das Thema, wer so alles für die Stuttgarter Hörbücherei tätig war, die es heute auch nicht mehr gibt. Und ja, als dann Karl-Heinz Gabor gestorben war vor einiger Zeit, da gab es dann unter anderem eben auch diese Mitteilung, dass er auch bei der Hörbücherei tätig war, was mich sehr erstaunte, das wusste ich nicht.
1: Karl-Heinz Gabor und auch Günter Freund waren ja auch gerne mal nachts irgendwie Leiter vom Dienst während der ARD-Nachtprogrammzeiten, Dienstagnacht auf Mittwoch im Süddeutschen Rundfunk Stuttgart. Und dadurch hatte ich auch bei beiden schon die Gelegenheit, mit ihnen zu sprechen. Und kann das auch immer nur als ganz nette Erinnerung sozusagen im Kopf behalten.
0: Ja, Günter Freund war ja zum Beispiel auch jemand, den Rainer Nitschke schon als Jugendlicher und Kind gehört hat im Radio.
1: Ja.
0: Hat er ja eben erzählt. Also auch so ein richtiges Urgestein, der ja ganz, ganz lange Zeit dabei gewesen ist. Ja, Schlagerskala kommen wir gleich noch drauf, tatsächlich. Und er hat aber ansonsten, Günter Freund, auch einiges mehr gemacht. Und zwar ist er zum Beispiel auch 1988 zum Privatfunk nochmal gewechselt auf seine alten Tage. Das muss man sich also auch denken. Da ist damals Radio 7 auf Sendung gegangen in Ulm.
1: Ja.
0: Und ich muss mal suchen, ob ich das Ding noch irgendwo finden kann. Aber es gibt auf jeden Fall einen Trailer aus der Testschleife, weil das ja quasi sozusagen das Aushängeschild war. So der große Günter Freund ist bei uns beim Privatsender gelandet.
1: Ja.
0: Und damit hat er also geworben, dass er jetzt hier zu hören sei.
1: Das ist sehr spannend. Das habe ich auch noch nicht gewusst. Okay. Gut, eben haben wir noch über ihn gesprochen und ich habe ja vorhin gesagt, wir spielen am Ende Musik von ihm, von Christian Besau, beziehungsweise eben jetzt hier in dem Fall Chris Brandon.
0: Chris
1: Brandon. Jetzt habe ich gedacht, wir machen es jetzt doch anders. Wir spielen, wenn wir jetzt von ihm reden, spielen wir auch jetzt Musik von ihm. Und zwar
0: ja.
1: In dem Fall den Titel Cherry Stone.

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1: Yeah. Na klar, da kann man auch merken. Ich habe ja eben gesagt, diese Affinität zu Elvis, na klar, Rock'n'Roll, da ist es gut zu hören. Chris Brenton.
2: In der Tat, sehr schön ausgewählt. Ich habe derweil auch was ausgewählt. Und zwar habe ich ja erzählt von diesem Ausschnitt, wo Günther Freund in der Testschleife von Radio 7 vorkommt. Ich habe es tatsächlich geschafft, diesen Schnipsel kurzzeitig zu organisieren. Und dann würde ich sagen, hören wir uns das mal an.
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1: Sehr spannend. Weißt du eigentlich, war der denn schon in Rente, als er das gemacht hat, oder?
2: Da müsste ich jetzt rausfinden, wie alt der war.
1: Ich meine, es sind ganz viele Leute in den 80ern weggelockt worden, durchaus auch von Öffis. Aber manche haben es auch erst nach der Rente gemacht oder so.
2: Ja, also spannend ist das auf jeden Fall. Ich weiß auch nicht, wie lange er dabei geblieben ist. Ich weiß auf jeden Fall, dass er relativ alt geworden ist. Der war, glaube ich, irgendwie 2010 oder sowas gestorben. Ich recherchiere das alles gleich nochmal ein bisschen nach, wenn wir ein bisschen Zeit haben. Denn ich würde jetzt sagen, bevor wir jetzt hier Start ins Wochenähnliche Assoziationsketten bilden, wir sind schon gut dabei, machen wir lieber mal weiter mit dem, was wir für heute eigentlich vorgesehen haben. Nämlich jetzt eben tatsächlich mit Rainer Nitschke. Der hat ja 1967 bei Radio Luxemburg angefangen zu moderieren. Davon besitzen wir hier leider keine Aufnahmen. Olaf, wenn du uns zuhörst, vielleicht hast du was. Ich meine, wenn irgendjemand Sachen von Radio Luxemburg hat in seinem Archiv, dann ja wohl du. Und ich glaube, wenn du nichts dementsprechendes aufgetrieben hast in all den Jahren, in denen du dich für Radio Luxemburg begeisterst, dann wird es, glaube ich, grundsätzlich relativ schwierig sein, noch irgendetwas zu finden. Wir haben aber auf jeden Fall Aufnahmen ab 1972 und zwar vom Süddeutschen Rundfunk und genau gesprochen von Südfunk 3 in diesem Fall. Also ein Programm, das damals, er erzählte es ja im Zeitzeugengespräch, noch gar nicht richtig existierte im eigentlichen Sinne. Es war eben eine Frequenzkette, die genutzt wurde für alles Mögliche, was da halt so war, Gastarbeitersendungen und Sportübertragungen und sowas. Und dann hat man irgendwann angefangen, auch einzelne Sendungen auf dieser Senderkette zu platzieren und dazu gehörte unter anderem die Sendung Musikmarkt Stuttgart 3. Davon hat er ja im Gespräch auch erzählt, eine Sendung der Rundfunkwerbung Stuttgart. Er hat generell sehr viele Sendungen der Rundfunkwerbung gemacht, aber da kommen wir später noch zu. Und innerhalb dieser Sendung Musikmarkt Stuttgart 3 gab es ein Format, das hat er ab Oktober 1972 gemacht und wir hören jetzt mal in eine Ausgabe davon rein.
4: Musikmarkt Stuttgart 3 präsentiert die Oldtimer-Hitparade. Und damit herzlich willkommen zur neuesten Ausgabe der Oldtimer-Hitparade, der dritten bereits, die wir im Rahmen der Sendung Musikmarkt Stuttgart 3 veranstalten. Und allen Hörern, besonders den Wanderern auf den Wellen Südfunk 1, Südfunk 2 und Südfunk 3, die extra zu dieser Sendung dazugekommen sind, Ihnen allen einen recht schönen guten Tag. Die anderen Hörer, die sind ja dabei seit 9 Uhr und haben vielleicht schon ein bisschen von dem Schwung abgekriegt, den wir gehabt haben heute früh in der ersten Stunde. Worum geht's bei der Oldtimer-Hitparade? Das möchte ich ganz rasch allen Hörern sagen, die heute das erste Mal dabei sind. Wir stellen 12 Oldtimer vor, das heißt 12 Schlager der 50er und 60er Jahre, von denen wir annehmen, dass sie ein Comeback verdienen. Und es gilt nun für Sie, liebe Hörer, zu entscheiden, ob Sie ein Comeback verdienen oder nicht. Das machen Sie ganz einfach so. Sie schreiben eine der Startnummern, eine der 12 Startnummern der Schlager, die wir nachher vorstellen werden, auf Ihre Postkarte. Und zwar die Platte, die Sie am liebsten gehört haben. Die wählen Sie als Ihre Lieblingsplatte und schicken uns eine Postkarte. Wohin Sie die Postkarte schicken müssen, also die genaue Adresse, die bekommen Sie am ein bisschen später. Wollen wir zu den Ergebnissen vom letzten Mal kommen? Ich glaube, es war wieder recht spannend und ich muss mich gleich vielmals bedanken. Die Zuschriftenzahl auf die erste Sendung, also vor 2 Wochen, die war ziemlich hoch für die erste Sendung. 1478 gültige Zuschriften kamen zur ersten Sendung. Zur zweiten Sendung, also zur letzten Sendung der Oldtimer-Hitparade, kam fast und mehr als das Doppelte. 3146 Zuschriften haben wir bekommen zur letzten Oldtimer-Hitparade. Und je mehr Hörer mitmachen, desto interessanter werden natürlich die Ergebnisse. Das ist ganz klar. Und desto mehr Chancen hat dann Ihr Lieblingstitel zu einem Comeback. Also 3146 Zuschriften sind eingegangen zur letzten Oldtimer-Hitparade und die Ergebnisse sehen wie folgt aus. Die Zuschriften haben sich verteilt folgendermaßen. Auf dem 12. Platz, also nicht mehr dabei heute, ist dieser Titel.
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4: Kalkutta liegt am Ganges, gesungen von Vico Toriani, auf dem 12. Platz gelandet mit 47 Stimmen. Auf dem 11. Platz dieser Titel.
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4: Das war Conny Froböse auf dem 11. Platz bei uns mit dem Titel Diana, 69 Stimmen. 10. Platz, ebenfalls nicht mehr dabei, dieser Titel.

0: Von 5 auf 9, also heute nicht mehr dabei, auf dem 9. Platz, Connie Francis, Die Liebe ist ein seltsames Spiel, 144 Stimmen. Auf dem 8. Platz landete dieser Titel.
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0: 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Ja, Ringo, das war Ferdi mit der Platte, die auf dem 8. Platz gelandet ist, mit 159 Stimmen, also leider auch nicht dabei.
2: Ja, und das Witzige ist natürlich, dass an diesem Titel hintendran auch eine Besonderheit zu vermerken ist, radiohistorisch gesehen. Denn der Ferdi, der dort benannt wird, der also diesen Titel Ringo aufgenommen hat, ist kein geringer als Waldemar Müller. Auch das konnten wir ja in der letzten Woche im Zeitzeugengespräch schon hören. Ja, genau, und so ist es auch verständlich, dass Rainer Nitschke da am Ende eben auch sagt, leider hat er sich nicht platzieren können, weil er Waldemar Müller ja recht gern mochte und er war ja damals auch noch im Haus, tatsächlich, 1972.
3: Ja, der Ferdi, der Waldemar Müller, der ja wie Rainer Nitschke auch teilweise ja beim WDR mitgearbeitet hat, das ist auch vielleicht noch ganz interessant, mal so nebenbei. Er hat mit Gabi Kowalski zusammen, ich weiß gar nicht, ob immer zusammen oder ob die sich manchmal auch abgewechselt haben, aber jedenfalls habe ich sie auch schon beide zusammen gehört. Innerhalb der Vormittagssendung Daheim und unterwegs, immer dienstags, zwischen 9:20 und 10 Uhr, einen Sendeteil betreut, der hieß, glaube ich, sowas ähnliches wie Als Swingtanzen verboten war. Oder so ähnlich.
2: Das habe ich auch noch nicht gewusst.
3: Ja.
2: Das ist sehr, sehr interessant. Was ich wusste, war, dass er eben im Anschluss andere Sachen gemacht hat. Dass er eben zum Beispiel eben dann eben in Südtirol war und sowas. Und ich weiß auch, dass er kurz nach dem Krieg, soweit ich informiert bin, erstmal beim Sender Leipzig aktiv war und dann eben in den Westen gegangen ist, rechtzeitig.
3: Mhm. Okay. Ja, und klar, dass er so Hits hatte wie Ringo und so, das ist ja bekannt. Ne? Deutsche Version von Ringo von Lorne Greene. Hat er gemacht und so ein paar andere Sachen.
2: Genau. Sehr toll finde ich aber wirklich und sehr bemerkenswert, wie viele Zuschriften man bekommen hat. Also ich meine, von 1400 Zuschriften in der ersten Woche auf über 3400 in der Woche drauf, das ist schon sehr, sehr beachtlich, wie ich finde. Vor allen Dingen eben, wie gesagt, man muss sich denken, dass dieses Programm ja nicht wirklich durchgehend war. Das heißt, man musste ja erstmal drauf kommen, hier muss ich also auf diesen Sender umschalten, um das zu hören. Und dass sich die Leute diesen Aufwand gemacht haben, das ist schon bemerkenswert, finde ich, in diesem Zusammenhang. Und bringt uns übrigens darauf, ja, wir können zwar, glaube ich, weder 1400 noch 3600 Zuschriften erwarten, ist auch, glaube ich, ganz gut so, weil so viel könnten wir gar nicht bearbeiten. Und dann wäre unsere Sendung nur noch ein einziger großer Hörerbriefkasten, für den wir dann immer noch mehr Sendezeit beantragen müssten. Aber in jedem Fall, alle, die uns schreiben wollen, können das natürlich selbstverständlich tun an studio@urfunk.de und bauen in den Betreff bitte Radiothek ein und dann wissen wir also auch, dass wir damit angesprochen werden sollen.
3: Genau so ist es. Ja, und dann sind wir jetzt schon bei einer Sendung, die hat er ja ganz, ganz lange gemacht.
2: Das ist richtig. Die hat er sehr früh angefangen, schon in den 70er Jahren, und die hat er mal mindestens gemacht bis 1981. Später glaube ich auch noch, aber dann wiederum auf einen anderen Sendeplatz. Da kommen wir gleich noch dazu. Und zwar hieß diese Sendung Leicht und Beschwingt, lief immer sonntags von 14.05 Uhr bis 16 Uhr und klang folgendermaßen.
0: Einen recht schönen Sonntagnachmittag Ihnen, verehrte Hörer. Ich begrüße Sie herzlich, leicht und beschwingt. Das ist das Motto heute. Und ich muss sagen, als ich hier ins Funkhaus gefahren bin, habe ich zwar bemerkt, das Wetter war nicht so besonders heute. Und es ist nicht so schön wie am letzten Sonntag noch. Da waren wir ja in Ulm. Und es war sehr nett und sehr sonnig vor allen Dingen und sehr heiß. Heute ist es nicht so schön, aber trotzdem eine Sonntagsstimmung, die kann man nicht verhindern, solange es nicht regnet. Und das tut es ja zum Glück momentan nicht. Überhaupt lassen sich ja mit dem Sonntag einige ganz hübsche Begriffe assoziieren. Denken Sie mal an Sonntagskinder, nicht? Das sind glückliche Kinder. Oder Sonntagsmalerei, das klingt nach Freizeit, das klingt nach erholsamer Nebenbeschäftigung. Oder Sonntagsfahrer. Naja, ich meine, das ist natürlich eine andere Geschichte. Ne? Wir machen auf jeden Fall die richtige Musik für Sie. Und Udo Jürgens meint, alles im Griff auf dem sinkenden Schiff.
3: Der Kuckuck ist auch leicht und beschwingt, ne?
2: Ja, durchaus. Das ist völlig richtig.
3: Die Sendung Leicht und Beschwingt hatte ja aber eine Erkennungsmelodie.
2: Richtig, genau.
3: Die können wir doch mal spielen.
2: Gute Idee.
3: Die wäre von, jetzt muss ich aufpassen, dass ich es nicht wieder falsch sage, Raymond Lefebvre und Soul, ja, Coaching oder so ähnlich, ich weiß gar nicht so wirklich, wie man das spricht, Coaching heißt das Stück, ist eine ganz bekannte Melodie, kennen ganz viele Leute auch von anderen Sendern, als Unterleger, als Popstop Erkennungsmelodie. Ja, richtig. Und ja, das hören wir uns mal an.

0: Ach schön, das ist so ein Stück, was ich, wenn ich Musikprogramme zusammenstelle, gerade auch in der Nacht immer gerne einsetze, so zum Stundenanfang.
1: Ja. Mhm. Nacht, gutes Stichwort, hat Rainer Nitschke ja auch sehr oft gemacht.
0: Oh ja.
1: Haben wir jetzt heute keinen Ausschnitt von, weil er da jetzt meistens nichts wirklich Besonderes gemacht hat, jedenfalls in den Sendungen, die wir im Archiv haben, dass er dann teilweise doch etwas über die Stränge schlug und dafür auch Ärger bekam. Das hat er natürlich erzählt im Interview, aber davon haben wir jetzt keine Aufnahmen, wo er irgendwelche Leute interviewt oder sowas. Deswegen, das konnte ich nicht mitbringen, aber vielleicht noch gerade mal, wir haben gerade so ein bisschen überlegt, in der letzten Sendung hat er im Gespräch ja erwähnt, dass er unter anderem die Nacht vom 9. November gemacht hätte, also vom Mauerfall. Und da war ich einigermaßen irritiert diesbezüglich.
0: Ja, ich
1: denn
0: auch.
1: Es ist ja nun, ja genau, der SDR nämlich war ja immer von Dienstag auf Mittwoch mit dem Nachtprogramm dran. Nun war aber der 9. November ja ein Donnerstag. Das heißt, an dem Abend war eigentlich der Bayerische Rundfunk dran. Es könnte jetzt theoretisch natürlich sein, aber ich glaube, das können wir relativ sicher ausschließen, dass er für den Bayerischen Rundfunk auch Nachtprogramme gemacht hat, wenn er ja auch schon am Tage dort tätig war, zeitweise.
0: Das wüsste
1: dann
0: ich.
1: Dann könnte es natürlich sein, hat Markus eingeworfen, dass möglicherweise er die Sendung gemacht hat zum 3. Oktober. Wobei ich mir auch das irgendwie schwerlich vorstellen könnte, dass er die meint, weil die Sendung müsste ja quasi auch am 3. abends erst angefangen haben und wäre ja vornehmlich am 4. gelaufen.
0: Nee, also in der Nacht vom 2. auf den 3., das meinte ich.
1: Also wäre dann Dienstag auf Mittwoch. Ja, okay, Dienstag alles klar, Mittwoch. Gut, ja. Genau. Mhm. Jetzt kommen wir hin, genau, sehr schön, Dienstag auf Mittwoch, ja genau. Das könnte natürlich sein. Und was ich halt überlegt hatte, weil ich mir denken konnte, dass man wahrscheinlich am 3. Oktober es schon hingekriegt haben wird, auch irgendwie eine Sonderprogrammierung zu fahren. Es war ja alles geplant, in dem Fall mit Wiedervereinigung und so. Ich könnte mir dagegen vorstellen, dass er auf irgendein Ereignis Bezug nimmt, kurz vor dem 9. November, also was weiß ich, am 7. November oder so, wo es ja durchaus auch schon ziemlich viel zu erzählen gab, wo in Berlin ja die ganzen Flüchtlinge angekommen sind und so weiter und so fort. Und das heißt also, in dem Fall könnte ich mir denken, dass er diese Sendung gemacht hat und dass da dann die Frage eben im Raum stand, ob sie eine Sondersendung vom SFB übernehmen dürfen oder nicht. Aber am Mauerfall selbst ist es eigentlich ziemlich ausgeschlossen, dass er eine ARD-Nachtsendung gemacht hat.
0: Also eine Variante gibt es noch, aber das wäre dann keine ARD-Nacht. Das könnte er natürlich auch durcheinander geworfen haben. Es gab ja auch einige Sender, die haben in dieser Nacht durchgezogen und eigenes Programm gemacht. Wir wissen das vom NDR zum Beispiel. NDR 2 hat ja wohl, die haben ja sogar 10 Jahre später diese Nacht nochmal wiederholt, diese NDR 2-Nacht.
1: Stimmt.
0: Ich weiß aber nicht, ob die regulär schon so war, ob NDR 2 da schon immer Nachtprogramm gemacht hat. Das glaube ich nämlich eigentlich nicht, weiß ich aber nicht genau. Aber das wäre noch eine Situation, die man sich vorstellen könnte, dass er für den Südfunk, dass die gesagt haben, Mensch, hier ist aktuell was los, wir machen hier mal eigenes Programm in der Nacht.
1: Ja.
0: Und dass er das moderiert hat und einfach dann das mit der ARD, weil es eben eine Sondernacht war, vielleicht moderiert hat, damit da weil auch vielleicht auch Musik laufen sollte und Unterhaltung drumherum.
1: Ja.
0: Sowas könnte ich mir noch vorstellen.
1: Hat nicht der NDR 2 sogar weite Teile von SWF 3 übernommen nachts in den 80ern?
0: Ja, zu verschiedenen Zeiten auch das. Ja, richtig.
1: Das war natürlich auch ganz interessant.
0: Aber das kann halt in der Nacht genau anders gewesen sein. Ne? Das weiß man halt alles nicht.
1: Ja. Ja. Schade, wir werden es wahrscheinlich nie so richtig ergründen können.
0: Ja.
1: Aber auf jeden Fall ein spannendes Thema. Wir wollten jetzt ja aber eigentlich weitermachen mit Rainer Nitschke. Der hat also die Sendung leicht und beschwingt moderiert. Und dann gab es im März und April 1981 eine große Änderung im Südfunk. Zwei Sendungen sind zusammengelegt worden. Und zwar der Sendeplatz kam von leicht und beschwingt. Und der Sendeinhalt kam im Wesentlichen von der Stuttgarter Schlagerskala, die Markus vorhin schon erwähnt hat. Und die neue Sendung war die Südfunk Schlagerparade. Die erste Ausgabe lief am 5. April 1981 und wurde moderiert von, na wem wohl?

0: Ja, ein Start einer neuen Sendereihe. Eine Wertungssendung ist es, verehrte Hörer, die wir Ihnen anbieten. Wir wollen Ihnen überlassen, welche Titel Sie am besten finden. Und Elmar Zimba macht mit mir zusammen diese Sendung, nun diese neue Sendereihe Südfunk Schlagerparade. Und den Elmar Zimba begrüße ich jetzt bei uns im Studio. Schönen Dank, Elmar, dass du heute am Sonntag reingekommen bist.
1: Grüß dich, Rainer. Grüß Gott, liebe Hörer.
0: Elmar, wir sollten vielleicht den Hörern erklären, was sich nun in dieser Sendung tut. Es ist ja die offizielle Nachfolgesendung zur Schlagerskala, die immerhin 23 Jahre lang lief und trotzdem was ganz Neues. Aber erstmal zurück zur Schlagerskala, 23 Jahre, das bedeutet so etwa 1958 hast du damit angefangen mit dieser Sendereihe. Ja. Die Schlagerwelt hat sich ja wohl seit damals ziemlich verändert. Was waren damals so en vogue?
1: Ich kann mich erinnern, dass da Freddy x-mal am ersten Platz war und Prozentswahlen von 40-45% erreicht hat. Ja. War also ein Renner damals im Gegensatz zu heute.
0: Wie waren das mit den ausländischen Titeln damals?
1: Ja, gab es auch immer welche, die gut angekommen sind.
0: Und was wollen wir jetzt in der Schlagerparade machen, in der Südfunk-Schlagerparade? Die ist natürlich ein bisschen zeitgemäßer. Das heißt, wir werden eine ganz bunte Mischung anbieten. Elmar, vielleicht erklärst du mal unseren Hörern, was da alles an musikalischem zur Wertung vorgestellt wird.
1: Ja, also um es mal vorwegzunehmen, Rainer, zunächst mal ist die Südfunk-Schlagerparade keine Hitparade im üblichen Sinne. Ja, wir stellen 20 Titel vor. Jeden Sonntag 5 aktuelle deutschsprachige Titel, auch Liedermacher, 5 internationale Bestseller, 5 nationale und internationale Oldies und 5 Instrumentals. Also ich glaube, unsere Hörer können zufrieden sein, es wird keiner zu kurz kommen und die, die uns in den letzten Wochen geschrieben haben oder sich telefonisch beschwert haben, dass die Schlagerskala nur abgesetzt ist, ich bin ganz sicher, Sie werden mit uns zufrieden sein.
0: Und ich hoffe das natürlich auch, dass die Hörer der Sendung leicht und beschwingt, die eigentlich wirklich zum treuesten gehören, was man sich vorstellen kann, mit der neuen Sendeform zufrieden sind. Du hast ja gerade gesagt, dass wir auch viele Oldies drin haben. Ich glaube, Elmar, das Spannende an dieser Sendung wird sein, wie bewähren sich nun die Oldies gegen die neuen Titel oder mit den neuen Titeln, die wir vorstellen werden in der Südfunk-Schlagerparade. Wenn man jetzt sich überlegt, dass man doch an sich jede Woche eine ganze Menge an aktuellen Platten vorstellen muss, wie sieht denn das momentan mit dem aktuellen Schlagermarkt aus? Gibt es denn genügend inländische Produktionen, dass wir die Sendung auch für den deutschen Schlagermarkt interessant gestalten können?
1: Na, ich würde sagen, das, was interessant ist, reicht gerade aus, um jede Woche 5 bis 10 Titel auszuwählen. Ja. Also manchmal macht es Schwierigkeiten, manchmal geht es auch ganz gut. Es kommt auch auf die Jahreszeit nicht an. Mhm. Im Sommer wird eben weniger produziert als im Winter.
0: Ja, Elmar, jetzt wollen wir beide uns gegenseitig Daumen drücken und hoffen, dass unseren Hörern am Sonntagnachmittag die Sendereihe viel Spaß macht. Den Hörern von Leicht und Beschwingt und natürlich auch den Hörern der Südfunk-Schlagerskala, die letzte Woche nach 23 Jahren zu Ende ging. Und wir wollen auch hoffen, dass Sie sich, liebe Hörer, wirklich an dieser Sendung so beteiligen, dass ein wirklich objektives Ergebnis ermittelbar ist. Wie das alles funktioniert, das werden wir Ihnen im Laufe der Sendung mitteilen. Auf jeden Fall glaube ich, Elmar, und da drücken wir uns nochmal die Daumen gegenseitig, dass wir das Ganze schon hinkriegen.
1: Einer dir toi toi toi und den Hörern viel Spaß.
2: Tja, so klang dann also der neue Sonntagnachmittag von 14 bis 16 Uhr.
3: Genau. Und danach kam dann zum Beispiel Musik zur Kaffeestunde mit solchen Leuten wie Fred Metzler oder auch Rosemarie Eick und so weiter und so fort. Die haben diese Sendung dann also auch recht gern moderiert. Genau. Und dann gab es noch einiges mehr auf Südfunk 1. Das war ja auch so ein schönes Kästchenradio, das also durch die Mitschnitte von Mr. Save the Tapes, Südfunk 1 war so ziemlich der häufigste Sender, den er mitgeschnitten hat, sehr, sehr schön dokumentiert worden ist. Im Übrigen ist dazu zu sagen, nicht nur Südfunk 1 als solches hat er sehr gern dokumentiert, sondern gerade auch Rainer Nitschke. Das heißt, dieser Mitschnitt zum Beispiel hier oder der, den wir jetzt auch gleich als nächstes hören werden und sowas, die kommen alle aus dem Save the Tapes Fundus und insgesamt gibt es so über 120 Aufnahmen von Rainer Nitschke, die aus Save the Tapes kommen. Das ist mit Abstand der am häufigsten zu hörende Moderator bei diesen Aufnahmen. Jedenfalls bei dem Teil, der bisher digitalisiert worden ist. Mhm. Ja, das ist dazu zu sagen. Diese Schlagerparade hat er relativ häufig moderiert und auch die wurde sehr, sehr häufig und gern mitgeschnitten. Gerade in letzter Zeit sind ganz, ganz viele Ausgaben digitalisiert worden. Ich sag mal so, wenn man jetzt von jeder Woche eine Ausgabe hat und die hintereinander weghört, ist das bisweilen ein wenig langweilig, aber es ist natürlich grundsätzlich ziemlich toll, dass das alles digitalisiert wird.
2: Das ist ja wie mit allen Hitparaden, ne? Da musst du ja Fan sein eigentlich, du musst ja Freak sein, um das jede Woche zu hören und zu verfolgen. Und
3: ja. Ja, aber da haben wir wieder so diese alte Geschichte, dass also die Hitparaden der dritten Programme natürlich eine recht aktive Fangemeinde hatten, die teilweise eben auch heute noch im Internet nachvollziehbar macht. Wenn ich jetzt sowas an sowas wie die Hessen-Charts oder sowas denke, die Internetseite, auf der ja ganz, ganz viel zur Hitparade international zu lesen ist und so weiter und so fort. Und das gibt es zu diesen Schlagerparaden halt meistens doch relativ wenig im Verhältnis.
2: Ja, aber das ist auch wirklich so, dass aber beim Hessischen Rundfunk, den du gerade angesprochen hast, ist es ja genauso. Wenn ich mir jetzt vorstelle, alle Folgen vom deutschen Schlagerlotto nochmal hören, will man das wirklich? Also ich glaube, das ist wirklich was für Fans.
3: Ja, wobei das nun wiederum ein schönes Gegenbeispiel ist, das Schlagerlotto ist ja auch ganz gut dokumentiert im Internet tatsächlich. Eben. Also das ist in Hessen schon wirklich ein Phänomen, dass man sich da wirklich so gute Arbeit gemacht hat und auch so viel Material gefunden hat, das alles so akribisch zu dokumentieren, noch bis zurück zu Frankfurter Schlagerbörsenzeiten. Das ist schon wirklich toll.
2: Ja, wobei die Schlagerbörse, das war ja sozusagen die Hitparade international, sollte ja der
3: aber ich meine so von der Zeit her, dass allein da noch Material da ist, das finde ich toll.
2: Ja, na klar. Nee, ich wollte es nur sagen, weil das gehört ja eigentlich nicht zusammen. Das Schlagerlotto ist ja sozusagen zusätzlich erfunden worden. Die Schlagerbörse war ja eher eine Sendung, die Schlager manchmal eher vorsichtig niedergemacht hat.
3: Ja. Ja, gut, das ist natürlich auch nicht von der Hand zu weisen. Ja, spannend in jedem Fall die ganze Geschichte. Und jetzt hatte Markus schon vorhin etwas spielen wollen, da habe ich mich einfach so ein bisschen in der Reihenfolge vertan. Wir hatten vorhin ja schon gesagt, dass Musikmarkt Stuttgart 3 eine Sendung des Werbefunks gewesen ist. Und solche Sendungen gab es früher tatsächlich sehr häufig. Also es gab früher, das haben wir hier auch schon mal an anderer Stelle erzählt, als wir uns über Gute Laune aus Südwest unterhalten haben, beziehungsweise Südwest International, so rum ist es richtig, dass es dort also Sendungen gab im Programm, meistens der ersten Programme, die also darauf ausgelegt waren, dass dort die Rundfunkwerbung größere Sendeflächen hatte und die auch redaktionell für das Ganze verantwortlich war. Das heißt, die Werbekunden konnten dort also ihre Werbespots sozusagen in die Musik einstreuen zwischen die einzelnen Titel. Und dann hat man eben immer versucht, besonders prominente Moderatoren dazu zu holen. Also entweder Leute, die Land auf, Land ab bekannt waren, auch von anderen Sachen als nur vom eigenen Sender, oder eben so die Star-Moderatoren des Senders. Und ein letzterer, also ein solcher Star-Moderator, war natürlich Rainer Nitschke für den Süddeutschen Rundfunk und durfte deswegen alle Jahre lang die Sendung Gut aufgelegt moderieren. Und die hat tatsächlich interessanterweise nicht erst um 6 Uhr angefangen, sondern der SDR hat sich damals schon immer um 5.30 Uhr aus dem ARD-Radiowecker ausgeblendet und das klang dann folgendermaßen.

0: da beginnt also wieder die alte Tretmühle, meine Damen und Herren. Man hat Montag und ein Montagsgefühl lässt sich auch nicht vermeiden und trotzdem hoffen wir, dass Sie die Woche fröhlich beginnen. Es ist 5.38 Uhr, 8 Minuten nach 5:30.
1: Ich weiß nicht, ob das eine Sendezeit ist, zu der ich gerne moderieren möchte.
2: Ja, er hat sich ja anfangs auch manchmal ein bisschen schwer getan damit, hat er ja erzählt. Ja. Aber ist dann eigentlich ganz gut hingekriegt. Interessant ist, er hat das an einem Montag ja in dem Fall moderiert und von Sonntag auf Montag kam das ARD-Nachtprogramm in den meisten Wochen vom Norddeutschen Rundfunk, abwechselnd aus Hamburg und Hannover, komischerweise nie aus Kiel, oder aber von Radio Bremen. Und bei letzterem Sender hat er tatsächlich auch dann irgendwann angefangen, selbst zu arbeiten, hat er ja auch erzählt. Und zwar hören wir jetzt gleich einen Ausschnitt, beziehungsweise den Beginn seiner ersten Sendung Sonntagsausgabe. In dem Mitschnitt selbst steht in der MP3-Datei, er sei vom 5. August 1979, das kann nicht hinkommen, er erzählt von Frühling, der leider noch nicht in Bremen angekommen sei und er erzählt von Fasching, was jetzt um sei und so. Ich habe dann so ein bisschen recherchiert, ich tippe sehr stark darauf, dass die Aufnahme vom 4. März 1979 kommt, aber in jedem Fall, hier ist sie.
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6: Recht schönen guten Morgen, meine Damen und Herren. Ich begrüße Sie zur Sonntagsausgabe von Radio Bremen. Da kommt ein Mensch aus dem Süden zum ersten Mal in den Norden spät nachts mit dem Flugzeug an, am anderen Morgen um 10.05 Uhr sitzt am Mikrofon. Das kann passieren und ich weiß nicht genau, wie Sie dazu stehen, ob das für Sie noch eine frühe Stunde ist oder ob es schon sehr spät am Tag ist. Jedenfalls sollten Sie gerade beim Frühstück sitzen, recht guten Appetit. Ich hätte Ihnen ja gerne aus dem Süden den Frühling mitgebracht, aber der passte nicht ins Flugzeug rein. Und ich hoffe, dass das, was ich Ihnen da bringen möchte an Musik, die habe ich auch mitgebracht, ein bisschen Spaß macht heute früh. Und dass es mir nicht so geht wie diesem Rundfunkmann bei einem amerikanischen Sender, der in seinem Sendegebiet eine Umfrage startete. Wie könnte der Rundfunk den Hörer jederzeit zufriedenstellen, wurde gefragt. Und dann Mr. Smith aus Kansas City antwortete, der Hörer wird erst dann zufrieden sein, wenn er unerwünschte Programme so abdrehen kann, dass man das Klick bis ins Funkhaus hört.
2: Markus, ja. Ist dieses andauernde Geknacke bei dir möglicherweise gar nicht deine Soundkarte, sondern einfach abschaltende Hörer?
1: Na, das ist ein Trick wahrscheinlich, um Hörerreaktionen überhaupt hervorzurufen. Manchmal gelingt es ja auch.
2: Ja, ja, immer noch.
1: Immer noch, ja.
2: Ja. Ah, ja, das war also dieses und diese Sendung hat er dann sehr, sehr häufig gemacht tatsächlich bei Radio Bremen, bis dann im Jahr 1984 die Sonntagsausgabe eingestellt wurde und das

0: Für dich auch, denn du hast ja doch einige namhafte Moderatoren dabei gehabt im Laufe dieser Jahre, nicht?
1: Ja, die sollten ja auch kommen und sollten ihre Musik mitbringen und gleichzeitig auch ihre Moderationstexte selbst machen. Sozusagen, wir wollten mal Leute kennenlernen am Sonntagvormittag in dieser Sendestrecke. Und da waren also auch ein paar Leute dabei, die Namen haben. Ja, dich haben wir übrigens auch kennengelernt.
0: Ja, also von der besten Seite.
1: Deswegen warst du ja so selten hier.
0: Erzähl doch mal. Wer waren alles da?
1: Ja, zum Beispiel von der Tagesschau Dagmar Berghoff, Wilhelm Wieben, Werner Feigl, außer Köpke. Köpke haben wir nicht gekriegt, es war zu teuer. Hans-Joachim Kuhlenkampf war da, Dieter Thomas Heck, dann jede Menge Sänger waren da, Lord Uli, Gottlieb Wendehals, Volker Lechtenbrink, Anne Karin, der Humorist und Witzeerzähler Günter Willumeit war da. Alias Bauer Lechtenbrink. Mhm. Nee, Piepenbrink.
0: Lechtenbrink war der...
1: Das ist der andere Bauer.
0: Volker war auch schon da, ne?
1: Der war auch da, ja.
0: Bauer Piepenbrink. Ja, und wenn man jetzt so zurückschaut, das war da an sich eine ganz interessante Zeit, denn also für mich war es immer eine ganz große Abwechslung, hier nach Bremen zu kommen.
1: Die Freiheit, ne?
0: Ach, die Bremer Freiheit.
1: Ja.
0: Und dann kam man ja auch schon mit ganz neuen Ideen wieder zurück. Und vor allem ist schön festzustellen, wenn man mal woanders arbeitet, zu sehen, dass da auch nur mit Wasser gekocht wird.
1: Ach so.
0: Nicht, Herr Kahlenberg?
1: Natürlich.
0: Und ich finde es ganz dufte, dass du mich da an die erste Stelle gesetzt hast bei den ganzen Kollegen. Das hätte es eigentlich nicht gebraucht.
1: Nee, du bist an letzter Stelle. Vor dir kommt noch Elke Heidenreich. Es kommen noch mehr.
0: Sag mal, was war denn für dich persönlich das Jahr 1984? Ich habe da kürzlich eine Umfrage bei uns im Süddeutschen Rundfunk gemacht. Den erwähne ich jetzt einfach, weil es die letzte Sendung ist. Und am Dienstag kommt ja das Nachtprogramm der ARD vom Süddeutschen Rundfunk aus Stuttgart.
1: Jetzt aber genug Werbung.
0: Bin ich auch da wieder und ansonsten.
1: Es gibt nur einen, der groß ist, ist Rainer Nietzsche.
0: Ja, ich wollte dich eigentlich fragen, ich habe eine Umfrage gemacht in genanntem Sender, im Sendegebiet.
1: Süddeutscher Rundfunk.
0: Danke.
1: Ja, bitte.
0: Was den Leuten 1984 bedeutet hat.
1: In Stuttgart gefällt.
0: 1984 bedeutet hat. Und die haben also durchweg gesagt, es war kein so schlechtes Jahr, es war ein ganz gutes Jahr, waren wirtschaftlich zufrieden, haben gute Leistungen in der Schule und im Beruf gehabt. Mhm. Keine größeren Krankheiten sind da zutage getreten. Was waren für dich 1984?
1: Oh Gott. Ja, ein relativ normales Jahr mit einem kleinen Schritt nach oben. Ich darf jetzt höher raus, früher aufstehen, um 6 Uhr schon.
0: Hast du irgendein Holz da? Ah ja, hier.
1: Ja, nö, also es war irgendwo ein normales Jahr und ich finde, wir sollten auch wieder ein bisschen optimistischer in die Zukunft gucken und nicht immer so miesmacherisch durch die Gegend laufen. Das bringt nichts.
0: Na, ich muss eins sagen, Karl-Heinz, es freut mich ja für dich, dass du jetzt auch zu den Frühaufstehern gehörst, zu den ganz Frühaufstehern. Ich mache das jetzt seit vielen Jahren schon in Stuttgart und es tut richtig gut. Man hat den Tag noch vor sich, man ist frisch, munter, hat nette Kollegen um sich, kann Kaffee trinken, der noch warm ist. Im Gegensatz zu diesen späteren Vormittagsstunden. Und das ist eine feine Sache.
1: Ja, finde ich auch. 4:30 aufstehen ist das Größte überhaupt.
0: Bremer Kaffeepott.
1: Dreimal die Woche.
0: Und da gibt es ja dann auch verschiedene Beiträge drin. Da werden wir uns wahrscheinlich des Öfteren auch mal wieder treffen, denke ich mir. Denn wenn in Süddeutschland ein Ereignis stattfinden sollte, auch das kommt vor, dann kann ich ja mal drüber berichten. Aber wenn ich jetzt an die Sonntagsausgabe zurückdenke, ich war ja wirklich sehr oft hier, ich weiß gar nicht, 40 oder 50 Mal insgesamt.
1: Ja, die Schlechteren haben wir immer wieder kommen.
0: Also. Ja, eben, die immer dann da waren, wenn die Guten nicht konnten. Ne?
1: Ja, wenn die ausfielen zum Beispiel. Ne?
0: Wer denn zum Beispiel?
1: Ausgefallen.
0: Ja.
1: Ausgefallen ist, also, ja, was heißt ausgefallen? Also es gab mal eine Sendung, die hatten wir vorbereitet, da sollte die Bundestagspräsidentin Annemarie Renger damals noch im Amt und in Würden hier eine Sendung machen und die rief dann um 10.05 Uhr geht's ja los, wie du weißt, nicht? Aus 40-jähriger Erfahrung.
0: Ja.
1: Und dann sollte sie also auch hier sein und dann rief sie um 8 Uhr an vom Flughafen in Köln-Wahn und sagt, ihre Maschine sei nicht fertig. Das würde wohl heute nicht so schnell was, aber sie hätte noch die Hoffnung, dass die Maschine käme. Sie ist dann auch gekommen. Ich musste dann die erste Stunde selbst machen, so ein bisschen improvisieren. Nicht?
0: Die Hörer zusammenhalten, was dir sehr schwer fällt.
1: Oh ja, aber immer darauf hingewiesen, Annemarie Renger kommt noch, sie wird noch kommen, der Flieger muss irgendwann kommen. Dann hat sie wieder vom Flughafen in Bremen angerufen, das war so gegen 11. Ich bin gleich da. Sie war auch da, so 11:15, sowas war sie in der Sendung. Und dann passierte Folgendes, sie setzte sich ans Mikrofon und hatte natürlich, alles war ja vorbereitet mit den Schallplatten und so weiter und so fort, hatte sie ja selbst auch ausgesucht. Und dann stellte ich fest, dass sie eigentlich nicht moderieren kann, in dem Sinne, alleine zu sitzen und in so ein komisches Gerät reinsprechen, manche nennen es Mikroskop, andere Mikroföhnchen, also in so ein Föhn reinzusprechen, und das konnte sie nicht. Und dann merkte ich das nach der ersten Ansage und dann lief die nächste Platte und dann habe ich gesagt, Heinzi, es bleibt dir nichts anderes übrig, setz dich gegenüber Und dann spricht sie mit dir. Und dann hat sie moderiert und sie hat mit mir gesprochen. Ich habe aber nicht geantwortet. Sie hat also nur sozusagen einen Menschen gebraucht, der immer

0: genickt hat und reagiert hat, mal gelächelt hat auf das, was sie sagte. Und da hat sie hervorragend moderiert und eine große Sendung gemacht.
1: Ich bin sehr froh, dass du dich nie mir gegenübergesetzt hast. Sie hat wahrscheinlich kein Wort rausgebracht, vor Überraschung. Und wenn man neben einem sitzt, dann geht es noch einigermaßen. Da muss man ihm nicht in die Augen gucken.
0: Und dann gab es einen Sänger, der wollte auch hierher kommen. Ich nenne jetzt keinen Namen, seinen Namen zu schützen, weil das war schon eine Panne. Also um 5:05 rief der an, also 10 Minuten vor Beginn der Sendung, und sagte: Ich bin so blau, ich bin voll, ich kann nicht kommen. Ja, da hatte ich 3 Stunden Sendung vor mir stehen und bin dann also schnell in mein Privatarchiv gegangen, habe mir was zusammengeklaubt und versucht, das Ganze zu retten. Die Hörer denken heute noch dran, es war grausam.
1: Naja, jedenfalls, das nicht kommen können, das kann schon mal passieren, denn wenn du eine lange Anreise hast, man ist auf alles Mögliche angewiesen, ich beispielsweise immer aufs Flugzeug. Und das war ein ganz knallharter Winter, das weiß ich noch, ich glaube vor 2-3 Jahren.
0: Ja, ein schlimmer Winter.
1: Weser zugefroren war mit richtigen Eisbergen. Und da gab es auch noch Nebel und da konnte ich nicht wegfliegen in Stuttgart abends um 18.30 Uhr.
0: Und da habe ich hier gesessen und gezittert, ob es wieder so ein Sonntag wird ohne Moderator. Ja.
1: Und ich habe dann den Zug genommen und habe mich wecken lassen im Zug. Morgens um 7 Uhr hat man mich geweckt und dann wusste ich, jetzt bin ich in Bremen. Und dann ab in die Sendung und dann saß ich hier rum und habe gewartet, bis du kommst. Und dann kamst du und dann hat es dann doch noch geklappt, einigermaßen.
0: Ja, du warst erstaunlich frisch, obwohl du die ganze
1: Nacht... Wie gesagt, heute nicht.
0: Nein, obwohl du, wie gesagt, die ganze Nacht nicht geschlafen hattest. Aber das gehört auch zum Beruf. Ich finde, das ist übrigens Profession. Das ist Beruf, dass man, wenn man gefordert ist, auch wirklich da ist. So, das war ein Schlusswort für Musik.
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1: Und Karl-Heinz, so letzte Sonntagsausgabe, ein paar der Namen haben wir ja schon erwähnt von Leuten, die hier an diesem Mikrofon, das heißt nicht an dem, das ist ja relativ neu, im wunderschönen alten Studio gesessen haben.
0: Bist du auch so konservativ?
1: Reaktionär geradezu, aber das war so schön, wenn man das Fenster aufgemacht hat und dann die Vöglein zwitschern hörte und das war überhaupt lieb.
0: Ja, die sind ja nur zur Zeit weg, die werden hier auch wieder. Bei uns piepst es nicht. Ja.
1: Wer war denn noch so alles dabei? Wir haben doch sicher ein paar Namen noch ausgelassen.
0: Ja, du, Carlo von Tiedemann, kennst du?
1: Das ist Carlo von Tiedemann. Der hat doch irgendwie eine Show im Fernsehen.
0: Ja, so. Carlo und Co. und Show und Show und Co. und Carlo. Der ist im Hörfunk übrigens ein Spitzenmann. Ja. Manfred Schmidt
1: alias Nick Knatterton.
0: So ist es. Der Karikaturist. Ja. Mike Krüger, die Supernase.
1: Der war auch da.
0: Alfred Biolek.
1: Vom Bahnhof.
0: Jawohl. Karl-Heinz Böhm.
1: Aus Afrika.
0: Ja, Menschen für Menschen. Mhm. Der hat hier eine interessante Sendung gemacht, mit sehr viel klassischer Musik. Wir haben nämlich an sich versucht zu wechseln und nicht nur Popmusik zu machen.
1: Wie ist das überhaupt mit der Musik?
0: So Mist, wie du hier machst.
1: Das ist die Frage, die ich stellen wollte, erübrigt sich. Ich wollte eigentlich fragen, was für eine Musik war es denn, die da wohl am besten ankam.
0: Also das ist Eloisa oder so. Gut, Reinhard Münchenhagen war noch hier, Ilse Werner, die, jawohl, so ist es. Petra Pascal hat hervorragende Sendungen hier gemacht, weil sie hervorragend vorbereitet ist und anspruchsvolles Programm
1: hat. Hat eine neue Platte gemacht übrigens, die Petra, mit dem Camilo Felgen zusammen, der war noch nicht da.
0: Ja, und dann, nee, der war nicht hier. Und dann Kollegen aus dem Hause übrigens auch, Kollegen von der Technik haben hier Programm gemacht. Und einmal haben wir sogar eine Sendung gemacht, wo alle Kollegen oder viele Kollegen des Hauses ihre Musikwünsche kurz geäußert haben und sich vorgestellt haben, so eine Art Laufbandsendung, die aber auch sehr interessant war, mit vielen Kollegen. Also es gibt auch Techniker, die unheimlich viel drauf haben, muss ich sagen, auch moderativ drauf haben, nicht nur am Pult, wie hier zum Beispiel die Helga Williams hat ja unheimlich viel drauf und Frau Grote natürlich auch, aber es gibt auch Leute, die haben auch Ambitionen, was anders zu tun und haben dabei bewiesen, so wie Peter Mertsch oder Wilfried Müller, dass sie das auch können und insofern ist das auch eine interessante Erfahrung gewesen. Und dann gab es immer noch diesen Rainer Nitschke.
1: Ja.
0: Ja, wir kommen immer wieder auf denselben zurück.
1: Das finde ich hervorragend, zumal ich jetzt ja auch noch, wie lange noch? Moment, 1 Stunde.
0: Jetzt kommt das Rechnen, aber ja, sind noch ziemlich genau 46 Minuten.
1: Dann sag mal die Zeit, dass niemand auf die Idee kommt, es wäre nicht live, was wir hier machen.
0: Es ist 11 Uhr und was? Was macht denn der Stundenzeiger da?
1: Nee, das stimmt
0: guck
1: nicht.
0: Guck dir mal den Stundenzeiger an. Das ist mir eine kuriose Uhr. Also es ist schon 12 Uhr durch, nur unser Stundenzeiger hängt noch
1: 12 Uhr und 4 Minuten.
0: Vor 12 fängt der noch.
1: Gleich.
0: Es ist 12 Uhr und 4 Minuten und wir können das auch per Gong machen. Du weißt du gar nicht, wo das hier ist.
1: Soll ich doch, eine Tür. Hier ist der.
0: Zeig mal, ob du das kannst.
1: Da, ja, jetzt,
0: ne? Meine Damen und Herren, Sie hören Rainer Nitschke mit dem Gong.
1: Ja, Moment, Armin. 2, 3, 1.
0: Super. Es war 12 Uhr. und 4 Minuten.
1: Und Karl-Heinz, ich sehe dich die ganze Zeit da rumspringen. Du tust sehr Erfreuliches. Du besorgst mir Kaffee. Ist leer, die Tasse, uns nehmen wir. Und
0: dann geht ihr doch welchen
1: du
0: holen.
1: Du telefonierst viel. Ja, das mache ich. Mach ich gleich. 12:05 ist es jetzt, genau. Er hat die falsche Zeit gesagt, der Karl-Heinz.
0: Nee, aber das ist... Also jetzt kommt die Technik gerade noch dazwischen, das können Sie das nicht hören. Ich darf Ihnen dazu sagen, dass unsere Uhr verrückt spielt hier, denn ja, die hat die Minute, ist zu spät gesprungen.
1: Ich darf Ihnen sagen, meine Damen und Herren, nicht nur die Uhr, auch der Kollege Kahlenberg heute, vielleicht liegt es daran, dass die letzte Sonntagsausgabe ist, hängt ständig am Telefon.
0: Also pass mal auf, ist es denn jetzt nur vor 12 oder ist es nicht nach der Stundenzeige? Das ist
1: eine herrliche Uhr.
0: Ja, ist es vor 12 nach der Stundenanzeige?
1: Ja, die der Stundenzeige.
0: Die zeigt nämlich eine Minute vor 12, die Stunde. Und es ist 5 nach 12. So ist die Sache. So, damit das mal richtig ist.
1: Hast du ein Fotoapparat bei dir, das können wir gleich dokumentieren.
0: Brauchen wir nicht dokumentieren. Das ist einfach eine bescheidene Frage.
1: Wem telefonierst du eigentlich die ganze Zeit hier?
0: Oh, mit lieben Hörern. Mit lieben Hörern. Die haben also sich gemeldet und wünschen dir wünschen, ich verstehe das überhaupt nicht, einen guten Rutsch ins neue Jahr.
1: Ich brauche das auch. Flieg ja zurück nachher.
0: Ja, eben, damit du einen guten Fluch ins neue Jahr.
1: Flug mit G. Gustav.
0: Und dann gab es einen Hörer, der rief an und hatte eben einen sehr schönen Titel gehört. Ein junger Hörer war das, der hatte Tour France gehört und sagte, spielen Sie den doch nochmal, ich will den mitschneiden. Mhm. Das ist im Live-Programm natürlich immer sehr schön, das könnte man machen, aber einige würden dann sagen, wieso spielen die immer dieselben Titel? Also der kommt im nächsten Jahr.
1: Nächstes Jahr gibt es dann den ganz bestimmt nochmal im Bremer Kaffeepott. Das könntest du eigentlich machen. Du hast doch, wann hast du Sendung im Bremer Kaffeepott?
0: Morgen früh.
1: Ja, dann spiele mal Tour France.
0: Ich weiß nicht, ob der dabei ist. Du meinst, ich sortiere nochmal das ganze Programm um. Also, und dann rief einer an und der beklagte sich bitterlich und wir haben das dann auch gegengetestet. Ja, der sagte, deine Platten sind so alt, das wäre grausam, sich den Kram anzuhören.
1: Also meine Sekretärin hat die blank gewienert wie noch nie, das kann nicht stimmen.
0: Aber mit so einem Reißzweck da.
1: Nein, die sind alle tiptop in Ordnung.
0: Ja, dann liegt es also nicht daran, meinst du?
1: Nee.
0: Dann haben wir unseren Sender geprüft, wir haben also erst die Platten geprüft, die sind in Ordnung, frisch gewaschen. Und wir haben dann den Sender geprüft. Unser Empfang ist hervorragend, kein Knistern, denn der Hörer hat Knistern drauf. Der hört uns in Stereo und dann hat es Knistern.
1: Wo denn?
0: In Marsel wohnt der Hörer und der sagt, das kann nur mit der Bundespost zusammenhängen, denn die Bundespost hat da einen großen Fernsehturm hingestellt und dieser Fernsehturm verursacht offensichtlich Schwierigkeiten für unsere Stereo-Hörer. Ich finde, liebe Bundespost, es ist ja jetzt das alte Jahr geht zu Ende, wir wollen ja alle in die Hände spucken zur Hebung des Bruttosozialproduktes, auch 1985, also da tut mal was dran, nicht? Das muss ja technisch zu lösen sein, dass die Hörer von Radio Bremen, die ja Anspruch darauf haben, qualitativ gutes Programm, nicht inhaltlich, sondern vor allem technisch zu hören,
1: ich tue, was ich kann,
0: auch technisch zu hören, dass die Bundespost das endlich mal regelt, dass nicht ein ständiges ja, weißt du, na, jetzt bist du dran.
1: Du, das freut mich.
0: Was
1: denn? Weil ich könnte dich jetzt bitten, nochmal die Zeit zu sagen. Es ist nämlich wieder 12:08. Jetzt hat es nämlich gestimmt. Ich muss dich laufend korrigieren, Karl-Heinz.
0: Aber der Stundenzeiger ist immer noch vor 12 Uhr.
1: Ja, jetzt lass aber diesen alten Stundenzeiger.
6: Schön, ne? Ein schöner Ausschnitt. Jetzt weiß ich auch wieder, warum ich damals so viel Spaß hatte, als ich die bis jetzt einzige Aufnahme, die ich gefunden habe, von Karl-Heinz Kahlenberg im Nachtprogramm der ARD aus Bremen gehört habe. Das war auch so ein tolles Nachtprogramm. Da hat er auch erzählt, dass Rainer Nitschke unter anderem angerufen hätte und auch Werner Reinke.
7: Ah.
6: Ja.
7: Ach cool, ja, dann muss ich mir das vielleicht auch nochmal raussuchen. Können wir ja nächste Woche mit einbringen. Cool auf jeden Fall. Das ist auch mal eine Kombi. Rainer Nitschke und Werner Reinke rufen bei Karl-Heinz Kahlenberg an.
6: Ja, sehr schön.
7: Die hätte eigentlich mal auf den Sender nehmen müssen, aber das war ja nicht erlaubt.
6: Nein, das ging nicht. Nein. Nee, er hat es nur so erzählt im Sinne von, es hören ja auch andere Kollegen zu und so Sonntagnacht.
7: Mhm. Witzig. Ja. Ja, das ist doch also alles recht hübsch, wie ich finde. Und ich dachte mir, den Ausschnitt sollte man sich jetzt tatsächlich mal in den vollen 13 Minuten gönnen.
6: Ja, wunderbar.
7: Weil also, das ein so herrlicher Blödsinn ist. Das hätte man einem ersten Programm der ARD gar nicht zugetraut, muss ich sagen.
6: Ja, das stimmt. Und dann noch am Sonntag, wo sie ja teilweise auch noch, wie soll ich denn das jetzt ausdrücken, noch seriöser waren als sonst.
7: Ja, gut. Okay, das mag natürlich so ein bisschen der Unterschied gewesen sein, so ein Süd-Nord-Gefälle ein Stück weit.
6: Ja.
7: Und aber tatsächlich war ja Radio Bremen, ähnlich wie auch der SR, gerade durch dieses kleine Sendegebiet und diese kleine Anstalt immer sehr, sehr bemüht, irgendwie was Besonderes zu schaffen, dass sie also von anderen Sendern abgehoben hat und auch irgendwo ihre Existenz berechtigte. Und ja, deswegen war die Hansa-Welle auch schon in den 70er Jahren zum Beispiel wesentlich flotter als manch anderes Programm, das es bei anderen ARD-Anstalten gegeben hat.
6: Wohingegen ja die Nachtprogramme von Radio Bremen teilweise jetzt mal abgesehen von so Ausnahmen wie Kahlenberg, schon manchmal auch sehr dem anderen Programm angepasst waren. Also da war Kahlenberg wirklich, der hat Musik gespielt, da habe ich noch so gedacht, das ist wirklich witzig, dass der am Sonntagabend sowas macht, in der Nacht von Sonntag auf Montag, da hatte man mehr das Gefühl, das ist so Musik für eine Wochenendsendung. Also jetzt, ich meine jetzt im Sinne von, ne, so Samstagmorgen.
7: Wenn oder das Wochenende oder noch so richtig aktiv ist.
6: Ja, richtig, genau. Ja. So Frank Zander und so ein Zeug hat der gespielt.
7: Ja. Mhm. Ja, quasi im Grunde das, was sonst zur Sonntagsausgabe gepasst hätte. Mhm. Aber ein interessantes Format auf jeden Fall. Ja. Vor allen Dingen eben auch, weil jeder seine eigene Musik ja mitbringen durfte. Bei Rainer Nitschke war das ja immer so. Ja. Der hat ja immer seine Musik selbst zusammengestellt. Finde ich auch erstaunlich, dass er dieses Privileg also von Anfang an anscheinend hatte.
6: Also zumindest die meisten. Ich glaube, dass es nicht immer so war. Es gibt auch Sendungen, da haben andere die Musik zusammengestellt, da hat er auch Namen mal genannt oder man hat es auch ein bisschen gemerkt.
7: Okay, also er sagte jedenfalls immer von wegen, er hat immer selbst zusammengestellt. Ja, das war ja immer also, so seine Aussage.
6: Ja, ja. Ne, meistens war das auch so. Ja, definitiv. Also zumindest soweit ich das überhaupt beurteilen kann.
7: Ja, klar. Vieles kriegt man ja eben auch nicht so mit.
6: Ja.
7: Ja, er hat dann weiter für Radio Bremen gearbeitet, aber parallel noch bei einem dritten Sender angefangen, nämlich im Westdeutschen Rundfunk. Und das ist nun lustig, weil auf diese Art und Weise konnte man ihn dann tatsächlich auch nach wie vor in Bremen hören. Wir hören mal rein.

0: Morgen, meine Damen und Herren. Herzlich willkommen zu unserem Musikpavillon. Das erste Schlüsselerlebnis, das haben wir bereits hinter uns, indem wir nämlich denselben aufgeschlossen haben. Und ich fände es nur schlüssig, wenn Sie sich entschließen könnten, die nächsten paar Stunden bei uns zu sein oder es zulassen, dass wir bei Ihnen sind, bei den Hörern von WDR 4 oder auch den Hörern von Radio Bremen 3, die ich ganz herzlich grüßen möchte an dieser Stelle. Ich hoffe, dass Sie besseres Wetter haben als wir hier in Köln. Das ist dann wirklich nicht sehr frühlingshaft heute. Und ich habe heute Morgen schon ein bisschen Radio gehört und festgestellt, da gab es also stürmische Böen aus Südwest. Ich hoffe, der Sprecher der Sendung war nicht damit gemeint. Der kommt nämlich aus dem Südwesten. Und ich kann Ihnen sagen, gestern Abend in Stuttgart war ein Wetter, das war viel, viel schlechter als heute Morgen hier in Köln. Da hat man das Gefühl gehabt, der Himmel fällt einem auf den Kopf. Aber es geht einigermaßen. Lassen Sie trotzdem die gute Laune nicht versteckt.
1: Ist aber doch interessant, dass er auch da doch wieder darauf anspielt, wo er herkommt.
2: Ne? Ja, aber ich sag mal so, es ist ja offensichtlich, wenn man ihn hört.
1: Ja,
2: also ich fand sowieso sehr, sehr erstaunlich, dass also Radio Bremen gesagt hat, den Schwaben, den holen wir uns.
1: Ja.
2: Also ich meine, es gab ja durchaus beim Südfunk Stuttgart einige Moderatoren, die wesentlich weniger vernehmlich geschwäbelt haben. Und ich fand erstaunlich, dass die Wahl dann ausgerechnet auf Nitschke gefallen ist.
1: Du hast aber auch gerade bei der Kombination Kallenberg und Nitschke gemerkt, vor allen Dingen als diese Nummer mit der Uhr kam, als er unbedingt auf seiner Uhr bestand, da kam ja Kallenberg auch so raus da merktest du so ein bisschen den Schlag, ne? Und das fand ich eine sehr schöne, eine witzige Kombi auch.
2: Auf jeden Fall, klar, natürlich. Also ich habe ja auch nichts dagegen, aber es ist schon lustig. Und ich meine, ich finde es ja cool, dass dieser Moderator, dass eben Rainer Nitschke ja auch nie ein Geheimnis draus gemacht hat, dass er nicht exklusiv für diesen oder jenen Sender tätig ist. Das wäre ja auch irgendwie blödsinnig. Also ich meine, was ist denn daran schlimm, wenn er sagt, ja, ich komme aus Stuttgart? Da ist ja nichts gegen auszusetzen. Ich meine, sonst würde man sich doch vielleicht auch fragen, warum der eigentlich nur alle 6 Wochen zu hören war.
1: Richtig. Und interessant in dem Zusammenhang fällt mir jetzt gerade, weil wir gerade bei Rainer Nitschke und WDR 4 sind, ist auch noch, dass ja Christian vorhin erzählt hat, und das hatte ich tatsächlich auch völlig vergessen, dass er ja da auch in Köln diese Sendung Erinnerung gemacht hat, wo er ja auch Oldies gespielt hat, die er selber ausgesucht hat.
2: Interessant finde ich ansonsten, dass dieser Name Musikpavillon noch ein zweites Mal existiert hat. Und zwar nämlich auch in der Anfangszeit von HR4. Und ich bin lange Zeit davon ausgegangen, dass es sich hierbei um eine Übernahme aus Köln handelte. Dem war aber nicht so.
1: Das Gleiche haben wir aber auch mit Gut aufgelegt. Das ist auch sehr witzig, als wir eben darüber sprachen und das Hörbeispiel von Gut aufgelegt in Stuttgart hatten, habe ich noch gedacht, es wird wohl seine Gründe haben, warum Rainer Nitschke bei WDR 4 nicht Gut aufgelegt moderiert hat. Obwohl das keine Frühsendung war, die lief da mittags, das war auch keine Werbesendung, das war ein völlig anderes Konzept, aber das wird wahrscheinlich so nicht ganz umsonst so gewesen sein, dass das nicht mal gemacht worden ist.
2: In München höchstwahrscheinlich auch nicht, denn da gab es an sich auch eine Sendung Gut aufgelegt, aber auch die hat er meines Wissens nie moderiert, wobei da die Mitschnitte relativ rar gesät sind. Also es muss auch ein verhältnismäßig kurzes Gastspiel gewesen sein. Der Bayerische Rundfunk hätte ihn ja an sich fest anstellen wollen in den 70er Jahren, das wollte er aber nicht, er wollte ja nicht aus Stuttgart weg, schon Baden-Baden wäre ihm ja zu weit gewesen. Gut, okay, es ist badisch, das heißt also Feindesland des Württembergers, ich weiß. Ja. Aber in jedem Fall, er ist dann ja eben seinem Südfunk treu geblieben, ist dann aber später mal, wenn er sowieso schon überall gearbeitet hat, konnte er ja auch zwischenzeitlich mal nach München gehen und hat da dann die Radioparty in Bayern 1 moderiert.
0: Wir kommen zum letzten Teil unserer Tanzparty, unserer Bayern 1 Radioparty, muss ich sagen. Eine volle Stunde haben wir noch Musik für Sie da und ich habe es ja vorhin schon gesagt, alte Schlager, neue Schlager und auf jeden Fall Musik, die Ihnen Spaß machen wird, denke ich mir. Es heißt ja tanzen und das betrifft wohl alle, die jetzt wirklich bei einer Party sind und möglicherweise jetzt um die Zeit noch das Tanzbein schwingen, für uns im Studio völlig unvorstellbar, aber es kann ja sein. Tanzen heißt es, ist die Philosophie der Füße. Und jetzt wollen wir dieser Philosophie gleich mal wieder freien Lauf lassen mit Cindy und Bert und ihrem neuen Lied Noche de Luna.
1: So, jetzt musste ich ein bisschen Pause machen, weil wir noch geredet haben.
2: Genau, gut, kein Problem. Wir haben gerade so ein bisschen überlegt, ob Rainer Nitschke tatsächlich die passende Besetzung für eine Partysendung ist. Markus hat richtigerweise angemerkt, es kommt natürlich darauf an, wie man diese Party gestaltet, weil es ja zum Beispiel auch die Tanzparty vom NDR gab, die von Wolf-Dieter Stubel moderiert wurde. Und da habe ich gesagt, ja gut, okay, dann ist aber vielleicht einfach der Begriff Party in dem Fall nicht unbedingt richtig gesetzt.
1: So. Naja, gut, es ist ja diese ganze Geschichte ist ja, wenn du diese Tanzcafés und Tanzstuben und so, da hast du ja auch immer diese, das nennen die ja auch immer Party und diese Musik ist ja auch, ne, wenn du dann Cha-Cha-Cha und Tango und sowas spielst, da passt ja ein Stobel und ein Nietzsche auch, da haben wir vielleicht einfach eine andere Vorstellung von Party.
2: Von Partys, die ja. Vielleicht sollte man es mit IE schreiben, eine Tanzpartie kommt dann schon eher hin.
1: Ja.
2: Nicht so von der Wortbedeutung her.
1: Tanztee hätte ich wahrscheinlich gemacht, aber ja.
2: Ja, ja, genau. Aber ich meine, wenn wir schon bei Party bleiben wollen, dann lieber so geschrieben.
1: Ja, na klar.
2: Jo. Wir kommen aber zurück zu seinem Haussender, dem er also über all die Jahre ja trotzdem treu geblieben ist. Erstmal noch im ersten Programm, das inzwischen übrigens nicht mehr Südfunk 1 hieß, sondern SDR 1 und eigene Jingles bekommen hatte. Und das konnte dann 1996 zum Beispiel so klingen.
3: SDR 1.
0: Wir bitten einen Music Mix am Mikrofon. Begrüßt Sie, Rainer Nitschke. Na, da will ich gleich mal schauen, was ich Ihnen so alles zurecht gemixt habe heute Abend als Mann hinterm Tresen in diesem Fall. Da gibt's schöne Musik von ABBA, von Pur, von Harry Belafonte, von Frank Sinatra, von Dahlia LaVie, Sammy Davis Jr., Reinhard May, Johnny Mathis und vielen anderen. Ist das recht? Na, dann legen wir los.
2: Und da hat er eben auch gesagt, ja eben, dass er der Mann hinterm Tresen war. Also er hat auch hier wieder die Musik zusammengestellt, so wie das ja bei ihm meistens üblich gewesen ist.
1: Die Mischung klang
2: parallel
1: gut. Die Mischung klang gut, was er genannt hat. Hat mir gefallen.
2: Ja, parallel hat er dann aber auch angefangen, zum Beispiel bei S4 zu moderieren. S4 war ja damals eben das vierte Programm des Süddeutschen Rundfunks und des Südwestfunks in Baden-Württemberg. In Rheinland-Pfalz gab es analog dazu SWF4, weil es nur von dem betrieben wurde. Und das waren die Vorläufer wiederum von SWR4. Und wenn wir jetzt hier gleich die Station Voice hören, das ist auch lustig, weil der begegnen wir später auch nochmal.
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0: Am Mikrofon begrüßt Sie Rainer Nitschke. Und einen schönen Dienstagmorgen. Schwungvoll hat er hoffentlich begonnen. Schwungvoll geht auch weiter. Katja Epstein lädt ein ins Theater des Lebens, nehme ich an. Dann kommt der Benny Neimann, der meint, ich will hier weg. Schlechte Erfahrung gemacht, der Mann vermutlich. Oder er ist einfach urlaubsreif. Und mit einem Teelöffel Zucker tröstet und dann Stray Conniff.
1: Tja. was soll man sagen? Also das ist natürlich die Stimme, ne? Die Station Voice.
2: Ja, genau.
1: War ja.
2: Die ist SWF-Führern sehr gut bekannt.
1: Ja, die Stimme, die SWF3-Stimme, jahrzehntelang, Gerd Andresen.
2: Richtig, ganz genau. Und Gerd Andresen hat später weiter als Station Voice gearbeitet, aber da kommen wir gleich dazu. Wie gesagt, wir haben zwar keinen Ausschnitt davon dabei, aber es schließt sich ganz lustigerweise dann doch nochmal ein Kreis. Der SDR und der SWF sind 1998 zum SWR fusioniert und entsprechend wurde aus S4 Baden-Württemberg SWR4 Baden-Württemberg. Jetzt war es ja quasi möglich, die Anstalt wieder komplett zu nennen und nicht sich nur einfach auf den kleinsten gemeinsamen Nenner, also das S, zu einigen. Und auch dort hat Rainer Nitschke weiter moderiert. Und wir hören jetzt eine Aufnahme von 2005, wo er im Landesabend bei SWR4 Baden-Württemberg eine Sendung gemacht hat, eben auch mit Schlagerraritäten. Und ich muss sagen, ich war regelrecht schockiert davon, wie viel Wortanteil man seinerzeit bei SWR4 noch haben durfte.
0: So, das waren aktuelle Hits und jetzt gehen wir wieder zurück zu unseren Raritäten, zu den Schlagern, wie sie keiner kennt. Was heißt Rarität? Beim nächsten Lied wundere ich mich eigentlich, dass es eine Rarität geblieben ist und erfolglos geblieben ist, denn es ist eigentlich sehr schön gemacht. Es ist die deutsche Version eines internationalen Hits, der 1967 erschien, als Frank Sinatra die Idee hatte, mit seiner Tochter Nancy Sinatra ein Lied aufzunehmen, das bis heute zum Evergreen geworden ist, nämlich Something Stupid, jawohl. Und das Lied, das ja so viele gesungen haben, alleine Robbie Williams, Nicole Kidman, die jüngste Aufnahme davon, oder aber auch in deutscher Sprache sehr merkwürdige Paarungen, wie zum Beispiel Harald Junke und Peggy March, da gibt's eine deutsche Version, oder aber auch auch von Hansi Hinterseer und Lena Valaitis. Die haben das auch zusammen gesungen. Letztere ist insofern interessant, weil die wurde produziert von Jack White. Jetzt rücken wir der Rarität etwas näher, die ich Ihnen mitgebracht habe. Also es handelt sich um die deutsche Version von Something Stupid. Und zwar die allererste deutsche Version, die in dem Jahr erschien, als eben Frank und Nancy Sinatra damit rauskam, nämlich 1967. Wer hat es damals gesungen? Der Mann, der Jahrzehnte später dann mit Lena Valaitis und Hansi Hinterseer das Lied nochmal aufgenommen hat. Nur damals hat er selber gesungen. Ich meine den Produzenten Jack White, den bürgerlichen Namen heißt er Horst Nussbaum, wurde als Fußballer entdeckt von Hennes Weisweiler, das ganz am Rande, und hat sich als Sänger auch etliche Zeit probiert und sie wären gleich beiden gar nicht so schlecht. 1967 also erschien er, Jack White, als Sänger mit Something Stupid, und es sollte ein deutscher Titel sein, heißt aber I Love You, Untertitel Something Stupid, was soll man machen? Und er hat eine Partnerin, die heißt Brigitte Petri. Brigitte Petri hatte Erfolge in den 60er Jahren und Anfang der 70er als Schlagersängerin. Sie kam aus der ehemaligen DDR und war dort Jazz- und Schlagersängerin, floh in den Westen 1965 und wirkte zunächst als Komponistin und Texterin und später dann bei den deutschen Schlagerfestspielen trat sie mal auf. 1966 wurde relativ bekannt und dann hat sie etliche erfolgreiche Lieder gehabt, zum Beispiel ein Lied, das bei uns im Wunschkonzert immer läuft, morgen früh, wenn die Glocken läuten. Also, lange Rede, kurzer Sinn. Hier ist die nächste Rarität. Jack White, der Sänger, mit Brigitte Petri und die deutsche Originalaufnahme von I Love You, Something Stupid.
1: Ja, schön. Also da muss man wirklich sagen, es ist bemerkenswert, wie viele Informationen da auch noch zur Musik mitgesendet wurden. Das fällt ja heute wirklich weitgehend runter.
2: Und was man da einfach auch noch erzählen durfte. Und wie lang und ohne Musik und was nicht alles.
1: Ja, und mehrere Titel hintereinander ansagen, das kriegst du ja auch heute kaum noch.
2: Wahnsinn. Also es ist wirklich sehr, sehr faszinierend, dabei zuzuhören. Während Rainer Nitschke beim SWR war, hat er aber auch nie den WDR vergessen. Und ganz im Gegenteil, er hat beim WDR zum Beispiel mit zwei Kollegen Sendungen gemacht, die auch ziemlich aktiv waren auf anderen Wellen. Also die eine weniger, die ist durch ihren Mann zum WDR gekommen, durch Peter Puder. Die Rede ist also von Ulla Norden, die vorher schon bei RTL Luxemburg moderiert hat. Und die andere wiederum, der kam vom Hessischen Rundfunk. Und den haben wir vor einiger Zeit hier auch schon mal gewürdigt, als er in den Ruhestand ging. Die Rede ist von Hermann Hillebrand. Und auch er hat ja damals schon in dieser Abschiedssendung, die sie für ihn gemacht haben beim Hessischen Rundfunk bei HR4, davon erzählt, von dieser ganz besonderen Stimmung, die es damals immer war, bei der Super-Wunsch-Hit-Parade von WDR 4. Und genau das hören wir uns jetzt mal an.
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6: Guten Morgen, liebe Ulla.
7: Guten Morgen, lieber Rainer.
6: Guten Morgen, lieber Hermann.
8: Guten Morgen, lieber Rainer. Guten
9: Morgen, liebe Ulla. Hallo.
7: Guten Morgen, liebe Hörer von WDR 4.
6: Ja, meinst du, sind schon wach?
7: Ich denke, guck mal auf den Straßen, ist Millionen, nichts los.
6: Millionen Menschen lauschen uns und wollen wissen, wie gut wir mental drauf sind. Nun ist es ja Radio. Also wir können eigentlich alles erzählen. Wir sehen blendend aus, hervorragend gefrühstückt.
7: Und hervorragend geschlafen.
6: Ja.
7: Und da kann nichts in die Hose gehen.
6: Haben sicher ein Faxgerät zu Hause. Wer weiß, ein Faxgerät zu Hause und die können uns auch anfaxen. Hermann, hast du die Nummer parat?
9: 0800 5678 und dann, lieber Rainer, machen wir es doch einfach mit 440.
6: Das machen wir. 0800 5678 440 kann man uns anfaxen. Es gibt noch viele andere Überraschungen, über die reden wir später. Was haltet ihr davon, dass wir es einfach loslegen? Wir haben ja 350 Titel anzusagen.
7: In 27 Stunden.
6: Ach so, das geht aber.
7: Und ein Wahnsinn ist, nicht mal wir wissen, was nur der Siegertitel ist.
6: Nee, aber wir wissen, was 350 ist.
7: Ja, leg mal los.
6: Das geht schon gut los. Liebe und Licht, Christian Anders, Platz 350.
7: Und ich habe dann den Platz 349, Andy Borg, wieder in die Sonne fliegen.
6: Auf geht's.
7: Rainer,
6: ja?
7: Wo möchtest du dir denn gehen? Die Sonne auf dem Bauch scheinen lassen.
6: Bin bei dir, Ulla. Das ist ganz um die Zeit. Französisch, Polynesien oder Iserlohn?
7: Und du?
9: Das ist doch ganz klar. Zum Beispiel in San Francisco. Da wären wir schon bei einem Titel, den wir gleich spielen werden.
6: Du, das ist so genial, was du da machst.
9: Wahnsinn, das um diese Uhrzeit. 6.13 Uhr, 13 nach 6.
6: Ich muss eines dazu sagen, wenn die beiden wachen Menschen nicht da wären, ich wäre morgens unheimlich müde. Aber die mentale Unterstützung aller Kollegen, muss ich sagen, ist so sensationell.
9: Du, lieber Rainer, wir
7: und
9: haben
7: die
9: nur,
7: der Hörer auch.
9: Ja, wir haben nicht nur mentale Unterstützung der, von uns, sondern der Hörer. Erika Oster hat uns ein Fax geschickt.
6: Nein.
9: Ja, rat mal, wo die wohnt.
6: In Iserlohn.
9: Nein. Braunschweig.
6: Schön.
9: Jo. Und sie hat ganz schön was geschrieben. Viele, viele gute Wünsche an uns und vor allen Dingen hat sie auch gereimt. Und sie und ihr Mann hören heute den ganzen Tag zu, haben sich schon um die Katzen und den Haushalt gekümmert. Sie hören jetzt Radio pur.
7: Ja, das ist doch fantastisch.
6: Vielleicht können wir darauf hinweisen, dass wir ein kleines Gewinnspiel haben. Wir haben 27 Stunden Programm, das haben wir schon erwähnt. Und wir suchen ein Wortgebilde, das kann auch ein kleiner Satz sein, der aus 27 Buchstaben besteht. Jetzt fragen sich die Hörer, wie komme ich zu den 27 Buchstaben? Ist ganz einfach.
9: Zuhören, 27 Stunden lang. Ja. Jetzt haben wir keine Chance.
6: Wir suchen jede Stunde alle Buchstaben und wer die dann zusammenbaut in irgendeiner Form, da kommen wir drauf zurück.
7: Da gibt es dann einen schönen Satz.
6: Ach, da gibt es nicht nur einen schönen Satz, da gibt es einen Wahnsinnsgewinn.
7: Mhm. Und ein richtiges Schlager-Expertenpaket.
6: Ja, genau. Das hast du die Zeit, wunderbar. Bin ich froh, dass du das gemacht hast. Um dieses Wort.
9: Um 6.14 Uhr. Sagt mal, ihr Lieben, wir machen mal weiter mit dem 348. Platz. Ulla, das ist doch ein schöner Titel.
7: Ja, deine Flügel fangen Feuer mit Andreas Martin.
9: Ja, und dann die Überleitung.
6: San Francisco, Scott McKenzie.
1: Also ich kann mich noch gut daran erinnern an diese Wochenenden und ich bin ja nun kein großer, jetzt eigentlicher WDR4-Fan im klassischen Sinne gewesen, dass ich jetzt diesen Sender den ganzen Tag gehört hätte, in den 90ern schon, bisschen mehr in Soest noch. Das lag aber auch an Mangel an anderen Sendern manchmal, da musste man sich ja mit dem WDR und BFBS und so mit den Sachen begnügen.
2: Ja,
1: aber,
2: ja.
1: Das fand ich schon richtig toll, alleine schon diese Kombination so zusammenzustellen, fand ich interessant.
2: Ja.
1: Und die haben die gute Stimmung im Studio übertragen können. Es hat Spaß gemacht, das zu hören.
2: Mhm. Obschon du ja eigentlich Schlager nicht abgeneigt bist.
1: Nee, das stimmt. Aber ich bin auch nicht, also ich sag immer, ich bin kein klassischer Schlager-Fan. Und es kommt auch immer auf die Auswahl an. Und es gab gerade bei WDR 4 auch schon Sendungen, wo Schlager und Instrumentalmusik gespielt wurde, die mir zu viel ist. Also die mir, Also wir hatten ja eben mal den Namen Wolf-Dieter Stubel. Und der hat ja auch in der ARD-Nachtversorgung manchmal Musikprogramme zusammengestellt. Da haben mir manchmal die Ohren geschlackert. Also das war mir zu viel.
2: Okay.
1: Du weißt ja meine Liebe zu Tanz- und Streichorchestern in der Nacht.
2: Oh ja. Mhm.
1: Und auch bestimmte Arten von Schlagern, wo ich sage, da geht mal einer, aber da liefen dann eben am laufenden Band welche. Und da sage ich dann, nee. Das geht dann nicht mehr. Und das war bei WDR 4 eben auch. Ich habe den Musikpavillon gerne gehört, weil Dietmar Kindler hat immer tolle Musikprogramme gemacht, aber es gab andere Sendungen.
2: Oder Rainer Lischke.
1: Ja, genau. Aber da gab es andere Sendungen, die waren mir tatsächlich viel zu anstrengend. Und deswegen.
2: Okay, gut zu wissen. Mhm. Ja, Hermann Hillebrand ist jetzt quasi der Einzige, der von den drei noch übrig ist. Ulla Norden ist ja schon vor einigen Jahren verstorben.
1: Habe ich auch gerade gedacht.
2: Rainer Nischke ja jetzt eben. Was sagst du?
1: Habe ich auch gerade eben dran gedacht, als ich sie alle drei zusammengehört habe. Ja.
2: Und diese beiden hier, also Ulla Norden und Rainer Nischke, die haben tatsächlich auch zusammen Musik aufgenommen. Und in dem Fall haben sie sich Dirk Schiefen dazu geholt, einen Trompeter. Und jetzt hören wir also von ihnen eine Interpretation des Liedes Lili Marleen.

0: Ich weiß eigentlich auch gar nicht, wie viele Versionen es von diesem Lied gibt, aber das war auf jeden Fall mal eine radiohistorisch sehr interessante.
1: Also das ganze Lied ist ja radiohistorisch sehr interessant. Erstmal noch zu den Versionen. Ich sag mal so, ich habe es von einer CD-Box, die Andreas Knedlik mal digitalisiert hat, wo es irgendwie heißt, ein Lied geht um die Welt, Lili Marleen, und das ist hier von CD6. Mhm. Also man darf davon ausgehen, dass es sehr, sehr viele Varianten des Ganzen gibt. Ja. Und ich meine, das ist ja radiohistorisch wirklich ein interessanter Vorgang. Dieses Lied ist ja bekannt geworden durch den Soldatensender Belgrad damals. Und die Geschichte, wie es dazu überhaupt kam, ist auch ganz interessant. Und zwar war dieses Lied seinerzeit aufgenommen worden von Lala Andersen, aber es kam irgendwie grundsätzlich nicht so gut an. Sie selbst fand es nicht so gut, weil ihr der Chor irgendwie zu hoch klang. Sie hat gesagt, das hat ein bisschen was von Kastratenchor. Dem Nazi-Regime war das Lied nicht so wirklich kämpferisch genug, sondern ja mehr so sentimental. Und ja durchaus auch nicht verschweigen, dass einem im Krieg ja doch eine ganze Menge passieren kann. Und deswegen ist das Lied ausgemustert worden damals. Und dann ist aber damals, als eben diese ganzen Wehrmachtsender in den besetzten Gebieten aufgebaut wurden, der neue Chef des Senders Belgrad durchs Land gefahren und hat eben geguckt, wo kriegt er Schallplatten für das Programm her. Und er war dann unter anderem beim Reichssender in Wien und soll da eine Kiste bekommen haben mit ausgemusterten Platten. Und da war also wohl unter anderem dieses Lied drin, Lied eines jungen Wachpostens, Lili Marleen. Und das ist dann also dort gelaufen. Und dann gab es sehr, sehr viele positive Zuschriften zu dem Lied, weil es eben sehr, sehr stark das verkörpert hat, was viele empfunden haben. Und dann ist dieses Lied immer abends um 22 Uhr zum Sendeschluss gespielt worden. Und die Legende besagt, dass seinerzeit die Soldaten also das Programm im Schützengraben gehört haben. Und immer solange dieses Lied lief, schwiegen die Waffen. Und von der anderen Seite des Schützengrabens sollen sogar englische Offiziere lauter, lauter gerufen haben, weil sie es auch mithören wollten. Davor und danach haben sie sich gegenseitig die Köpfe eingehauen. Aber diese 3 Minuten Musik, die sind dann also friedlich über den Sender gegangen. Und das ist schon ganz, ganz bemerkenswert. Ich weiß nicht, ich hatte immer mehr mal vor, mir dieses Lied mal zu wünschen für Reinke Ukraine, eben wegen dieser Geschichte dahinter. Ich weiß nicht, ob es irgendjemand mal gemacht hat. Ich selbst habe es dann irgendwann leider aus dem Blick verloren. Und inzwischen kann man ja nur noch spenden, ohne sich Musik zu wünschen. Aber ja, das ist auf jeden Fall eine ganz interessante Geschichte, die gerade in der heutigen Zeit auch mal wieder erzählt werden sollte.
0: Absolut. Ja, das ist richtig. Lili Marleen. Aber das war jetzt mal eine Version, die hätte man so nicht auf dem Schirm, die wir gerade gespielt haben, von Ulla Norden, Rainer Nitschke und dem Trompeter.
1: Das ist richtig. Da kämen wir nicht so drauf. Ja. Und deswegen finde ich es definitiv wert, sie mal zu spielen. Wir werden nächste Woche noch ein Lied hören, in dem Rainer Nitschke allein singt. In dem Fall dann vom Südwestrundfunk. Da hat er nämlich 2012 aufgehört zu senden. Eben die 65-Jahre-Regelung. Und dann gab es eine Abschiedssendung für ihn. Das würde jetzt aber hier zu lang dauern, die zu spielen. Deswegen lassen wir das sein. Bei WDR 4 hat er dann nämlich noch ein Weilchen weiter moderiert, ist dann auch nach Köln dafür ja extra gezogen. Und hat dann dort bis 2016 eine Sendung gemacht, die hieß Mehr Sonntag. Am 3. Juli 2016 lief da die letzte Ausgabe davon. Übrigens ohne, dass er irgendwie was dazu gesagt hätte, dass es die letzte Ausgabe wäre. Also da ging alles ganz normal vonstatten. Ich habe die Sendung da, aber da kam jetzt eigentlich nichts Besonderes in der Hinsicht. Er hat sich ganz normal verabschiedet, als wäre er ganz normal jetzt eben mit der Sendung durch. Und dann gab es aber im Februar 2017 nochmal ein Comeback. Und das ist auch wieder lustig, wenn wir uns vorhin schon über die Herkunft unterhalten haben, dass sich die Kölner für ihre Karnevalssendungen in Schwaben dazu holen.
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3: Du lachst, ich freue mich, dass du lachst, denn du hast ja wirklich schon sehr viel getan heute, ne?
4: Ich weiß schon, was ich getan habe. Ja, ich habe für die ARD den Rosenmontagszug kommentiert und zwar am Beginn des Zuges im Kölner Severinsviertel. Und ganz witzig, deshalb muss ich auch gerade lachen, als du das mit den Verkehrshinweisen gesagt hast. Ich hätte einen geben können. Bei uns vorm Fenster in der Nähe des Domes geht ein Karnevalszug vorbei und es ist der Rosenmontagszug.
3: Über den wir gleich noch ein bisschen reden werden, denn ich habe so den Eindruck, dass er dieses Jahr ein besonderer ist. Der kommt mir aber etwas länger vor als sonst. Aber das weißt du natürlich viel besser als ich. Wollen wir gleich mal die Musik loslegen?
4: Würde ich sagen.
3: Was hältst du davon? Ich hätte zum Beispiel ein Angebot hier. Wer hat mir die Rose auf den Hintern tätowiert? Das sind die die Räuber, die das singen werden, und zwar für die Franziska Pincornelli in Monheim am Rhein. Die wünscht sich das und ist ein Riesenfan von den Räubern. Und da können Sie dann gleich ein bisschen mitmachen.
4: Aber vorher spielen wir für Paul Westhoff aus Königswinter. Na, es war ein Königswinter von den drei Colonias.
0: Sehr interessant. Diese Sendestrecke hat später dann wohl Reinhard Grünert übernommen mit Monika Salcher zusammen. Aber Rainer Nitschke und auch andere WDR4-Moderatoren wurden tatsächlich, und ich habe das völlig vergessen, schön, dass du mich jetzt daran erinnert hast mit dieser kleinen Hörprobe. Rainer Nitschke und einige andere WDR4-Moderatoren wurden zeitweise mit Karnevalsmachern aus Köln am Rosenmontag zusammengesteckt in eine Sendung. Das fand ich sehr interessant, was da manchmal für Kombinationen rauskam. Auch Christina Hertel zum Beispiel, die viele ja noch als die Christina von RTL auch kennen, die hat auch in den Zeiten, als sie bei WDR 4 moderiert hat, ab und zu, meistens sonntags die Morgenmelodie, hat sie auch am Rosenmontag schon mit Leuten Karnevalssendungen gemacht.
1: Ja, so aus der Kölner Szene, das haben sie heute noch bei WDR Event, wenn dort Karneval lief. Also hatten sie jetzt ja zum letzten Mal leider, das letzte Aufbäumen, bevor dem Sender ja Ende des Jahres der Saft abgedreht werden soll. Aber das hat sich also gehalten.
0: Das hat sich gehalten und das wird auch weitergehen, weil das WDR Event das gemacht hat, das kommt ja eigentlich von WDR 4 und WDR Event hat ja jetzt nur in den letzten Jahren ein Programm dazu gemacht. Das wird jetzt einfach wieder wegfallen und wahrscheinlich wird sich jetzt wieder vermutlich leider auf Weiberfastnacht und den Rosenmontag beschränken. Und ich denke aber, das werden sie vermutlich schon beibehalten. Und da werden dann Karnevalsaktivisten wieder mit, immer noch mit WDR 4 Moderatoren, aber eben jetzt mit den moderneren zusammengesteckt. Ja.
1: Ja, weil du gerade Reinhard Grünert erwähnt hast, das war lustig. Ich habe tatsächlich diesen Mitschnitt ja hier und es ist auch die Anmoderation da, also die Abmoderation der Sendung davor. Ich weiß jetzt leider nicht mehr, wer da gesprochen hat, aber die hat auch kurz gestockt, hatte versehentlich Reinhard Grünert ansagen wollen und dann gemeint, nein, Rainer Nitschke. Okay. Also das heißt, es ist ihr also auch vorgekommen. Ja, genau. Und demnächst moderiert bei SWF 3 Markus Brock. Ja, genau.
0: Hatten wir auch. Gab's auch.
1: So viel dazu.
0: Ja. Richtig.
1: Ganz wenige Zeit später, also 3 Monate später, hat dann Rainer Nitschke, soweit ich weiß, das erste Mal im deutschen Privatfunk moderiert. Das war nämlich 2017 und das klang folgendermaßen.
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3: Ja, vielen Dank. Nitschke ist da. Samstag auch. Und schönes Wetter haben wir auch. Ich wünsche Ihnen viel Freude in den nächsten 3 Stunden. Toll, dass Sie dabei sind. Wissen Sie, was ich kürzlich gelesen habe? Kaum zu glauben. Männer haben öfter und schwerer Liebeskummer als Frauen. Sag ich, kaum zu glauben, ne? Hab das gelesen, konnte es nicht richtig glauben, bin in mich gegangen und habe festgestellt, Bin weiter in mich gegangen, habe festgestellt, Und noch weiter in mich gegangen, und hat mir gesagt, stimmt, Liebeskummer, schrecklich. In Französisch heißt das La Maladie d'amour. Und wissen Sie was? Das singt ein Mann.

0: Ach, das ist eins meiner Lieblingslieder.
1: Guck an, wusste ich noch gar nicht. Mhm. Spannend. Ja, Rainer Nitschke hatte ja generell so eine Vorliebe gehabt, auch gerade so für französische Chansons. Er hatte ja auch verwandtschaftliche Beziehungen nach Südfrankreich. Ich glaube, sein Vater kam daher. Und ja, also das ist sehr interessant. Das hat er auch immer wieder in Sendungen mit reingebracht. Im Schwarzwaldradio zum Beispiel hat er dann seine Sendung Rainer Schwarzwald auch immer weiter ausgestaltet, mit immer mehr Rubriken, eben auch so aus der Musikgeschichte hat er erzählt. Er hat eben eine Chanson-Ecke drin gehabt. Er hatte am Ende immer eine Rubrik Wir waren Nummer 1, wo also verschiedene Nummer 1 Titel gespielt wurden aus verschiedenen Jahren. Und das Ganze hat er dann tatsächlich eben ab 2017 gemacht. Das war damals diese große Offensive, die Schwarzwaldradio gestartet hatte. Es war ja ursprünglich ein Sender, der nur in Baden-Württemberg terrestrisch empfangbar war. Und dann bewarb sich also 2016 Schwarzwaldradio auf eine bundesweite Kapazität auf DAB+. Und damals haben alle gesagt, Gottes Willen, was soll das denn jetzt? Was will denn jetzt Schwarzwaldradio deutschlandweit auf DAB Plus machen? Ja, der Hintergrund ist der, dass der Sender von der Schwarzwald Tourismus GmbH finanziert wird und somit also eine Art Werbeträger ist. Es hat dem Programm aber relativ gut getan, weil man damals dann natürlich versucht hat, das Programm ansprechender zu gestalten und eben auch mehr Earcatcher zu bringen. Und so ist es dann unter anderem eben gekommen, dass solche Namen wie Rainer Nitschke dann da aufgetaucht sind. Das war vorher eben nicht so und hatte dann eben mit dieser bundesweiten Offensive zu tun. Ja,
0: Ich wollte nur sagen, das hat ja ein anderer Sender vor einigen Jahren auch noch versucht, ein anderer Oldie-Sender, nämlich die Oldie-Antenne. Da ist es aber, würde ich mal sagen, kläglich gescheitert.
1: Das ist richtig. Bei Schwarzwaldradio ist auch eine gewisse Fluktuation dann ja manchmal da gewesen, was sowas betraf. Und ja, ich sag mal so, es hat sich irgendwo eingependelt. Ich würde sagen, es sind nicht mehr die allerbesten Zeiten dieses Programms. Es war schon mal mehr, es war schon mal besser. Aber es ist trotzdem natürlich noch wesentlich lebendiger als eben zum Beispiel die Oldie-Antenne, die einen viel, viel kürzeren Höhenflug mit abschließendem Absturz hatte. Das ist schon richtig. Mhm. Ja. Rainer Nitschke hat ja seit jeher auch gerne Sendungen gemacht zu Zeiten, die im Prinzip niemand anders hätte machen wollen. Mitten in der Nacht zum Beispiel und irgendwann am Wochenende und zum Beispiel eben auch an Feiertagen. Ich habe hier irgendwo bei mir noch Kassetten rumfliegen, die muss ich irgendwann noch an Andreas weitergeben, weil ich sie hier sichten wollte. Bestimmt irgendwie 3 Kassetten an 1,5 Stunden, also sprich insgesamt 4,5 Stunden mit einer Sendung zu Ostern 2002 mit Rainer Nitschke von SWR 4. Und auch beim Schwarzwaldradio hat er das weitergemacht, zum Beispiel an Heiligabend.
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5: Einen schönen Sonntagnachmittag wünsche ich Ihnen heute am Heiligabend. Ich hoffe, es geht alles entspannt zu bei Ihnen. Es ist alles wunderbar gelaufen bis heute und Sie können den Tag heute richtig genießen. Schön, dass Sie uns da ein bisschen teilhaben lassen. Ne? Schön, dass Sie dabei sind.
0: Tja, so war das mit Nitschke an Weihnachten.
1: Und da muss ich kurz noch sagen, wir haben jetzt gerade schon einen anderen Station Voice gehört. Das war in dem Fall Bodo Fenten. Vielen ja zum Beispiel bekannt von den NRW-Lokalradios oder von der Warteschleife der Kreisverwaltung Siegen-Wittgenstein. Ja, sowas alles. Und davor hatten wir aber als Station Voice bei Schwarzwaldradio Gerd Andresen. Und damit wäre also dieser Kreis geschlossen, was ich vorhin andeutete. Ich fand das immer lustig, dieses Station Voice. Der hat mich mit dieser rauchigen Stimme irgendwie immer sehr an den Schwarzwälder Schinken erinnert beim Schwarzwaldradio. Das war irgendwie lustig. Das ist meine Assoziation. So, wie könnte das klingen? Ja, genau, so.
0: Nicht schlecht. Okay.
1: Ja.
0: Ja, jetzt haben wir ein Problem. Das ist die Zeit.
1: Mhm. Richtig, die Zeit ist für heute schon wieder vorbei für die Radiothek. Wir bedanken uns ganz herzlich fürs Zuhören und wir bringen in der nächsten Woche zum einen die Abschiedssendung von Rainer Nitschke beim SWR aus 2012 und wir hören zum anderen auch seine letzten Worte bei Schwarzwaldradio am 3. Mai, fast genau auf den Tag, 9 Jahre nachdem er bei diesem Sender angefangen hat, ist er gestorben am 10. Mai 2026. Und deswegen beschäftigen wir uns in dieser Sendung ausführlich mit ihm, haben uns in der letzten Sendung ausführlich mit ihm beschäftigt und werden auch in der nächsten Sendung nochmal was zu ihm hören.
0: Und jetzt sagen wir einfach nur Tschüss. Till Tipprich und
1: Markus Bruch.

0: Das war Radiothek.
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3: Und fabelhafte Musik gibt's direkt zum Einstieg. Er singt Wheel, Wheel Gun. Aber wir legen jetzt erstmal los, ja. Bei Jake FM. Hallo und einen wunderschönen guten Tag. Mein Name ist Michael Fischer und das ist Van the Man. Van Morrison.

Und somit nochmals einen wunderschönen guten Tag und ich hoffe einen einigermaßen guten, störungsfreien Empfang auf einer der beiden Kurzwellenfrequenzen. 6070 und 9670 Kilohertz. Da gibt's heute wieder die Jake FM Kurzwellenshow am 4. Sonntag des Monats. Und somit ist das die Ausgabe des Monats Mai 2026. Und wenn's gar nicht geht auf der Kurzwelle, dann gibt's da noch einen Livestream unter www.jake-fm.de. 2 Stunden voller Musik, fabelhafter Musik. Denn ihr wisst es, dafür steht das FM in Jake FM. Und wiederholt wird die ganze Sendung auch nochmal. Immer am folgenden Samstag des 4. Sonntags im Monat. In diesem Fall ist das der 30. Mai. Und dann gibt es die Wiederholung um 10 Uhr mitteleuropäischer Sommerzeit. Nur auf 6070 Kilohertz. Und Empfangsberichte für diese Sendung. Und alles andere, was ihr mir vielleicht mal mitteilen wollt. Das könnt ihr an folgende E-Mail-Adresse: qsl@jake-fm.de. qsl@jake-fm.de. Und ich sage es jetzt schon, da ich ein paar Tage nicht zu Hause anwesend bin, wird die Beantwortung von eingehenden Mails für diese Sendung etwas länger dauern, als ihr es vielleicht gewohnt seid. Habt Verständnis dafür. Die Antwort kommt auf jeden Fall. Übrigens noch frohe Pfingsten an alle, die die Erstausgabe dieser Sendung hören. Und ihr habt auch die Möglichkeit, ganz klassisch mir per Briefpost zu schreiben. Die Adresse, die lautet Michael Fischer, Postfach 300210 in 47863 Willich. Michael Fischer, Postfach 300210 in 47863 Willich. Ja, und die Briefpostbeantwortung, die dauert ein klein wenig länger als die Beantwortung per E-Mail, ganz normal. Die Zeit, in der ihr auf Antwort wartet, macht sie euch gemütlich. Und macht es euch gemütlich, wenn ihr diese Sendung hört. Haben wir zusammen chillige Zeiten. Groovy Times, ein Titel aus dem Jahr 1977 von The Clash.

Ich hoffe, die Musik in dieser Sendung gefällt euch. Und ihr seid zufrieden damit. Ihr habt die Satisfaction. Satisfaction von den Rolling Stones ist übrigens vor genau 61 Jahren erschienen. Zu den Stones kommen wir später. Hier ist Smokey Robinson und sein Song Satisfaction.

6 Jahre nach dem ersten Nummer 1 Erfolg der Rolling Stones, nämlich Satisfaction, erschien der gerade gehörte Titel. Satisfaction von Smokey Robinson und seiner Band den Miracles. Und der hat nun mal mit dem Rolling Stones Song so überhaupt nichts zu tun. Rolling Stones, die gibt's immer noch und es gibt wieder Neues von den Rolling Stones. Ein neues Album kommt, am 10. Juli erscheint es. Die Four Wayne Chunks, fremde Zungen. Und sie klingen darauf überhaupt nicht fremd. Die erste Single, die ist schon erschienen und die gibt's jetzt hier. In the Stars.

Später gibt es hier noch einen zweiten Titel aus dem neuen Rolling Stones Album Foreign Chuffs. Das war In the Stars und in den Sternen steht, ob die Stones nochmal auf Tournee gehen. Immerhin sind die drei Herren alle Mitte 80. Aber Keith Richards machte schon eine Andeutung, dass es eventuell im nächsten Jahr nochmal Live-Auftritte der Stones geben könnte. Von Deep Purple, da gibt es die garantiert. Zurzeit sind sie in Deutschland live zu sehen. Und auch von ihnen gibt es demnächst ein neues Album. Splat heißt das Ganze. Daraus gibt es jetzt schon den Arrogant Boy.

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2: Auf dem Highway of Rock sind wir. Gerade hatten wir die Altrocker, die Purple und die Stones. Und hier kommen die Jungrocker aus Michigan, von denen es demnächst auch was Neues geben soll. Greater Thumb Fleet. Mountain of the Sun.

Das war Rock aus Michigan, Greater Fun Fleet. Und das hier ist Rock mit der gehörigen Portion Soul. Das Ganze kommt aus Unterfranken. Neues von Andreas Kümmert. Finger on the Trigger.

Andreas Kümmert. Neuer Song aus dem Studio Finger on the Trigger und als CD gibt's von ihnen jetzt ein Live-Album, ein Doppel-Live-Album. Und wer ihn live sehen möchte, auch er ist gerade in Deutschland unterwegs, zu zivilen Preisen muss man sagen, und ihn live auf der Bühne zu sehen, ja, er ist schon ein bisschen speziell. Das ist schon was Besonderes, kann ich aus Erfahrung sagen. Kommen wir zu einem anderen Nachwuchsmusiker, der ganz tolle Musik macht. Markus Trummer. The Only Thing.

Das ist fabelhafte Musik, aktuelle, gute Musik, ja, es gibt sie. Markus Trummer war das. Und auch die Dame hier, die steht für ganz tolle Musik. Joanne Shaw Taylor, auch von ihr gibt's Neues. Und sie sagt uns, wer sie ist. This is who I am.

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1: Ja, dafür ist Jake FM gut. Und die Sendung läuft jetzt schon über 40 Minuten. Es gab erst zwei Oldies. Viel aktuelle Musik. Zeit, hier nochmal zurück in die Zeit zu gehen. Mit dem ganz speziellen Sound von Atomic Rooster. Aus dem Jahr 1972. 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

Bleiben wir noch bei ganz spezieller Musik, die man eigentlich nie im Radio hört. Und wir bleiben im Jahr 1972. Hier gibt's Demis Roussos, Vangelis und einige andere griechische Musiker aus dem super Konzeptalbum 666. Aphrodite's Child nannte sich die Band. Mit der Titel Babylon.

Naja, das gab's. Echten Psychedelic Rock aus Griechenland. Aphrodite as a Child waren das. Und jetzt gibt's was zum Entspannen. Unplugged Musik aus einer Zeit, als es diesen Begriff eigentlich noch gar nicht gab. Eine Gitarre, ein Mann namens Stevie Ray Vaughan. Live bei The Drop.

Hier gibt's noch mehr. Dieser ruhigen Entspannungsmusik. Manfred Mann's Earth Band live. Chris Thompson als Sänger. Sie covern Bob Marley, den Redemption Song.

mindestens genauso gut wie das Original. Gesungen von Chris Thompson live mit Manfred Mann's Earth Band. Der Redemption Song, das Lied der Erlösung. Erlöst fühlte sich auch der Brite Danny Bryant. Er lebt von einer längeren Lebenskrise, die er nun überstanden hat. Das lässt er auf seinem neuen Album Nothing Left Behind hören. Doch da gibt's ein Lied über die Erlösung. Hier ist Danny Bryant, Redemption.

Redemption, die Erlösung. Und ihr seid noch nicht erlöst. Von der Jake Avermer Kurzwellenshow, denn es gibt noch eine ganze Stunde. Und ein schlechtes Backtiming in einer Radiosendung. Das ist, wenn man zum Ende der Sendung noch zu viel Zeit über hat. Und es passt kein ganzer Musiktitel mehr rein. Das haben wir jetzt. Und deshalb bis zum Beginn der zweiten Stunde der Jake Avermer Shortwave Show. Im Mai 2026 ein paar Piano-Klänge von Floyd Kramer on the Rebound.

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1: Und das ist schon die zweite Stunde, die jetzt startet. In der Mai-Ausgabe. Ich glaube, die Ausgabe 98 ist das schon. Jake FM gibt es immer auf Kurzwelle. 6070 und 9670 Kilohertz. Über Channel 292 am 4. Sonntag des Monats. 12 Uhr UTC. Eine Wiederholung am darauffolgenden Samstag. Dieses Mal um 8 Uhr UTC. Um 9 Uhr UTC. Verschiebt sich dieses Mal um eine Stunde. Aber alles nachzulesen im Sendeplan von Channel 292 oder auf der Homepage von Jake FM unter www.jake-fm.de. Da gibt es auch den 24-Stunden-Livestream mit fabelhafter Musik. Denn nur dafür steht das FM in Jake FM. Die E-Mail-Adresse lautet qfl@jake-fm.de. qfl@jake-fm.de. Briefpost an mich. Mein Name ist Michael Fischer. Postfach 300210. Postfach 300-210. In 47863 Willich. Ich überlege immer wieder, ob ich in dieser Sendung hier mal etwas mehr deutschsprachige Musik einfließen lassen soll. Ist manchmal nicht so einfach. Jetzt traue ich mich mal was. Ich hatte es schon erwähnt, der Titel Satisfaction, I Can't Get Enough von den Rolling Stones ist in diesem Monat 61 Jahre alt geworden. Was haben die Rolling Stones, was hat I Can't Get No Satisfaction mit der deutschen Musik zu tun, ja? Es gibt da eine Band, die besteht seit 1969, besteht bis heute. Und die haben sich mal getraut, im Jahr 1978, eine deutsche Version davon rauszubringen. Der Name der Band ist Franz K. aus dem Ruhrgebiet, aus Witten. Geh zum Teufel, hieß das Ganze. Und das gibt's jetzt hier.

Ja, geht zum Teufel. Ob das Keith und Mick auch gesagt hätten, wenn sie diese Version jemals gehört hätten, ob sie es haben, ich glaube eher nicht. Franz K. waren das. Und jetzt gibt's nochmal das Original. Nicht das Original von Satisfaction, sondern die B-Seite. The Under Assistant, West Coast Promotion Man. Hier sind sie im Original. Rolling Stones, 1965.

Und hier gibt's sie nochmal. 61 Jahre später. Die Rolling Stones. Der zweite bereits veröffentlichte Track. Vom kommenden Album. Four Wayne Tones. Rough and Twisted.

Neues von den Rolling Stones, Rough and the Twisters. Man nennt sie auch die größte Rock'n'Roll-Band in der Welt. Gleich gibt's auch nochmal drei Rock'n'Roll-Bands, die vielleicht nicht so bekannt sind. Aber vorher noch ein aktueller Titel von Samantha Martin und der Band Delta Sugar. You are the love.

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1: Ja, und hier hört man es. War tatsächlich eine Live-Aufnahme. You're the Love. Samantha Martin and Delta Sugar.
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1: Und ich hatte gesagt, es kommen jetzt drei Rock'n'Roll Bands, beziehungsweise drei Titel, die den Namen tragen. Rock'n'Roll Band. Und alle drei Titel haben nichts miteinander zu tun. Und der erste kommt nicht von einer Band, der kommt von einem Solo-Interpreten. Das ist Chris Spedding.

Chris Spedding hatte durchaus einige Erfolge in den 70er Jahren. Der Titel gehörte nicht dazu. Rock'n'Roll Band. Auch der Titel, der jetzt kommt und Rock'n'Roll Band heißt, war eigentlich nie ein Hit. Und die Band, die ist auch total in Vergessenheit geraten. Duke Jupiter und ihre Rock'n'Roll Band.

Und zum dritten Mal die Rock'n'Roll Band. Und die hier kommt aus den Niederlanden. Und die waren auch durchaus in Deutschland bekannt. Vitas. Und ihr Titel, Rock'n'Roll Band.

Das war der Dreier, dreimal Rock'n'Roll Band im Titel, drei völlig unterschiedliche Titel. Chris Spedding, Duke Jupiter und Vitas. Alles Titel aus den 70er Jahren, ja. Vitas waren die letzten, Rock'n'Roll Band aus den Niederlanden. Bei Rock'n'Roll Band aus den Niederlanden muss man einfach Golden Earring auflegen. Miles Away from Nowhere.

Eine etwas unbekanntere Sache von Golden Earring. Miles Away from Nowhere. Und das macht diese Sendung hier aus, dass hier nicht nur die bekanntesten Lieder laufen. Und auch diese Dame hier geht immer noch so als Geheimtipp unter Musikliebhabern durch, die den klassischen Bluesrock sammelt. Danielle Mikal. Head Down Low.

Wir lassen weiter die Gitarren klingen. Speziell die Gitarre von Mr. Snowy White. Neuester Titel von ihm. Just the way it is today.

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1: Und das ist ein echtes One-Hit-Wonder gewesen. 1975. Die Formation Liverpool Express. Mit dem Titel You Are My Love.

Wenn ihr die Erstausgabe dieser Sendung hört, dann haben wir den 24. Mai 2026 und das heißt, heute wird einer der größten, einflussreichsten und wichtigsten Musiker überhaupt. 85 Jahre alt, die Rede ist von Bob Dylan. Das soll es mir wert sein, den längsten Titel heute in der Sendung ihm zu widmen. Der Longplayer heute, ein Titel, den man zwar öfter hört, aber hier mal in voller Länge nochmal. Ein Titel, der nicht nur eine Geschichte erzählt. Ein Titel, der Geschichte gemacht hat. Die Story von Hurricane Smith. Bob Dylans Hurricane.

Das war die letzte Runde für heute. Die nächste Runde Jake FM gibt es hier über Channel 292 auf 6070 und 9670 kHz. Am 28.06. Und dann wird Jake FM 8 Jahre alt. Wiederholung dieser Sendung dann am Samstag, den 4.07. Uhrzeit der Erstausstrahlung, 12 Uhr UTC, 6070 und 9670 kHz. Die Wiederholung am folgenden Samstag um 8 Uhr UTC gilt nicht jetzt für diese aktuelle Sendung, falls ihr die nochmal hören wollt. Die gibt's am Samstag, den 30. Mai um 9 Uhr UTC. Empfangsberichte, Kritiken, Musikwünsche oder alles, was ihr mir mitteilen wollt. An qfl@jake-fm.de. qfl@jake-fm.de. Ich weise nochmal darauf hin, die Beantwortung für Empfangsberichte dieser Sendung wird ein paar Tage länger dauern, da ich zurzeit, wenn ihr das hört, gar nicht zu Hause bin. Wir hören uns wieder. Ich wünsche euch alles, alles Gute. Sage Tschüss und Bye-bye. Euer Michael Fischer.

Ich begrüße Sie zu einer neuen Ausgabe des Nachtclub Musik International. Am Mikrofon begleitet Sie Erhard Pizzius. Recht herzlich willkommen und viel Spaß beim Zuhören.

Ja, was erwartet Sie? Viel Musik in der nächsten Stunde und natürlich auch ein paar Informationen und Daten aus der Musikszene und der Musikgeschichte.

0: Den Nachtclub hat musikalisch eröffnet Mr. oder Sir Cliff Richard und Some People. Wir machen weiter mit Ashford and Simpson, Solid.
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Wir waren im Jahre 1984, Denise Williams und Let's Hear It for the Boy. Eine Aufnahme, die in Deutschland nicht so erfolgreich war. Platz 59 der Charts, besser platziert in den USA, 26 der Popcharts und Platz 10 in den Rhythm and Blues Charts.

Sie hören den Nachtclub Musik International am Mikrofon. Er hat Pizzius. Ein One-Hit-Wonder, Lemon Tree, von der Gruppe Fool's Garden, die aus Pforzheim stammt. Ja, in Deutschland 1, in Österreich 1, in der Schweiz 2 und sogar in Großbritannien auf Platz 26. Wir bleiben in Deutschland, auch sprachlich. Hier ist Peter Maffay.

Peter Maffay, woran glaubst du? Und nun kommt einer meiner Lieblingssongs. Hier ist Gilbert O'Sullivan und Alone Again.

Alone Again und Gilbert O'Sullivan. Nachtclub Musik International, am Mikrofon Erhard Pitzius. Ja, und nun langsam wieder wach werden.

Ja, die 80er Jahre waren musikalisch schon sehr spannend. Das war die Band Icehouse mit Hey Little Girl aus dem Jahre 1982. Deutschland 5, Österreich 9, Schweiz 2, Großbritannien 17, Neuseeland auf Platz 9.

Sie hören den Nachtclub Musik International, am Mikrofon Erhard Petzius. Ein One-Hit-Wonder hörten wir, Missing You und John Wade aus dem Jahre 84. Und die nächste Aufnahme ist ebenfalls ein One-Hit-Wonder. Aus Kolumbien stammt er, Juanes und La Camisa Negra.

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1: Musikalisch gehen wir nach Frankreich zu Julien Clerc, der 1947 in Paris geboren wurde und eine sehr erfolgreiche Karriere gemacht hat, überwiegend in Frankreich, aber auch im Grenzgebiet Belgien, Holland, Deutschland, sehr bekannt. Und eine Dame machte er sehr bekannt. Hélène heißt sie.

June Lodge und Prinz Mohammed, Someone Loves You Honey. Das Ganze im Reggae-Sound. Auch Lutricia McNeil hat den Song schon mal aufgenommen. Da ging es noch ein bisschen flotter zu, aber im Original stammt er von Charlie Pride aus dem Jahre 1978 und da war es ein Blues, also ein richtig schöner Schmusesong. Nachtclub Musik International, unsere Sendung geht langsam zu Ende. Ich sage Dankeschön fürs Zuhören und wünsche noch einen schönen Restabend. Vielleicht haben Sie ja noch mal Lust, später einzuschalten zur Traumzeit. Musik zum Entspannen, zum Träumen, zum Verliebtsein. Tschüss und bye bye, Ihr Erhard Pizzius.

Major T und Keep the Frequency Clear. Die 90er Jahre im Radio. Nirgendwo war Trash direkt aus der Hölle so nah dem Göttlichen vom Pop-Olymp. Wir wollen uns diesem ultra-ambivalenten Jahrzehnt mal widmen in dieser Sendung und starten durch mit Coverversion. 1983 hat das Original rausgebracht, war damals ein großer Hit. Platz 1 in Deutschland, Österreich, der Schweiz und Italien. Ja, dann war es das auch mit den großen Hits bei ihm. Da hat er sich 1991 gedacht, komm, bring ich den alten Schinken nochmal raus, der da heißt I Like Chopin. Hier ist Gazebo.

Gazebo interpretiert Gazebo, der Originalhit aus 1983, neu aufgenommen 1991. I like Chopin. Stilwechsel. Original aufgenommen 1973 oder 74, so genau weiß man es nicht. Bob Marley 1981 gestorben, rausgekommen der Hit dann am 7. September 1992. Iron Lion Zion.

0: Ich habe es ja schon eingangs gesagt, die 90er Jahre sind ultra ambivalent. Und das widerspiegelt sich auch in diesem Programm. Angefangen mit trashigem Eurodance, weiter mit auf 90er Jahre gemachter 80er Jahre Musik. Jetzt ein bisschen Reggae, Iron Lion sein. Und an der Stelle wird es dann Zeit für härtere Töne. Und die Frage:
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0: Maria Persil heißt die Gruppe, in den 90ern gegründet, 98 wieder getrennt und aus der heutigen Sicht ein Titel, wo man sagt, kann man das überhaupt noch senden? Wie freundlich kannst du sein?

0: mal die Musiknase hier.
1: Naja, so ist es doch viel besser, ne? Findest du ja auch? Magst du eine Cola? Ich bin ja in dem Punkt auch total deiner Meinung, wirklich. Das ist ganz klar. Hast du am Wochenende schon was vor? Ich hab da so ein kleines Restaurant. Ne? Totaler Geheimtipp. Echt voll klasse, total super. Und da könnten wir beide vielleicht noch hin und dann.
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Das wird jetzt ein Kunstgriff. Wie komme ich von Maria Persil zu Tina Turner? Am besten, indem ich einfach das Knöpfchen drücke. Die 90er Jahre hier mit der Playlist Right from the Hell. Oh, das ist eine gute Nummer. 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

0: Tina Turner.
1: Die ganz große Stimme, auch aus den 90er Jahren. Was hatte sie noch für große Hits? Golden Eye zum Soundtrack von James Bond 007. Coverversion heute ein Schwerpunktthema in diesem Programm. Und da gab es in den 90er Jahren ja einiges. Come on, buddy. Get with the beat. Zum Beispiel wurde das Dschungelbuch, der bekannte Film, musikalisch neu aufgemacht von der Disney Cast.

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0: Halbzeit im Programm.
1: Ja, das auch noch zu Ende singen, Balu. Hier sind die 90er Jahre, die Playlist direkt aus der Hölle. Mit trashigem Eurodance haben wir angefangen und machen jetzt auch weiter. 1993 rausgekommen, Intermission.

Passt perfekt, die Nummer zu dieser Sendung. Vor allem ist es ein bisschen Cover drin, denn die Bassline, die Bassmelodie ist geklaut bei Send Me an Angel von Real Life. Hier sind die 90er Jahre und ich würde mal wieder sagen, Stilwechsel. 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

MC Hammer und I Can't Touch This. Hier sind die 90er Jahre und manchmal braucht es einfach einen zweiten Anlauf, um ein Lied so richtig bekannt zu machen und in die Hitparade zu katapultieren. Das Original ist aus 1994 von der Gruppe Everything But The Girl Missing, aber erst ein Jahr später, als Todd Terry sich diesem Song neu angenommen hat, wurde er zum Hit. Everything But The Girl, I Miss You Like The Desert Missed The Rain.

Was sind wir damals in der Tanzschule steil draufgegangen auf diese Disco-Fox-Nummer? Everything but the girl und Missing. Zeit für einen Rhythmuswechsel. Im Dreivierteltakt zum schönen Walzer mit extra breit und Hildegard.

wie man aus einem romantischen Schlager aus 1968 eine rockige Nummer machen kann. Das haben wir extra breit bewiesen im Jahr 1992. Zusammen mit Hildegard Knee. Für mich soll's rote Rosen regnen. Wir gehen ins Jahr 1991. Es war das letzte Album von Queen vor dem Tod von Freddie Mercury und drauf diese Nummer. I'm going slightly mad.

keiner der großen Hits, aber für mich persönlich eine der schönsten Nummern von Queen. I'm going slightly mad. Wenn wir über die 90er Jahre sprechen, dann müssen wir natürlich auch über Techno reden. Es hören, ertragen, über uns ergehen lassen oder voll abfeiern. Gab ja auch durchaus Fans dieser Musikrichtung. Tom Wilson, The Techno Cats.

Okay, machen wir mal wieder was Bekannteres. Dieses kleine musikalische Zitat kennt man auch aus den letzten Jahren, ist ja wieder gecovert worden. Friday zum Beispiel von Mustafa und Hype Man und Reeton. Das ist aber das Original aus den 90er Jahren.

Das war's für heute mit den 90er Jahren und einem Querstreif durch dieses Jahrzehnt, wo man sich denkt, was war da im Trinkwasser? Nächste Woche dann mehr. Und wenn wir mal überlegen, was wir noch alles vor uns haben, Barbie Girl zum Beispiel, die Kelly Family, ja, und ganz andere Grausamkeiten aus den 90er Jahren, kann ich nur sagen, uns wird garantiert nicht langweilig. Christian Milling sagt Tschüss.

0: Hier ist wieder Sound of the 70s mit Chris und
1: Finja.
0: In der heutigen Sendung spielen wir lauter Coverversionen. Das, was da gerade läuft von Arlo Guthrie, City of New Orleans, ist ja eigentlich auch schon eine Coverversion. Das Original von Steve Goodman spielen wir nachher.
1: Ja, eigentlich könnte man ja eine ganze Sendung von diesen Coverversionen machen, City of New Orleans. Jetzt erstmal das Original aus 1972 von Steve Goodman.
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0: Das war das Original von Steve Goodman, City of New Orleans.
1: Aber eine Version gibt es noch, zum Beispiel die von Rudi Carrell, auf Deutsch. Wann wird's mal wieder richtig Sommer?

Juni. So, das war in dieser Sendung zuerst mal die dritte und letzte Version von City of New Orleans. Rudi Carrell, wann wird's mal wieder richtig Sommer? Was macht man im Sommer? Da legt man sich am besten ins Kornfeld, so wie im nächsten Lied.

0: Jürgen Drews, 1976, ein Bett im Kornfeld. Heute in Sound of the 70s, SOS Sound of the 70s mit Chris und
1: Finja.
0: Lauter Coverversionen. Dadurch sind wir heute ein bisschen mehr so deutsche Schlagerlastig. Ausnahmsweise mal so ein bisschen mehr, weil ein guter Teil der Coverversion ist natürlich auch auf Deutsch. Jetzt aber erstmal die englische.
1: Von den Bellamy Brothers die Originalversion dazu, Let Your Love Flow.

0: Das war von den Crystals aus dem Jahre 1963, also etwas früher als das letzte Lied, Then He Kissed Me.
1: Und jetzt kommt die Version von Rachel Sweet von 1981.

Rachel Sweet war das mit der Coverversion von Then He Kissed Me, das Original von den Ronettes 1963. Jetzt kommen wieder zwei andere Coverversionen hier in Sound of the 70s. Erst spielen wir jetzt das englische Original, Mike Oldfield, Moonlight Shadow.

Das war Mike Oldfield mit Moonlight Shadow. Im gleichen Jahr hat die deutsche Schlagersängerin Juliane Werding ihre Coverversion von diesem Lied veröffentlicht. Nachts voll Schatten.

Neil Young, 1972, Heart of Gold. Naja, und jetzt ahnt wohl jeder, welche Coverversion jetzt gleich kommt. Das war also 1972 Neil Young und jetzt kommt aus 1978 Frank Farian's Boney M. mit ihrer Version von Heart of Gold.

0: Bobby Hepp und Astrid North aus dem Jahre 1966 und Sunny.
1: Jetzt kommt wieder eine Coverversion von Boney M. Boney M. hatte nämlich ziemlich viele Coverversionen. Zum Beispiel das allseits bekannte Lied Rivers of Babylon oder eben eine Coverversion von Sunny.
0: Genau. Sunny ist nämlich aus der Hochzeit des Disco-Zeitalters 1976. Hier Boney M. und Sunny.

0: Das Daniel Santa Cruz Ensemble hat 1974 einen großen Hit gehabt mit Soleado. Und in der heutigen Sendung spielen wir lauter Coverversionen. Da gab es doch irgendwie noch eine, ne?
1: Ja, es klingt schon fast so ähnlich wie bei Otto, Dänen lügen nicht. Aber ich glaube, in diesem Fall heißt es dann doch Tränen lügen nicht von Michael Holm.
0: Ein etwas ruhigeres Lied, aber keine Sorge, nachher wird's wieder fetziger. 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

Wer kennt Nina und Mike? Außer ein paar Spezialisten wohl niemand mehr vermutlich. Aber 1975 waren sie mit der deutschen Version in den Hitparaden vertreten. Das war gerade das Original George Baker. Ich glaube, das braucht man nicht mehr ansagen. Und jetzt kommt Nina und Mike, La Paloma Blanca auf Deutsch.

Nina und Mike, La Paloma Blanca. Heute lauter Coverversionen hier in Sound of the 70s. Also nicht unbedingt nur deutsche Schlager. Es ist wegen der Coverversion natürlich ein bisschen deutsche Schlager lastig, ausnahmsweise diesmal. Wir werden schauen, dass wir vielleicht auch ein paar andere Sprachen noch in Spanisch oder sowas, ein paar Versionen. Ja, gucken wir mal. Das folgende Lied enthält eine Textzeile, die dem Interpreten ein lebenslanges Auftrittsverbot in einem bestimmten Land beschert hat. Einige werden ihn erkennen, oder?

0: Na, habt ihr ihn erkannt? Das war Wolle, Wolfgang Petri. In der DDR kassierte er damals für diese Songzeile, dass jemand eine Mauer gebaut hat und er nie wieder zurück in seine Heimat kann, ein lebenslanges Auftrittsverbot. Inzwischen darf er aber, glaube ich, wieder. Seine wirkliche Heimat ist ja eigentlich das Kölner Umland, aber das nennt man dann künstlerische Freiheit.
1: Wir spielen heute Coverversionen. Hier nun das weniger bekannte Original von den Oliver Onions aus Italien, die auch viele Soundtracks zu den Bud Spencer-Filmen komponiert haben, nämlich Oliver Onions Tomorrow is Today von 1980.

Normalerweise werden Coverversionen ja von anderen Musikern oder anderen Bands hervorgebracht. Aber die Band ABBA hat von ihren eigenen Liedern eine spanische Coverversion, wie zum Beispiel bei Fernando, herausgebracht.

0: Nach Madonna und American Pie, jetzt passend zur Verabschiedung, das Original von Don McLean, sein Ohrwurm Bye Bye Miss American Pie von 1971.
1: Wir sagen Ade, bis in 14 Tagen, gleiche Stelle, gleiche Welle. Musikwünsche an Sound of the 70s, musik@novumfm.de.
0: Bis in 14 Tagen. Tschüss, sagen Chris und
1: Finja.
2: Along

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Wenn das Casey and the Sunshine Band hört. Das war nämlich der Rhythmus von dieser Band geklaut, aber in diesem Fall heißt es Weekend Dance und das war der Lap Dance Outlaw von Virgin Records. Und damit herzlich willkommen zu einer neuen Charlie Prince Show auf Kurzwelle und auf einem Dutzend Webradios. Wir haben viele, viele gute Musik und viele, viele Malta-Infos, also viel Spaß mit dieser Show und es geht weiter mit Ronan C. und You're on My Mind. Ronan C. ist übrigens Brasilianer und natürlich Disc Jockey.

0: soweit also Ronan C. aus Brasilien mit You're On My Mind. Und wir machen mit geiler Musik weiter. Die halbe Stunde jetzt wird nur gefüllt sein mit geiler Musik. Zum Beispiel das hier von Disco Junkie und Groove Jet. Eine bekannte Melodie, die aber diesmal anders heißt. If This Ain't Love von Disco Junkie.
1: Hallo Freunde!

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Soweit also die Average Red Band mit einer ganz originellen Version. Und wir machen in dem Stil weiter. Alle guten Dinge sind drei. Ihr kennt bestimmt Delegation mit Heartache Number 9. Doch hier ist Jingoro mit einer gewagten Coverversion. Die nennt er Numbers. Viel Spaß hier bei der Charlie Prince Show.

Und wem das zugewagt war, für den habe ich jetzt zwei Platten der Philadelphia Records, International Records, hintereinander. Und wir beginnen mit dem Groove Master und Groove is the Message. Naja, ihr kennt den Originaltitel. Das ist die Pimpin Willi Disco-Version. The Groove Master mit Groove is the Message von Philadelphia International Records.

Originale spielen kann jeder. Ich spiele die verrückten Coverversionen, die eigentlich gar nicht autorisiert waren. Deswegen habe ich dieser Platte Philadelphia International Records zugeschrieben, obwohl nur das Original von MFSB bei Philadelphia erschienen ist. Doch wir machen mit einem Original-Remix weiter, nämlich die OJs mit Darlin, Darlin Baby. Hier ist die Charlie Prince Show. Hier ist gute Musik.

Und jetzt erschreckt ein origineller Produzent die Fans der Whispers. Hier ist St. Pepsi mit Better und herrliche, unanständige Geräusche dabei. Und das Ganze hat jetzt eine eigene Plattenfirma, nämlich Artsy Music.

Und schon sind wir bei den Malta-Infos. Und das ist wieder reichlich. Die Insel Gozo erhält einen Notfalltransportdienst für Tiere außerhalb regulärer Öffnungszeiten. Dieser soll auch an Sonn- und Feiertagen auf der Insel Gozo in Bereitschaft sein. Tiere, die dringend tierärztliche Versorgung benötigen, sollen somit effizient in die Klinik auf Malta gebracht werden können. Dieser Schritt baut auf der kürzlich erfolgten Einführung des nationalen Veterinär-Notfalldienstes auf. Der nationale Veterinär-Notfalldienst unterhält bereits eine 24-Stunden-Notfall-Hotline, unterstützt teilnehmende Kliniken und unterhält eine außerhalb der regulären Öffnungszeiten tätige Klinik in Figura. Die Regierung bietet zudem Kostenerstattung für Konsultationen in Notfällen an. Tierhalter können nun bei Bedarf über diesen Transportdienst Zugang zu einer Tierklinik von der Schwesterinsel aus erhalten.

Manuel Island und Fort Tigne sind nach der Unterzeichnung eines Abkommens zwischen der maltesischen Regierung und MIDI PLC offiziell wieder in öffentliche Hände übergegangen. Dem MIDI-Konsortium wurde im Jahr 2000 ein 99-jähriger Pachtvertrag zur Entwicklung von Manuel Island und Tigne Point gewährt. Die Verantwortung von Manuel Island und Fort Tigne geht nun auf Heritage Malta über, die Erhaltung und zukünftige Verwaltung der Gebiete überwachen wird. Der lang gehegte Traum der Malteser und Gusitaner wird also Wirklichkeit werden. Die Regierung will durch Änderung des lokalen Bebauungsplans sicherstellen, dass auf Manuel Island keine weitere Bebauung stattfinden kann. Na, endlich mal eine gute Nachricht. Stattdessen will die Regierung das Gebiet in einen Nationalpark umwandeln, der sich an den Wünschen der Öffentlichkeit orientiert. Da bin ich mal gespannt. Der geplante Nationalpark wird die natürlichen Landschaften und Buchten der Insel bewahren und gleichzeitig das historische Erbe von Manuel Island schützen. Manuel Island, White Rocks und Fort Campbell sollen künftig als Nationalparks priorisiert werden.

Die Regierung Maltas hat eine Investition von 14 Millionen Euro in den öffentlichen Nahverkehr angekündigt. Die Anschaffung von 40 neuen Elektrobussen für den maltesischen öffentlichen Nahverkehr zielt auf die Modernisierung der Mobilität in Malta ab. Da bereits 35 Elektrobusse in Einsatz sind, wird diese Investition die Elektroflotte mehr als verdoppeln. Zudem soll der öffentliche Nahverkehr auf GOSO auf Elektroantrieb umgestellt werden. Die neuen Fahrzeuge bestehen aus 13 elektrischen 6-Meter-Minibussen, 19 elektrischen 9-Meter-Bussen und 8 elektrischen 12-Meter-Bussen. Die kleineren Busse werden vor allem Dorfkerne und Wohngebiete bedienen und bieten eine wendigere und umweltfreundlichere Transportlösung. Innerhalb der Stadtzentren, während die größeren Fahrzeuge auf dem gesamten Streckennetz zum Einsatz kommen werden. Dazu stellte das Ministerium für Verkehr, Infrastruktur und öffentliche Arbeiten auch ein Pilotprojekt mit einem autonomen Elektroshuttle vor. Das Projekt wird von der Europäischen Union kofinanziert. Der autonome Elektroshuttle ist bereits in Malta eingetroffen und wird dort einer strukturierten Testphase unterzogen. Ein geschulter Sicherheitsoperator an Bord während der gesamten Testphase sorgt für nötige Sicherheit. Er kann bei Bedarf sofort die Kontrolle über das Fahrzeug übernehmen. Mehrere neue Buslinien, Streckenverlängerungen und erhöhte Taktfrequenzen auf beliebten Strecken kommen außerdem ab Juni in Kraft.

soweit. Also der erste Teil der Malta-Infos. Ich werde schon langsam heiser. Aber ich habe noch eine Info zum nächsten Interpreten, den ich spielen werde. Das ist nämlich Brenton Wood. Der hat eine originelle Geschichte parat für die Scheibe, die ich spielen werde. Brenton Wood wurde als Alfred Jesse Smith in Louisiana geboren, bevor seine Familie nach Kalifornien zog, wo er nach dem Schulabschluss das Compton College besuchte. 1967 unterschrieb Wood einen Vertrag mit Double Shot Records. Eines Tages gab ihm die Plattenfirma einen Song namens Casting My Spell on You. Der gefiel Brenton Wood alias Alfred Jesse Smith nicht besonders, also schrieb er ihn um und fügte den Refrain Ugum Bugum hinzu. Im Text finden sich Anspielungen auf Stiefel mit hohen Absätzen, diesen süßen Minirock, das schlampige Hemd deines Bruders, große Ohrringe, lange Haare und so weiter, sowie einen süßen Trenchcoat. Diese Anspielungen trugen dazu bei, dass der Song 1967 Platz 34 der Charts erreichte und unseren Oldie-Platz, nämlich hier, das ist Brenton Wood mit dem Ugum Bugum Song. 1, 2, 3.

Soweit also Brenton Wood mit dem Ugum Bugum Song, der tatsächlich bei Double Shot Records erschienen ist. Wir machen weiter mit guten Malta-Infos. Die sind auch nicht allzu oft, auch wenn gerade auf Malta gewählt wurde, beziehungsweise in Malta gewählt wurde. Aber zu den Malta-Wahlen äußere ich mich natürlich nicht.

Ein maltesisches Gericht hat eine Entscheidung für ein großes Sanierungsprojekt auf Comino für ungültig erklärt. Dies teilte die Nichtregierungsorganisation Movement Graffiti mit. Das Gericht habe die Genehmigung der Planungsbehörde für ein Projekt der Hilly Group aufgehoben. Das Projekt umfasst ein Hotel mit 71 Zimmern, 16 Villen und Dutzende von Swimmingpools auf der winzigen Insel Comino. Movement Graffitis Kampf gegen Gier auf Comino gemeinsam mit anderen Organisationen dauert bereits 6 Jahre. Nur dank der Unterstützung und der Beiträge der Öffentlichkeit konnte der Fall vor Gericht gebracht werden. Das von Hilly Ventures vorgeschlagene Projekt umfasste die Sanierung bestehender touristischer Einrichtungen in der San Nicola Bay und der Santa Maria Bay, darunter ein Hotel und Serviced Bungalows. Umweltgruppen hatten argumentiert, dass die Pläne gegen den Natura 2000-Status von Comino verstoßen und erhebliche Umweltauswirkungen nach sich ziehen würden. Momentum erklärte, Comino müsse als einzigartiger ökologischer und öffentlicher Raum geschützt werden. Und genau der gleichen Meinung bin ich auch.

zum Abschluss der Malta-Infos wird's spielerisch, nämlich es geht um Monopoly Malta. Die modernisierte Malta-Version des berühmten Brettspiels Monopoly verwendet inzwischen Sehenswürdigkeiten und Geschäfte anstelle von Straßennamen. 14 Jahre nachdem lokale Brettspielbegeisterte endlich die maltesische Ausgabe von Monopoly in die Hände bekamen, kam eine neue Version des Brettspiels in die Läden. Die neue Version wurde entwickelt vom einheimischen Unternehmen Model Toys. Das Unternehmen hatte die Rechte zur Produktion des Spiels von Hasbro und Winning Moves erworben. Model Toys sorgte dafür, dass das Spiel keine Straßennamen mehr enthält, sondern lokale Geschäfte und bekannte Sehenswürdigkeiten. Spielerinnen sehen die Küstenlinie von Valletta und das Meer vor Comino. Außerdem sind Bilder des Einkaufszentrums Tigne und des Flughafens von Malta zu sehen. Letztlich ist es Geschmackssache, welche Version Spielerinnen bevorzugen. Ich hätte so gerne die Erstausgabe. Der ursprünglichen Version natürlich.

Und eine Nachricht über den Flughafen Malta habe ich doch noch. Nämlich der internationale Flughafen Malta setzt ein 12,5 Millionen Euro teures Elektrifizierungsprogramm für das Flugfeld um. Es soll Emissionen von 1000 Tonnen Kohlendioxid pro Jahr vermeiden. Das Projekt wird voraussichtlich bis 2028 abgeschlossen sein. Es folgt der Verordnung über die Infrastruktur für alternative Kraftstoffe, mit der abgelegene Flugzeugparkplätze mit Netzstrom versorgt werden sollen. Mit einem umfassenden Fahrplan werden vermehrt emissionsarme Technologien eingesetzt und die Nutzung von Solarenergie ausgebaut. Das Projekt sieht die Installation von 35 Systemen vor, die geparkte Flugzeuge während des Bodenbetriebs direkt mit Strom versorgen können. Dadurch entfällt der Einsatz dieselbetriebener Bodenstromaggregate. Zusätzlich werden 15 Ladepunkte für Elektrobusse installiert. Kernstück des Programms ist eine umfassende Modernisierung der elektrischen Infrastruktur des Flughafens. Dieses Projekt wird von der Europäischen Union mit 5,4 Millionen Euro kofinanziert. Dies soll zum Ziel der Europäischen Union beitragen, bis 2050 Klimaneutralität zu erreichen. Ein heißes Thema.

Und noch kurz was Interessantes zum nächsten Interpreten. The Audio Unit heißt eigentlich Jack Burton. Er ist US-amerikanischer Toningenieur, DJ, Content Creator und Markenberater. Er wurde in Columbus, Ohio geboren und wuchs dort auf. Mit Kollaborationen hat er sich einen Spitzenplatz als Superproduzent gesichert. Mit über 20 Jahren Musikerfahrung und einem umfassenden Katalog begeistert The Audio Unit alias Jack Burton seine Hörer mit seinem einzigartigen Stil der Audioproduktion. Und jetzt können wir das Gleiche genießen, nämlich mit dem Stück Good Love, Great Life, und da macht sogar Body Dose mit. Viel Spaß jetzt mit The Audio Unit auf der Charlie Prince Show.

Und mit diesen gewöhnungsbedürftigen Sounds von The Audio Unit kommt die Charlie Prince Show zu einem Ende. Vielen Dank fürs Zuhören, sag ich schon mal. Ich habe noch eine feine Platte für euch von Walkin' Mason and Crew und die heißt Bounce, Rock, Skate, Roll. Und wie man aus dem Titel schon hört, ist die Skatermanie aus vergangener Zeit das Thema. Viel Spaß noch und bye bye.

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1: Hallo liebe Radiofreunde in nah und fern, hier ist FM Kompakt mit dem Radiomagazin. Schön, dass ihr eingeschaltet habt. Ich bin Kuno Taufenbach und habe diese Sendung für euch zusammengestellt.

0: Hallo liebe Radiofreunde, hier meldet sich FM Kompakt im Radio und ihr hört die 264. Ausgabe unseres Radiomagazins. Ich bin Kuno Taufenbach und habe diese Sendung für euch zusammengestellt. Obwohl Monatsanfang ist, fällt der Block mit den aktuellen News und Infos heute etwas kürzer aus, weil ich einige dieser Nachrichten noch in der vorherigen Ausgabe unterbringen konnte. Nichtsdestotrotz ist die Sendung voll mit News, Infos und einigen anderen rund ums Thema Radio hören. Los geht es wie immer mit den DX-Infos von Heinz Schulz aus dem Studio Frankfurt am Main.
1: Herzlich willkommen zu einer neuen Ausgabe der DX-Tipps bei Radio HCJB und FM Kompakt. Am Mikrofon begrüßt euch wie immer Heinz Schulz. Alle Sendezeiten sind, sofern nicht anders angegeben, in UTC. Die Stimme Vietnams hat am 1. Juni eine seiner Kurzwellenfrequenzen für das deutschsprachige Programm geändert. Anstelle 9730 kHz wird nun die Frequenz 9835 kHz vom Standort Son Thai bei Hanoi eingesetzt. Unverändert und in unseren Breiten ebenfalls und sogar noch ein wenig besser zu hören, ist die zweite Kurzwellenfrequenz 11.885 kHz. Die deutschsprachigen Programme der Voice of Vietnam sind täglich um 18.30 Uhr und 20 Uhr zu hören. Tom Kamp, Delta Foxtrot 5, Juliet Lima hat es in der ADX-Liste treffend bezeichnet und ich zitiere: Für viele gehört es zum festen Ritual. Man sitzt nachts im Shack, schaltet den Receiver oder SDR ein, dreht über die Bänder und landet unweigerlich auf einer der charakteristischen Frequenzen knapp außerhalb der Amateurbänder. Das vertraute rhythmische Ticken, gefolgt von einer markanten Stimme, die abwechselnd auf Englisch und Französisch die Uhrzeit verkündet. Für Kurzwellenhörer und Funkamateure in ganz Europa und Nordamerika war diese Station ein verlässlicher Leuchtturm im Äther. Zitat Ende. Doch damit ist bald Schluss, vielen ist dies schon hinlänglich bekannt. Am 22. Juni 2026 wird das National Research Council Canada, NRC, den Kurzwellensendebetrieb seiner offiziellen Zeitzeichenstation CHU endgültig abschalten und die Kurzwelle verliert einen ihrer verlässlichsten Akteure. Es bleibt nichts anderes übrig, als ein letztes Mal die Stoppuhr zu drücken, den Empfänger einzustellen und die Stimmen von Harry Mannis und Simon de Rivage zuzuhören, bevor sie für immer im Rauschen des Äthers verschwinden. Wer noch keinen Empfangsbericht nach Ottawa geschickt hat, sollte die verbleibende Zeit bis 22. Juni nutzen. Das NRC hat bestätigt, dass korrekte Berichte nach wie vor mit der traditionellen CHU-QSL-Karte beantwortet werden. Empfangsberichte können per E-Mail an radio.chu@nrc-cnrc.gc.ca oder ganz klassisch per Post gesendet werden. Nämlich die Adresse lautet Radio Station CHU 1200 Montreal Road, Building M36, Ottawa, Ontario, K1A, OR6, Kanada. Gute Nachrichten gibt es dagegen für die Hörer des Medienmagazins auf Radio HCJB und damit auch für diese DX-Tipps. Wie Bernd Seiser vom RTI-Hörerclub Ottenau mitteilt, hat sich Horst Wiese erfolgreich dafür eingesetzt, dass das DX-Programm nun wieder am Samstag und Sonntag um 9.30 Uhr auf der Kurzwelle zu hören ist. Er hat sehr viel Verständnis dafür, dass diese Zeit für die Kurzwellenhörer sehr günstig ist. Im Namen aller Hörer, natürlich auch in meinem, gibt es an dieser Stelle ein dickes Lob und vielen Dank an Horst Wiese für seinen Einsatz. Gesendet wird das Medienmagazin am Samstag und Sonntag zu folgenden Uhrzeiten auf den Frequenzen 3995 und 5920 kHz. 4.30 Uhr, 9.30 Uhr jetzt wieder, 14 Uhr, 17 und 21 Uhr. Neues gibt es von SM Radio Dessau zu berichten. In den letzten DX-Tipps wies ich ja auf die nächste reguläre Sendung vom 14.06. hin, die außer in der gewohnten Zeit von 11 bis 12, die Frequenzen hierfür sind 6095 und 6070 kHz, auch ab 17 Uhr über die Sendeanlage Gavar in Armenien laufen soll. Jetzt ist auch die Frequenz hierfür bekannt. Wie bereits vermutet, ist dies die 12.060 kHz. Einschalten lohnt sich und ich danke Thomas Becker in Bonn für diese Info. Wie Thomas weiter mitteilt, war Max Berger von SM Radio Dessau auf Reisen in Österreich und Italien, wo er unter anderem Interviews beim Museumsradio Bad Ischl und bei den ehemaligen Technikern der Sendeanlage Moosbrunn führte. Das werden wir demnächst wohl auch zu hören bekommen. Viel wichtiger ist aber, dass er bei Radio Vatikan einen Nutzungsvertrag für die Sendeanlage Santa Maria di Galleria unterschrieben hat. Demnächst werden wir also auch von dort mit den sehr hörenswerten Sendungen von Max und seinem Team rechnen dürfen. Wann dies genau geschehen wird, ist allerdings noch nicht bekannt. Ich empfehle daher immer mal wieder einen Blick auf die Webseite www.smradio-dessau.de zu werfen. Natürlich werde ich auch an dieser Stelle über neuere Entwicklungen in dieser Hinsicht berichten. Es geht weiter mit Meldungen aus dem Digitalradiobereich Mecklenburg-Vorpommern. Der Norddeutsche Rundfunk hat den DAB+-Empfang in Mecklenburg-Vorpommern verbessert. Seit dem 26.05. ist der neue Standort Sternberg für das Ensemble NDR-MVSB im Kanal 12b auf Sendung gegangen. Die Strahlungsleistung beträgt 400 Watt. Und zum Schluss kommen wir in Deutschlands Südwesten. Wie vom Branchendienst Satellifax berichtet, kam es speziell bei der Nutzung von DAB Plus als Empfangsweg für die Jugendwelle Das Ding zu technischen Problemen. Bei vielen Receivern wurde das jetzt gemeinsam vom hessischen, saarländischen und Südwestrundfunk betriebene Programm nur einmal eingelesen und das nicht immer in der vom Hörer gewünschten Regionalversion. Mittlerweile wurden die Übertragungsparameter angepasst. Wenn am Empfangsort mehrere Versionen von Das Ding verfügbar sind, werden diese auch entsprechend angezeigt. So ist es beispielsweise im Rhein-Main- und Rhein-Neckar-Raum möglich, manuell auszuwählen, ob das Programm in der Variante vom Hessischen oder vom Südwestrundfunk empfangen werden soll. Und das waren die DX-Tipps für heute. Beste 73 und 55 aus Frankfurt am Main und auf Wiederhören bis zum nächsten Mal.
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3: Zu den RTI-DX-Tipps im Monat Mai 2026 begrüßen euch aus Utternau recht freundlich
4: Armin,
3: Bernd
5: und Claudia.
3: Erinnern möchte ich zuerst an den FIFA-WM-Contest, der von unserem Hörerclub-Mitglied Nuri Streichert organisiert wird. Zu hören sind die Teilnahmebedingungen am 30. Mai um 20 UTC auf 15.770 kHz. Bei Horst Wiese bedanke ich mich für sein Verständnis, dass viele Hörer von Radio HCJB den 9.30 Uhr UTC Senderplatz für das DX-Programm wieder haben wollen. Von einigen Programmanbietern habe ich auch die Rückmeldung erhalten, dass zu dieser Sendezeit die meisten Empfangsberichte angefertigt wurden. Wir würden uns freuen, wenn sich noch viele weitere Hörerclubmitglieder für die Wiedereinrichtung dieses Senderplatzes einsetzen wollen.
4: Radio Metropolis aus Triest sendet ein tolles Musikprogramm mit regelmäßigen ID-Ansagen auf Mittelwelle 1503 kHz. Gut zu hören ist die Station etwa eine Stunde nach Sonnenuntergang.
5: IQSL gibt es vom DX-Manager Antonello Napolitano via dxfanzine@ gmail.com. Antonello gibt auch ein eigenes italienischsprachiges DX-Programm mit Namen Bande Rumorose heraus, das über Radio Metropolis am Sonntag um 20.05 Uhr UTC gesendet wird. Und für diese Sendung gibt es eine eigene IQSL von Antonello Napolitano. Der Empfang muss über den eigenen Empfänger und Antenne erfolgen. SDR-Empfänger werden nicht bestätigt. Die E-Mail-Adresse für Berichte über dieses DX-Programm gehen an banderumorose@dxfanzine.com.
3: Radio Nacional Amazonia aus Brasilien bestätigt Berichte in Portugiesisch oder Englisch mit einer QSL-Karte. Die Laufzeit ist aber mit fast einem Jahr ziemlich lang. Abends ist der Sender schwach auf 11.780 kHz zu hören, nach ca. 21 UTC. Zum Abfassen der Berichte kann man ja eine Google-Übersetzung beispielsweise ins Portugiesische verwenden. Berichte gehen an ouvoiria@ebc.com.br.
4: Die IQSL von Radio Neuseeland, New Zealand, hat ein neues Design. Empfangsberichte werden nur über das QSL-Webformular bei www.rnz.co.br.

0: unter anderem Papstbilder, zweimal Franziskus, einmal Leo den 14. Der Empfangsbericht ging an deutsch@vatikannews.va und wurde am nächsten Tag bearbeitet. Glaubt man dem Poststempel auf dem Brief, lag er noch 14 Tage im Postausgang und brauchte dann nochmal die gleiche Zeit für den Weg zum Empfänger.
1: Dietmar von der Trotha Funkstunde teilt mit, wegen schlechten Ausbreitungsbedingungen gibt es bald eine Sommerpause. Am 2. Juni ist vorerst die letzte Sendung. Wir hoffen auf eine Rückkehr der Funkstunde dann im oder ab Herbst. Nochmal der Hinweis, der beliebte Sendeplatz für die DX-Sendung von Radio HCJB um 9.30 Uhr UTC am Samstag und am Sonntag ist leider entfallen. Nachfragen bei einigen Programmzulieferern haben ergeben, dass die meisten Empfangsberichte von diesem Sendeplatz kamen. Auch bei unserem überregionalen Treffen in Ottenau habe ich erfahren, dass von vielen Teilnehmern dieser Sendeplatz bevorzugt wurde. Horst Wiese hat verstanden, dass uns dieser Sendeplatz fehlt und wird die Wünsche der Hörer an die zuständige Stelle bei Radio HCJB weiterleiten. Bitte teilt ihm mit, dass auch ihr diese günstige Ausstrahlung vermisst.
2: Die Stimme Vietnams wechselt am 1. Juni um 18.30 Uhr und 20 UTC von 9730 auf 9835 kHz. Am 27. Mai hatte ich um 18.30 UTC auf 9730 kHz sehr guten Empfang, aber kein Signal auf 11.885 kHz. Mich würde interessieren, wann und wo die beste Voice of Vietnam Empfangsqualität bei unseren Hörerclubmitgliedern ist.
1: FRSH informiert.
2: Weitere Free Radio Service Holland Programme werden auch am 26. Juli, 2. und 9. August 2026 jeweils von 19 bis 21 UTC erwartet. Das 45. überregionale DX-Treffen am 16. Mai war wieder eine sehr angenehme Zusammenkunft von vielen Hörerclubmitgliedern aus weiten Teilen von Deutschland, Belgien, Niederlande und Taiwan. Ausgerechnet am Tag des Treffens war leider der kälteste Tag im Mai. Wir hoffen beim nächsten Treffen am 15. Mai 2027 auf angenehmere Temperaturen.
1: Also der Bernd hat mich jetzt noch hier an der Stelle gebeten, vom Treffen aus meiner Sicht noch was zu berichten. Zu dem Ablauf des Treffens will ich jetzt nichts mehr sagen. Aber was mich beeindruckt hat und mir sehr gut gefallen hat, war das Treffen vorab am Freitag bei Bernd vor dem Haus in Wim Hamanns Caravan. Da kann ich nur jedem empfehlen, der schon vorzeitig anreist, da dazu zu kommen. Das ist wirklich sehr kameradschaftlich und sind sehr tolle Unterhaltungen. Das gleiche gilt für den Samstagabend, da waren dann schon mehr dabei. Aber das Highlight für mich war, als der Bernd die Idee hatte, am Sonntag anstatt des obligatorischen Abschiedstreffens in der Laube einen Spaziergang zu veranstalten. Wir sind dann die Hauptstraße entlang Richtung Kirche, über den Bahnübergang drüber, dann durch den Friedhof durch in den Wald rein. Und Bernd hat uns bei der Gelegenheit dann gezeigt, seine Obstwiesen, wo sein berühmter Schnaps herkommt, und auch seine Waldstücke. Mit dabei waren Hans-Peter Themann und Wim. Und bei dieser Wanderung fiel dann entweder Wim oder Hans-Peter, ich kann mich nicht mehr genau erinnern, ein wunderschönes Plätzchen auf, hoch oben auf diesem kleinen Buckel mit zwei Bänkchen und einer wunderschönen Sicht. Und dann war die Idee geboren, dass wir uns da nächstes Mal treffen und einen Radio- und Empfangsvergleich machen. Also das ist fest gebucht und es wäre schön, wenn sich da noch mehr Kollegen mit dazugesellen. Dann können wir richtig einen schönen Vergleich starten. Das war so meine Review von diesem Hörertreffen.
2: Damit verbleiben mit freundlichen Grüßen und besten Wünschen auch an die Hörerinnen und Hörer bei laut.fm, Jukebox und Radio HCJB
1: Armin Hertmann,
0: Claudia Buchner
2: und Bernd Seiser.

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1: Zur Hörerclub-Ecke im Monat Juni begrüßen euch aus Ottenau recht freundlich Bernd
2: und Claudia.
1: Für ihre Teilnahme an unserer monatlichen Teams-Hörerclub-Unterhaltung vom 9. Mai bedanken wir uns bei Agnes, Armin,
2: Bernd, Dieter, Hartmut, Manfred, Oliver und Sabrina. Für freundliche Funkgrüße im TRT-Briefkasten vom 28. Mai an Manfred Korn und Bernd Seiser bedanken wir uns bei Christoph Paustian und Ufo Getschi.
1: Erfreulicherweise gibt es wieder eine E-Mail-Verbindung zu Monika Scheikoleslami von IRIB. Sie lässt alle Hörerfreunde von IRIB freundlich grüßen und hat sich auch über die Berichte vom 45. überregionalen DX-Treffen gefreut. Wie viele unserer Hörerclub-Mitglieder bemerkt haben, gab es im Iran große Internetprobleme und erst seit kurzem, genauer seit 29. Mai, ist wieder E-Mail-Kontakt möglich. Ich habe deshalb Monika und auch die deutsche Redaktion wieder in den Hörerclub-E-Mail-Verteiler aufgenommen.
2: Wir dürfen mitteilen, dass Monika auch aus Krankheitsgründen seit einiger Zeit nicht mehr beim Sender mitarbeitet, sich jedoch über alle Meldungen aus unserer Hörerschaft, die zumeist über unseren RTI-Hörerclub Ottenau erfahren hat, freut. Die lange Verbundenheit mit den treuen Hörerfreunden bleibt ihr unvergessen. Für alle sendet Monika die besten Grüße und wünscht. Wir grüßen gerne zurück und wünschen Monika alles Gute.
1: Leider wird im Internetstream weiterhin keine aktuelle Sendung angeboten. Um 17.23 Uhr mit Wiederholung um 7.23 Uhr UTC ist weiterhin immer die Sendung vom 27. Februar zu hören. Einige Jahre übertrug Radio Power Rumble unsere Hörerclub-Ecke auf der Kurzwelle über Channel 292 und über UKW, DAB Plus sowie im Internet über Radio Unerhört Marburg. Ab 1. Juli 2026 endet dort die UKW-Ausstrahlung.
2: Doch am 30.06.2026 startet die Redaktion von Power Rumble und Digital Classics eine Abschieds-Live-Sendung. Ab 18 Uhr UC bei Radio Unerhört Marburg bis Mitternacht. Ob es auch eine gleichzeitige Kurzwellensendung gibt, steht aus Kostengründen derzeit noch nicht fest.
1: VOSR International, The Voice of Shortwave Radio, ist eine wöchentliche Kurzwellenradiosendung, die alle Dinge vom Kurzwellenempfang abdeckt. Die Show wird über WRMI von ihren Sendern in Okeechobee, Florida mit 100 Kilowatt und 315 Grad ausgestrahlt.
2: Das Programm ist leider nur in Englisch und wird jeden Samstag um 2 Uhr UTC auf 5850 kHz, um 3 Uhr UTC auf 9455 kHz und auch samstags um 23 Uhr UTC auf 15.770 kHz ausgestrahlt. VOSR sendet auch donnerstags um 18 Uhr UTC auf 3.975 kHz und 6.160 kHz, übertragen von Shortwave Radio Gold aus Niedersachsen in Deutschland. Am 4. Juli wurde dort ein deutschsprachiger Beitrag unseres RTI-Hörerclubs Ottenau ausgestrahlt.
1: Leider endet die heutige Hörerclub-Ecke mit einer traurigen Meldung. Wie mir Rainer mitgeteilt hat, ist im Mai leider Peter Hills, auch als Philippe bekannt, verstorben.
2: Am Pfingstmontag haben bestimmt noch weitere Hörerclub-Mitglieder seine letzte Sendung von Radio Waves International gehört. Wir werden ihn beim 46. überregionalen DX-Treffen am 15. Mai 2027 gedenken und ihm ein ehrendes Andenken bewahren.
1: Zur Sommerzeitumstellung änderte Radio HCJB leider den Sendeplan. Betroffen davon war besonders die 9.30 Uhr UTC-Sendung des DX-Programms am Wochenende. Horst Wiese hatte viel Verständnis für unsere Bitte um Wiedereinrichtung dieser besonders beliebten Sendezeit und hat sich bei den für die Programmumstellung Verantwortlichen erfolgreich eingesetzt.
2: Nun ist das Medienmagazin wieder an gewohnter Stelle um 9.30 Uhr UTC zu hören. Lieber Horst, vielen Dank für deine Hilfe. Damit verbleiben mit freundlichen Grüßen und besten Wünschen.
1: Besonders auch an alle erkrankten Hörerclub-Mitglieder, denen wir auf diesem Wege baldige Genesung wünschen. Bernd
2: und Claudia.
3: Das waren unsere aktuellen News und Infos. Weiter geht es mit einem Stationsgeburtstag.

0: großer Geburtstag in der regionalen Medienlandschaft. Radio ISW blickt heute auf eine lange Erfolgsgeschichte zurück. Genau heute vor 38 Jahren ging der Sender zum ersten Mal auf Sendung. Am 6. Juni 1988 startete das Programm von Burgkirchen an der Alz aus. Das Konzept mit maximaler Nähe zu Bürgern überzeugte die Zuhörer sofort. Schon 3 Jahre nach dem Start übernahm der Sender das Sendegebiet von Radio Mühldorf. Es folgten ein eigenes Regionalstudio in Waldkraiburg und im Jahr 1998 schließlich der Umzug von der oberen Terrasse in das heutige Funkhaus nach Burgkirchen-Gendorf. Gegründet wurde das Unternehmen von Rundfunkpionier Hans Hausner. Er hält die Fäden als geschäftsführender Gesellschafter bis heute fest in der Hand. Damit ist die In Salzachwelle das einzige noch komplett eigenständige Medienunternehmen in ganz Südostbayern. In den Anfangsjahren zeichnete sich das Programm durch eine bunte Vielfalt aus. Legendär sind die vielen Spezialsendungen für Jugendliche, Oldie-Liebhaber und Fans von Jazz- und Country-Musik. Bis heute steht der Sender für Heimat und Verlässlichkeit. Ein Soundelement aus der ersten Stunde weckt bei vielen Hörern sofort Erinnerungen an diese wilde Anfangszeit.
1: In Salzachwelle. Nachrichten.
0: Das war ein Nachrichtenjingle von 1988. Heute schätzen die Hörer vor allem die tiefe Verwurzelung in der Region. Radio ISW gilt in der Branche als sympathischer und unverzichtbarer Begleiter im Alltag der Menschen zwischen Inn und Salzach.

0: FM Kompakt schickt nachträglich die besten Grüße und Wünsche zu Radio ISW, eine Station, die eine Gruppe von FMK-Radiofreunden bereits einmal besuchen konnte. Das Deutschlandradio kündigt für die nächste Zeit wieder einige UKW-Abschaltungen an. Regional unterschiedlich klingt das so.
1: Ein Hinweis in eigener Sache an die Hörerinnen und Hörer in Damme und Umgebung.
2: Die UKW-Frequenz 97,5 MHz wird am 30. 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
2: Alternativ ist auch der Empfang über Satellit, Livestream oder unsere Deutschlandfunk-App möglich. 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
1: Ich wiederhole, dabplus.de/wechsel. Wir bitten um Verständnis.
0: Liebe Radiofreunde, hier ein Aufruf. Es werden vermehrt beim Deutschlandradio, aber auch anderswo derartige Hinweise gesendet. Wenn ihr die Möglichkeit habt, dann schneidet derartige Mitteilungen bitte mit und stellt sie dem FMK-Archiv zur Verfügung. Früher waren es Aufschaltankündigungen, heute sind es Abschaltankündigungen. Und da diese regional unterschiedlich gestaltet werden, ist ein Mitschnitt via Internetstream meist nicht möglich. Daher heute meine Bitte an euch. Diese Zeitdokumente bitte mitschneiden. Radiofreunde aus der Zukunft werden es euch später danken. 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Über den Standort Bunyola Alfabia auf Mallorca im Kanal 8C und auf Ibiza und Formentera auf Kanal 7D. Das aktuelle Jingle-Paket klingt so.

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1: Ich bin Zoe Tassovali.
2: Und das Wetter hier bei uns auf Ibiza und Formentera. Der Frühling zeigt sich von seiner besten Seite. Es erwartet euch ein Tag wie aus dem Bilderbuch. Der Himmel ist strahlend blau, kaum Wolken. Also echtes Balearen-Feeling. 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April. Kickstart ist hier, brandneu. Schönen guten Morgen, ich bin der Dicke an diesem Montag. Los geht's mit Sebastian Ingrosso. 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

0: 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Am 16. Mai fand in der Ottenau das 45. von Bernd Seiser organisierte DX-Treffen statt. Innerhalb der deutschsprachigen Sendung von THT aus Ankara war am 22. Mai der folgende Bericht darüber zu hören.
1: Meine Damen und Herren, herzlich willkommen aus dem Studio in Ankara. Am anderen Ende der Leitung habe ich den lieben Bernd Seiser. Wie Sie wissen, hat am 16. Mai 2026 das DX-Treffen in Ottenau stattgefunden. Und der liebe Bernd wird uns jetzt darüber erzählen. Ja, Bernd, bevor wir jetzt erstmal so richtig loslegen und du uns erzählst, was ihr gemacht habt am Wochenende. Ja, wie geht es dir überhaupt und wie ist das Wetter in Deutschland?
2: Ja, mir hat leider sehr schlechtes Wetter am Samstag bei unserem Treffen. Das war der kühlste Tag im Mai.
1: Wow.
2: Und am Sonntag hat sich das Wetter etwas leicht erwärmt. Und dann waren noch drei, wo praktisch am Sonntag noch da waren. Die hatten dann einen schönen Spaziergang miteinander mit mir unternommen durch Ottenau und auch noch ein bisschen durch die Natur, durch den Wald und die Feldwege.
1: Aha, du hattest schon alles vorbereitet. Wie viele Leute wollten kommen und wie viele Leute sind wirklich gekommen?
2: Ich hatte in diesem Jahr mehr Absage als Zusage, aber insgesamt war genau wie schon letztes Jahr wieder 24 Personen bei dem Treffer.
1: Ja, da kann man ja eigentlich sich nicht beklagen, denn letztes Jahr waren genau 24 und dieses Jahr genauso viele Teilnehmer. Ist doch eigentlich gut.
2: Also wir waren damit sehr zufrieden. Mhm. Es hat jedem gefallen. Wir brauchen keinen Rekord mehr aufstellen, wie man schon mal hatte vor einigen Jahren, wo zwischen 45 und 50 Leute teilgenommen haben. Das wäre dann auch sehr, sehr eng geworden in der Murkstube. Aber bei 24, da hatte jeder genügend Platz.
1: Mhm. Und was stand alles auf dem Programm?
2: Erzähl dir mal am besten von dem ganzen Treffer. Und wie gesagt, das Treffer fand letzten Samstag am 16. Mai statt mit der Beteiligung von 24 Personen aus Baden-Württemberg, Bayern, Berlin, Hessen, Niedersachsen, Schleswig-Holstein, Thüringen, Belgien und den Niederlanden. Nach der Begrüßung erfolgte die Übermittlung der zum Treffen eingegangenen Grüße von verhinderten Radiofreunden und deutschsprachigen Redaktionen, übermittelte die Grüße von weiteren Hörerfreunden, darunter auch Grüße von Andreas Bündig während seinem Live-Anruf am Samstagnachmittag und bedankte mich bei allen Sendern und bei der Presse für die Hinweise auf unser Treffen. Hinweise gab es in zahlreichen Radiostationen, darunter aus Taiwan, Deutschland, Albanien, Armenien, Belarus, Ecuador, Kanada, Korea, Rumänien, Türkei und USA. Radio Taiwan International, die Stimme der Türkei, Popshop Radio und Radio HCJB übermittelten akustische Grüße an die Teilnehmer des Hörertreffens, die von Manfred Korn, der euch ja besucht hat, dann auch eingespielt wurden. Wir gedachten den leider seit dem letzten Treffen verstorbenen Hörerclubmitgliedern, Familienangehörigen und Radiofreunden wie Bela Bode, Josef Zimmermann, Ernst-Jürgen Schulwitz, Els Verbruggen, Karl Lages, Frau Braun, das ist die Mutter der bekannten Rai-Redakteurin Ryan Braun, Margot Stegmüller, Hans-Friedrich Dumreser, Peter Müller, Monika Kuhn und Annette Breuden-Borbig, die Witwe von unserem bekanntesten Hörerclub-Mitglied Christoph Breuden-Borbig. Neben den Mitgliedern vom RTI-Hörerclub Ottenau und vom Kurzwellen-Hörerclub Murgtal nahmen auch Mitglieder von weiteren DX-Clubs wie ADDX, AGDX, Berliner Empfangsamateure, RTI-Hörerclub Berlin und WWDXC teil. Es erfolgte die persönliche Vorstellung der Teilnehmer. Viele kennen die Namen aus Hörerpostprogrammen. Jetzt können Sie auch unsere Gesichter den Beiträgen zuordnen. Mal ist die Vorstellung am Anfang des Treffens vorgesehen, da aber nicht alle schon um 10 Uhr UTC in der Murkstube sein konnten, haben wir diesen Teil diesmal etwas nach hinten verlegt, bis alle da waren. Für fünfmalige Teilnahme an den Murital-Treffen wurden Armin Herdkorn, Marit und Wim Hamann sowie für zehnmalige Teilnahme Hans-Peter Themann, für 15-malige Teilnahme Erik Oeffinger und für 20-malige Teilnahme Alfred Albrecht geehrt. Drei Teilnehmer nahmen zum ersten Mal an diesem Treffen teil. Das ist also interessant. Wir hatten in all den 45 Treffen immer jemand dabei, wo zum ersten Mal teilgenommen hat. Also insgesamt nahmen bisher 410 verschiedene Personen an den überregionalen Treffen des Kurzwellenhörerclubs Murital teil. Manfred Korn und Agnes Rieger wurden zu Ehrenmitgliedern ernannt. Es folgte ein Rückblick auf verschiedene hochbezogene Ereignisse seit dem letztjährigen Treffen sowie eine Vorschau auf die nächsten Termine, das RTI-Hörertreffen am 30. Mai in Berlin, monatlichen Treffen der Berliner Empfangsamateure jeden ersten Donnerstag in Berlin, die monatlichen Treffen am dritten Donnerstag in Friedersdorf, den FIFA-WM-Contest vom RTI-Hörerclub Ottenau, den unser Hörerclub-Mitglied Nori Streichert organisiert und betreut, und auch auf den FIFA-Contest von WWDXC. Weitere Vorschau auf die Ham Radio in Friedrichshafen, das die X-Camp in Österreich und das nächste dann 46. überregionale DX-Treffen am 15. Mai 2027 wieder in der Murgstube in Gaggenau. RTI-Redaktionsleiterin Jo Bihui freute sich über das 20-jährige Jubiläum ihrer RTI-Hörerclubs in Berlin und Ottenau sowie die am 17. Oktober in Taipeh bevorstehenden Feierlichkeiten zum Jubiläum 40 Jahre deutschsprachige Kurzwellensendungen aus Taiwan. Den ersten Teil des bisher vorbereiteten Jubiläumsbeitrags konnten wir schon sehen. Weitere Beiträge hat Bihui während des Treffens mit mehreren Hörerclubmitgliedern aufgenommen und wird dann rechtzeitig bis zum Jubiläum bearbeitet. Benedikt Groll führt derzeit zu diesem Jubiläum auch eine Umfrage durch und freut sich über eine große Beteiligung. Die ersten Antworten hat er schon erhalten. Es wäre nett, wenn sich unsere Hörerclubmitglieder auch als solche zu erkennen geben würden, denn Benedikt kann ja nicht wissen, wer alles unserem Hörerclub angehört. Manfred Korn, der ja im die deutsche Redaktion von TRT und berichtete uns über seine Erlebnisse. Voraussichtlich gibt es am 21. Mai in der TRT-Sendung dazu auch einen Sonderbeitrag, sowie auch am 22. Mai der heute aufgezeichnete Bericht von dir mit unserem Interview zum Hörertreffen zu hören ist. Angesprochen wurde auch der Vorschlag von Nori, mal eine Wahl der schönsten EQSL durchzuführen. Favoriten dafür sind wohl Kreuches Radio, Henry Norman Show, PGFM, Popshop Radio oder weitere EQSL-Bestätiger. Änderungen gab es bei Radio HCJD. Siebte Sendezeit für das DX-Programm um 9.30 Uhr UTC am Samstag und Sonntag ist leider entfallen. Botschaft des Heils nun nur noch am Sonntag zu hören. Ich habe auch einen Hinweis auf die Radiothek von Urfunk, fast immer donnerstags um 19 Uhr Lokalzeit mit historischen Mitschnitten zahlreicher Radioprogramme. Urfunk ist ein Programm, das nur im Internet zu hören ist, aber auch unter Sehbehinderten und Blinden sehr beliebt ist. An dieser Stelle auch ein Gruß an unsere blinden Hörerclubmitglieder und die Dorfgemeinschaft, wo auch bei Museumsradio gut vertreten ist. Weiterer Gruß möchte ich heute nach Istanbul schicken an alle Fans des Sportclubs Freiburg. Das Spiel ist ja erst heute Abend, also bei Ausstrahlung dieses Interviews, wissen wir schon dann das Ergebnis.
3: Ja, genau, dann wissen wir schon das Ergebnis, wer gewonnen hat und wer verloren.
2: Aber ich bin auch Freiburg-Fan, viele unserer Teilnehmer sind Freiburg-Fans, das war jetzt ein Pech von uns, weil wir wussten nicht bei der Planung im letzten Jahr, wann der letzte Bundesligaspieltag ist, aber das ist uns schon mehrfach passiert, dass unser Treffer einfach auf den letzten Bundesligaspieltag gefallen ist.
3: Mhm.
2: Wir wissen nicht, wann der letzte Spieltag im nächsten Jahr ist. Wir haben uns halt jetzt schon festgelegt auf den 15. Mai. Kann uns natürlich genau so passieren, dass dies der Tag wäre, wieder mit dem letzten Spieltag oder vielleicht auch der Tag mit dem DFB-Pokalendspiel. Es sind halt dann immer zwei Sachen, wo da zusammenkommen, Fußballfans und Kurzwellehörer. Wir hatten eigentlich die Hoffnung, weil am Donnerstag war bei uns Feiertag Christi Himmelfahrt, ein langes Wochenende, dass da einige ein paar Tage Urlaub noch in unserer Gegend machen. Das haben auch einige gemacht, die schon Donnerstag oder Freitag gekommen sind. Am Freitag haben wir uns zu viert zusammengesetzt im Wohnmobil vom Wim und von der Marit, weil es einfach bei uns in der Pergola zu kalt war. Ein weiteres Thema beim Treffen war auch wieder seit einigen Jahren unberechtigt erhobene Zollgebühr und Auslagegebühr von Deutsche Post, DHL, für kleine Geschenke von den internationalen Radiostationen für ihre Hörer, ein Vielfaches des Werts vom Geschenk selbst übersteigt. Sabrina als KBS-Monitorin, 14,85 Euro Zoll für das KBS-Monitorgeschenk. Franz Schanzer 6,05 Euro für eine QSL-Karte von RTI. An dieser Stelle auch extra Grüße nach Altenkunstadt und nach Niederschrems. Auch in diesem Jahr konnte der RTI-Hörerclub Odenau wieder neue Mitglieder gewinnen. Die technische Unterstützung an diesem Treffen bedanke ich mich bei Manfred Korn und Gerard Kopal. Der Termin für das nächste Treffen wurde auf den 15. Mai 2027 festgelegt. Wir bitten schon jetzt darum, sich das Datum vorzumerken und bei der Urlaubsplanung zu berücksichtigen. Für die Spenden zu unserer Tombola bedanken wir uns bei RTI, Radio Belarus, Gemeinde Gottes, DLF, TRT, Igal Benger, Hans-Jörg Wiener, Jutta und Kurt Brüstupper, Marit und Wim Hamann. Für die Bierspende bei Kai Samulowitz und den Berlinern Empfangsamateuren sowie für die Basler Leckerli bei Ehrenmitglied Manfred Theile. In der Tombola hatten wir diesmal sehr schöne Preise. Poloshirts zum 40-jährigen Jubiläum der Deutschsendung von RTI, große Taschen von DLF und Welle, Umhängebänder für Schlüsselbund und Handy, Kugelschreiber, Bleistifte, Itzblöcke, Magnete, Mappen, Chips für Einkaufswagen, Stationswimpel, Bücher, CDs, Taschenlampen, Taschenmesser, Aufkleber und Süßigkeiten, Schokolade. Angeregt wurde auch, ob bei den schon am Freitagabend, 14. Mai 2027 Anreisenden ein Interesse steht, da in der Hauptstraße zu treffen. Das haben wir vor 2 Jahren begonnen und hat allen, wo schon am Vorabend gekommen sind und teilgenommen haben, sehr gut gefallen. Abgeschlossen wurde das Treffen dann am Sonntag, einem Spaziergang durch Odenau und die Natur drumherum mit Armin, Hans-Peter, Wim und mir bei etwas milderem Wetter. Dabei konnte ich auch ein Waldstück und einige Streuobstwiesen von unserer Familie zeigen. Eine Anmerkung. Häufigste Teilnehmer nach mir, allen 45 Teilnahmen, waren Peter Hell und Manfred Theile, Wels 24 Mal, Siegbert Gerhard 23 Mal, Alfred Albrecht, Birgit Denker, Josef Rieger 21 Mal, Horst Fass 10 Mal, Michael Bethke und Herbert Jörger 17 Mal, 16 Mal und Erik Effinger 15 Mal.
3: Ja, lieber Bert, das ist doch schon immerhin etwas. Ich finde das beeindruckend, dass man so eine Veranstaltung macht, alle Jahre wieder, und dass dann so viele Leute dann teilnehmen, finde ich eine gute Leistung. Wie ist es dir danach ergangen? Also wie hast du dich danach gefühlt? Was für ein Bauchgefühl hattest du? Warst du zufrieden mit allem?
2: Ja, ich war zufrieden. Für das schlechte Wetter konnten wir nichts. Es war die erste Stunde etwas sehr laut in der Gaststätte, weil die Leute an der Theke hatte sich, die Stammgäste an der Theke, die hatte sich recht lautstark unterhalten. So hat man nicht alles verstanden, was ich den Besuchern gesagt habe. Aber mit der Zeit wurden das dann weniger und wurde es leiser. Im letzten Jahr war das noch so, da war schönes Wetter. Dann sind die draußen auf die Terrasse gegangen. Aber mal war es halt so kalt, ja, da konnte man das denen nicht zumuten, dass die da in der Kälte frieren.
3: Ja, leider hat man manche Sachen nicht in der Hand. Kann man nicht kontrollieren.
2: Dann ist das halt auch noch eine Raucherkneipe. Also wir hatten einen Teilnehmer, der hat den Rauch nicht vertragen. Der ist dann, obwohl er eine sehr weite Anreise gehabt hat, schon nach einer halben Stunde wieder zurückgefahren. Das tut mir sehr leid.
3: Ja, natürlich. Kann natürlich passieren.
2: Aber ich muss dann sagen, ab 13.30 Uhr, wo praktisch nur wenige andere Gäste außer uns da waren, dann wurde da auch fast mehr oder gar nicht mehr geraucht.
3: Und was?
2: Das war schon die erste eineinhalb Stunde, war das schon ein bisschen schlecht.
3: Zu viel, ja.
2: Lautstärke, wenn die an der Theke immer dazwischen geschwatzt haben und so viel gequalmt haben.
3: Was planst du fürs nächste Jahr?
2: Das nächste Jahr gar nicht eine Premiere. Wir haben ja neben der Sabrina haben wir noch eine weitere Euroclub-Sekretärin, die Claudia Buchner, die derzeit in Italien in Urlaub ist, die ich aber auch an der Stelle besonders grüßen möchte. Sie wird nächstes Jahr zum ersten Mal an unserem Treffen teilnehmen. Ich denke, das wird für die genauso ein Erlebnis sein, wie für unser am Samstag ernanntes Ehrenmitglied Agnes Rieger, die auch zum ersten Mal zu unserem überregionalen Treffen kommen will.
3: Bernd, willst du, bevor wir abschließen, jemanden noch grüßen?
2: Ich möchte alle Grüße, die jetzt da waren. Ich möchte aber jetzt nicht alle 24 einzeln aufnehmen, weil du hast ja gesagt, das Studio wird gebraucht und wir ziehen das Interview jetzt nicht allzu sehr in die Länge.
3: Okay, danke schön für alles. Und es ist schön, dass du das immer konsequent durchführst, dass die DX-Treffen. Und wir wollen natürlich auch an dieser Stelle all unsere Zuhörerinnen und Zuhörer und all die DX-Teilnehmer, die an dem Treffen teilgenommen haben oder die natürlich auch nicht teilnehmen konnten, aber wollten, grüßen.
2: Ich möchte noch zwei Grüße loswerden, besonders an unsere Ehrenmitglieder vom Samstag, der Manfred Korn, der uns einen sehr schönen Reisebericht über seinen Aufenthalt in der Türkei und auch über den Besuch bei TRT vorgetragen hat. Und auch an Agnes Rieger, die überregionale Treffer ohne Unterbrechung wären ohne Agnes Rieger nicht möglich gewesen, weil in den zwei Jahren Corona durfte man sich ja aus Sicherheitsgründen nicht persönlich in der Gaststätte mit so vielen Personen treffen. Dann hat die Agnes das ermöglicht, dass wir uns zwei Jahre lang über Skype unterhalten haben und da hatten wir ungefähr auch so jedes Jahr eine ähnliche Beteiligung um die 25 Teilnehmer.
3: Ja, ist auch natürlich vom Vorteil. Ja, lieber Bernd, danke für alles.
2: Ich bedanke mich für euer Interesse und sende viele Grüße an die gesamte Redaktion. Bitte richtet es alle aus.
3: Werde ich machen.
2: Noch ein Hinweis für alle. Bei WWDXC stellt unser Ehrenmitglied Michael Bethke die Sendungen bereit. Wer also jetzt was verpasst hat, der kann bei WWDXC abrufen, beziehungsweise das Interview von Manfred wird ja auch am Sonntag nochmal wiederholt. Vielen Dank, lieber Aleph.
3: Bitteschön.
2: Und noch Grüße an die ganze Redaktion.
3: Werde ich ausrichten. Dankeschön. Tschüss.
2: Danke auch. Tschüss.
0: In einer der letzten Sendungen hatte ich für euch einige kurze Mitschnitte von Sendungen in Sprachen, die einem nicht so ganz geläufig sind. Kürzlich erhielt ich von Roger Tower die folgende Aufnahme und die dort zu hörende Sendesprache ist Uigurisch.
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0: Hürmetli radyo anlayıcılar, bugün 2026 yılı 5. ayının 27. günü çarşamba. Hem de memleket haberleri ve halkıra haberler programımızda başlayımız. Ben Abdursul Abdurayım.
1: Das sollte der Tagessendestart des chinesischen Inlandsrundfunks, Programm 13, in Uigurisch gewesen sein. Uigurisch ist eine Turksprache und so kommen Leuten, die Türkisch beherrschen, sicherlich einige Töne bekannt vor. Radio Gloria International dürfte einigen noch von der Kurzwelle und dem Stream von FM Kompakt bekannt sein. 1983 war Radio Gloria in Italien als Urlaubsradio via UKW auf Sendung.
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1: Nach dem Beginn des Privatfunks in Baden-Württemberg waren dort einige sogenannte Bürgerradios auf Sendung. Eines davon war das Rems-Murr-Bürgerradio. Vom selbigen stammt die folgende Aufnahme aus der FMK-Mottenkiste. Da Stetten 1241 erstmals urkundlich erwähnt wurde, müsste diese Aufnahme aus dem Jahr 1991 sein.
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6: Von Baden-Württemberg blicken wir nun in die Türkei. Es begann mit der Erwähnung des Völkermordes an den Armeniern im Ersten Weltkrieg. Dann verhängte die dem Präsidenten unterstellte Aufsichtsbehörde RTÜK eine Strafe, teilte sie aber nur in Bruchstücken mit, so dass der unabhängige Radiosender Açık Radio keine Chance zur Erfüllung der Auflage hatte. Das wiederum war dann der Grund für den Entzug der UKW-Lizenz. In einem Gespräch mit Radio Dreieckland erklärt X Mavituna, wie ein freies Radio in der Türkei funktioniert und wie Açık Radio weiter um seine UKW-Lizenz kämpft und warum diese angesichts der hohen Erdbebengefahr in Istanbul eine besondere Relevanz auch im Katastrophenfall hätte.
7: Was für ein Radio ist Açık Radio? Können Sie das etwas erläutern?
8: Açık Radio, bir bağımsız radio, bir topluluk radyosu, yani community radio'nun bir örneği Türkiye'de. 1995 yılında kurulmuş bir yer burası. Yaklaşık 90 kişi tarafından, yani bir kolektif tarafından inisiye edilmiş, başlatılmış bir mecra. Herhangi bir şirketle, ticari oluşumla, holdingle.
9: Açık Radio ist ein unabhängiges Radio, ein Gemeinschaftsradio, ein Beispiel eines Community-Radios aus der Türkei. Es wurde hier 1995 gegründet. Etwa 90 Leute, das heißt ein Kollektiv, hat es initiiert und damit angefangen. Es hat keine Beziehung zu irgendeiner Firma oder Holding. Es ist ein Radio, das von bisher ungefähr 1500 freiwilligen ProgrammmacherInnen betrieben wurde. Ökonomisch hat es ein einzigartiges Modell, für das es in der Türkei nicht sehr viele Beispiele gibt. Ein sehr großer Teil der Kosten wird von den HörerInnen auf der Grundlage von Crowdfunding getragen. Weil wir ungefähr die letzten 23 Jahre von den HörerInnen unterstützt wurden, sind wir ein unabhängiges Radio. Seit dem Tag, an dem wir angefangen haben zu senden, sind wir eine Institution, die die persönlichen Freiheiten, die weltweiten Kämpfe um Gerechtigkeit und die kulturelle Vielfalt verteidigen. Das spiegelt sich auch darin, dass wir ein Radio sind, das ganz unterschiedliche Stimmen zu Wort kommen lässt. Das ist auch der Sinn des Namens Açık Radio, offenes Radio. Das heißt, es ist ein Radio, dessen Mikrofon für alle offen ist. Wir sind gewissermaßen eine Plattform für die Zivilgesellschaft der Türkei. Seit 1995 erfüllen wir diese Aufgabe.
8: Toplumun sesi için bir platform olma işlevi var radyomuzun ve 95 yılından bu yana da bu işlevini sürdürmeye çalışıyor.
7: Sizin lisans von der Aufsichtsbehörde Ertük wurde Ihnen die Lizenz entzogen. Wie ist das geschehen? Warum wurde es gemacht? Wie hat das angefangen?
8: Schlade. Bu şöyle oldu. Açık Radyo'nun Lütük tarafından açılmış bir davası vardı.
9: Das geschah so. Die vorgesetzte Kommission für Radio und Fernsehen, Ertük, hatte im Jahr 2024 ein Verfahren gegen Açık Radyo eröffnet. Ertük ist eine Aufsichtsbehörde, die dem Staatspräsidenten untersteht. Als in den 90er Jahren nichtstaatliche Radiosender zusammen mit nichtstaatlichen Fernsehkanälen zu senden begannen, hat der Staat Ertük gegründet. Und wie alle Radios senden wir in dem von Ertük vorgegebenen Rahmen. Diese Institution hat uns wegen einer Sendung am 24. April 2024 eine strafbare Handlung vorgeworfen.
8: 24 günü yaptığımız bir yayından ötürü bir suç işlediğimizi iddia etti.
7: Ne suç? Was war das für eine strafbare Handlung?
8: Suçumuz

0: Bu yayında Cumhurbaşkanlığı Recep Tayyip Erdoğan'ın 24 Nisan hakkında Ermeni toplumuna yönelik yaptığı açıklama değerlendiriliyordu.
1: In dieser Sendung wurde eine Erklärung des Präsidenten Recep Tayyip Erdoğan bezüglich des 24. April und der armenischen Minderheit besprochen. Es war eine Erklärung, in der er sich der Geschichte nicht gestellt hat. Auch die Erklärung des armenischen Präsidenten Pashinyan und die Erklärung der USA wurden zitiert. Ein Gast der Sendung bewertete die Geschichte dieses Tages und sprach von Völkermord. Er sprach auch von Deportationen und schändlichen Taten, aber im Grunde von Völkermord. Und zwar drückte er sich so aus: Eigentlich ist es der Gedenktag an den Völkermord an den Armeniern. Aber weder Pashinyan noch Erdogan haben das Wort Völkermord gebraucht. Jedoch gab es vor einigen Jahren in Istanbul genehmigte Kundgebungen zum Gedenken an den Völkermord. Aber nunmehr wird das wieder nicht geduldet und wird dieser Begriff nicht mehr gebraucht. Das war die Bewertung des 24. April in unserer Sendung. Aus der Sicht von Ertürk wurde die Gesellschaft durch die in dieser Sendung gebrauchten Worte und Ausdrücke zu Groll und Hass getrieben. Deshalb haben sie eine Geldstrafe gegen uns verhängt. Außerdem haben sie bestimmt, dass die betreffende Sendung fünfmal ausfallen muss. Das heißt, an 5 Tagen, an denen dieses Programm vorgesehen war, sollten stattdessen offizielle Verlautbarungen der Ertürk gesendet werden. Natürlich haben wir das ganz grundsätzlich angefochten und ein Gerichtsverfahren angestrengt. Doch während der Prozess begonnen hat, haben wir auch angefangen, die Geldstrafe zu bezahlen, denn uns hatte eine amtliche Aufforderung erreicht. Darin stand, wie viel wir zu zahlen hätten und in welchen Raten. Zugleich stand in der Aufforderung, dass wir die Sendung 5-mal unterbrechen müssten und dass uns die Daten dazu noch mitgeteilt würden. Also wir wussten nicht, wann wir das tun sollten. Diese amtliche Aufforderung hatte uns auf dem Postweg erreicht, aber es gab noch eine zweite amtliche Aufforderung und die wurde digital übermittelt. Das haben wir aber erst spät bemerkt. Als wir es bemerkt haben, hatten wir auch ein Problem mit diesem Dokument. Eine angehängte Datei konnte nicht geöffnet werden. Und weil wir diesen dritten Anhang nicht öffnen konnten, haben wir den Zeitpunkt verpasst, an dem wir unsere Sendung unterbrechen sollten. Sofort nachdem wir das bemerkt hatten, haben wir an Ertürk geschrieben, dass es ein Problem mit dem elektronischen System gäbe und dass wir den Zeitpunkt daher nicht wüssten. Außerdem hatten wir damit begonnen, die Geldstrafe zu bezahlen und baten um die Mitteilung eines Datums für die angeordnete Unterbrechung unserer Sendung. Das alles geschah, während wir die Beschuldigung, wir hätten Hass geschürt, ohnehin gerichtlich angefochten hatten. Aber in der Türkei kann es etwas dauern, bis ein Gericht eine Entscheidung gefällt hat. Um in der Zwischenzeit alles entsprechend den Gesetzen zu machen, hatten wir ohnehin damit begonnen, die Geldstrafe zu bezahlen und wir hatten keine andere Möglichkeit, als auch wie gefordert, den Sendebetrieb zu unterbrechen. Denn an diesem Punkt ist das Gesetz sehr deutlich. Später wurde in 2 Gutachten von Experten festgestellt, dass die Datei, die wir nicht öffnen konnten, tatsächlich fehlerhaft war. Das heißt, in den Verfahren wurde festgestellt, dass wir an der Nichterfüllung der Auflage nicht schuld waren. Doch Ertürk hat das nicht berücksichtigt und auch nicht berücksichtigt, dass wir um die Mitteilung eines neuen Datums für die Unterbrechung der Sendung gebeten hatten. Stattdessen hatten sie gesagt, ich habe Ihnen diese Nachricht geschickt und Sie sind für den Inhalt verantwortlich. Und weil Sie die Sendung an den mitgeteilten Zeitpunkt nicht unterbrochen haben, widerrufe ich Ihre Lizenz.
0: Sen onun içeriğinden sorumlusun ve bu sorumluluk altında yapman gerekeni yapmadığın için, yani sana ilk söylediğim tarihlerde yayınını durdurmadığın için lisansını iptal ediyorum.
2: Şimdi, auf welcher Stufe ist nun das Verfahren? Gibt es eine Chance, die Aufhebung der Lizenz rückgängig zu machen?
0: Var tabii ki, var. Davanın ilk aşaması sonuçlandı. Yerel mahkeme safhası sonuçlandı. Ve bizim aleyhimize.
1: Die Chance gibt es natürlich. Das Verfahren ist auf der ersten Stufe, das heißt vor dem lokalen Gericht, abgeschlossen. Es ist nicht zu unseren Gunsten ausgegangen. Das Gericht hat gesagt, dass alles rechtens war. Nun haben wir uns an das oberste Verwaltungsgericht, an den Danıştay, gewandt. Wir haben dem Danıştay ein Schriftstück zugesandt, in dem wir darlegen, warum die Entscheidung des lokalen Gerichtes nicht rechtmäßig war. Außerdem haben wir dargelegt, dass die beanstandeten Worte unter die Meinungsfreiheit fallen. Das ist jetzt erst 1,5 Monate her. Wir warten jetzt auf die Entscheidung des Danıştay, aber natürlich kann man schwer sagen, wann das sein wird. Aber wir rechnen mit 1 oder 1,5 Jahren, bis eine positive oder negative Entscheidung kommt.

0: Bevor dieser rechtliche Prozess abgeschlossen ist, können wir als Açık Radio natürlich nicht senden. Aber unter einem anderen Namen als Apaçık Radio haben wir angefangen, über das Internet zu senden. Und zwar sowohl als Radio als auch als Plattform für Podcasts. Außerdem verbreiten wir auch Videos. Wir machen in einem Internetformat weiter. Technisch ist das kein Problem für uns. Seit vielen Jahren gebrauchen wir das Podcast-Format, um unsere HörerInnen außerhalb der Türkei zu erreichen. In den USA, in Deutschland, in Großbritannien, in Frankreich. In diesen vier Ländern gibt es seit Jahren eine beträchtliche Zahl von HörerInnen von Açık Radio. Weil diese wegen anderer Uhrzeiten das Programm von Açık Radio nicht synchron verfolgen können, benutzen wir schon seit Jahren Podcasts. Also Podcasts im Sinne von einem abrufbaren Archiv. Also wissen wir, wie damit umzugehen ist. Damit gibt es im Grunde kein Problem. Das Problem ist, dass uns nun die UKW-Frequenz fehlt. UKW ist sehr wichtig. UKW bietet die Möglichkeit, jeden zu erreichen. Natürlich ist Açık Radio auch über das Internet zu erreichen, aber nicht alle haben eine Internetverbindung, zum Beispiel Häftlinge in Gefängnissen. Wie Sie sicher wissen, wurden in den letzten Jahren in der Türkei sehr viele Menschen aus verschiedenen Gründen inhaftiert. Darunter gibt es AkademikerInnen, MenschenrechtsaktivistInnen, FilmemacherInnen, politische Häftlinge. Diese können nun unser Programm nicht mehr empfangen. Nicht jeder liebt diese Podcast-Kultur. Jahrelang haben wir Sendungen direkt aus dem öffentlichen Leben gemacht. Leider sind wir jetzt ein sehr individualisiertes Radio, ein Radio on Demand. Natürlich gibt es auch eine Nachfrage nach einem Radio on Demand. Damit haben wir kein Problem. Und wir sind auch dazu verpflichtet, das zu machen. Und diese Verpflichtung erfüllen wir. Aber wir als Açık Radio haben die Möglichkeit verloren, dass uns alle erreichen können. Zum Schluss möchte ich noch etwas sagen. Das versteht man in Deutschland vielleicht nicht so gut, aber in der Türkei gehören Erdbeben zur Realität. In Istanbul erwarten wir ein sehr großes Erdbeben. Seit vielen Jahren wird darüber gesprochen. Das kann morgen sein oder in einem Jahr, aber sehr lange wird es bis dahin nicht dauern. So sind die Annahmen über den Zeitpunkt. Nach dem Erdbeben funktioniert das Mobilfunksystem nicht mehr und das Internet ist gestört. Beim großen Erdbeben in Hatay vor 3 Jahren war das so. In so einem Fall funktionieren nur noch Systeme, die auf Funk beruhen. Wenn nun Istanbul als die größte Stadt der Türkei von einem Erdbeben betroffen ist, haben wir keine Antenne mehr, um Millionen Menschen zu erreichen. Und wir haben Erfahrung mit großen Erdbeben. Im Jahr 1999 gab es ganz in der Nähe von Istanbul ein sehr großes Erdbeben. Das Erdbeben im Golf von Izmir mit einer Stärke von 7,4. Damals haben wir das Radio in ein Koordinationszentrum verwandelt. Es hatte auch einen eigenen Namen. ARDM, Açık Radio Erdbebenzentrum. Das Programm, mit dem wir damals das Erdbeben verfolgt haben, führen wir weiter fort. Ein Team von Experten beschäftigt sich ständig mit den Problemen in so einem Fall, aber nun haben wir keine UKW-Antenne mehr. Das kann sehr schlimme Folgen haben.
1: Der nächste Beitrag stammt von Radio München. Also von dem Radio München, welches aktuell in München via DAB Plus empfangbar ist. Gesendet wird in München auf DAB Plus via Kanal 11C seit März 2017 von 15 bis 16 Uhr auf 92,4 MHz und natürlich via Internetstream. Vor fast genau 10 Jahren beschäftigte man sich im Programm mit Radio München, dem Sender der amerikanischen Militärregierung.
2: Radio München, ein Sender der Militärregierung? Ja, dafür war der wunderbare Name mal gestanden. Am 30. April übernehmen die amerikanischen Truppen das zerstörte Funkhaus in München. Bereits einen Monat später, am 31. Mai 1945, ist die erste Sendung aus dem provisorisch eingerichteten Riemerschmidt-Bau zu hören. Hier ist Radio München, ein Sender der Militärregierung, heißt es die folgenden 4 Jahre, bis der Bayerische Rundfunk übernehmen durfte. Meine Kollegin Eva Schmidt wird sich gleich mit dem passionierten Radiohörer Werner Müller unterhalten, der sich noch erinnert.
3: Herzlich willkommen, Werner Müller, Intensivradiohörer von klein auf, gebürtig aus Mainburg, ein ganzes Leben in München verbracht. Schön, dass Sie da sind. Und gleich die Frage, haben Sie das Pausenzeichen wiedererkannt?
4: Ein herzliches Grüß Gott dem Team und ein herzliches Grüß Gott den Hörern. Ich habe das Pausezeichen selbstverständlich wiedererkannt. Ich könnte sogar sagen, Sie haben eins vergessen.
3: Aha.
4: Es gab vorher noch eins. Da war der letzte Ton weg. Und zwar deswegen, weil die Peterskirche, der Turm, nicht fertig war. Und der Bayerische Rundfunk hat gesagt, erst dann kriegt ihr das vollständige Pausezeichen, wenn der Petersturm fertig ist.
3: Genau, und dann war es aber schon der Bayerische Rundfunk.
4: Da war schon der Bayerische Rundfunk, ja.
3: Und dann wurde dieses Signal, dieses Pausezeichen eingeführt. Genau.
4: Haben, ja. Okay.
3: Eigentlich haben Sie recht, das Radio München Pausenzeichen damals war ohne letzten Ton.
4: Ja, genau.
3: Das war notwendig, um die damals noch erforderlichen Umschaltpausen zwischen Sendungen aus verschiedenen Funkhäusern zu überbrücken. Und das war ursprünglich eine gemütliche Volksweise aus Bayern, das Bandeltanzmotiv. Die Melodie war übrigens auch das Motiv für die Volksfesthymne in München steht im Hofbräuhaus, gell?
4: Nee, das ist das Lied vom alten Peter. Halt mal langsam. Das Lied vom Hofbräuhaus geht zwar so ähnlich, aber...
3: Das hat der Komponist damals, der Berliner Komponist, anscheinend damals schon hergenommen.
4: Ja, ja, aber da war der Hofbräuhaus.
3: Genau, so geht das nämlich auch los.
4: Nein, das Lied vom alten Peter ist älter, das Motiv ist älter.
3: Haben Sie tatsächlich noch Erinnerungen an den Sender Radio München?
4: Aber selbstverständlich. Mein Großvater hat, nachdem ich einen blinden Bruder hatte, die Meinung vertreten, dass Blinde mehr Radio hören müssen als Sehende und hat auf Bezugschein damals noch ein Radio ergattert.
3: Aha.
4: So eine riesen Kisten, ohne viel Leistung, aber naja, aber es war riesengroß. Und der hatte, da haben wir dann natürlich dieses Radio gekriegt.
3: Und Sie sind auch blind gewesen?
4: Ja,
3: und
4: bin blind von Geburt an.
3: Von Geburt an und haben eventuell deswegen so ein ausgeprägtes auditives Gedächtnis, denn immerhin, Sie waren, glaube ich, 7, als Radio München dann der Bayerische Rundfunk wurde.
4: Richtig, 1949.
3: Mhm. Was gab es denn damals zu hören?
4: Eigentlich auf einem Programm alles.
3: Mhm.
4: Auf einem Programm, da gab es Unterhaltung, da gab es Gewerkschaft, da gab es Bergsteigersendung, da gab es sogar eine Familienserie, alles gab es. Sogar eine Tombola, da konnte man weiß Gott was gewinnen, oh ja. Alles gab es natürlich. Natürlich Politik, selbstverständlich.
3: Mhm.
4: Aber die Musik war sozusagen handgestrickt. Wir hatten damals das Rundfunk-Tanzorchester, wir hatten, was wir heute noch haben, das Rundfunkorchester. Und dann noch ein paar Ensembles, die gelegentlich gespielt haben. Ne?
3: Jetzt hören wir doch mal, was die erste Aussage zu Radio München war.
5: Radio Munich, a station of the military government, broadcasting on a wavelength of 405 meters, 740 kilocycles. We're on the air daily with programs of news and music in German and foreign languages.
6: Hier ist Radio München, ein Sender der Militärregierung. Wir senden auf Wellenlänge 405 Meter 740 Kilohertz. Es wird von der Militärregierung darauf hingewiesen, dass die Sendestation Radio München täglich um 19.30 Uhr und um 21 Uhr alle wichtigen Mitteilungen der Militärregierung und der Stadtverwaltung bekannt gibt. Stellen Sie zu den angegebenen Zeiten Ihren Apparat ein, damit Sie ständig alle neuen Nachrichten erhalten. Die Militärregierung weist nochmals darauf hin, dass von 19 Uhr bis 6 Uhr alle Zivilisten, gleich welcher Nationalität, sich in ihren Wohnungen oder Unterkünften aufzuhalten haben. Wir senden jetzt Musik.
3: Also für uns heute klingt das ja recht bedrohlich. So
4: ja,
3: ein
4: das war es wohl auch. Das war es wohl auch gedacht.
3: Das sollte schon ein bisschen einschüchtern, oder?
4: Das sollte einschüchtern und sollte zeigen, wer Chef im Ring ist. Und dann kam Kopenhagen.
3: Dann kam Kopenhagen?
4: Der Kopenhagener Wellenplan.
3: Aha. Und was sagte der?
4: Der hat uns die Welt gezeigt, dass wir den Krieg verloren haben. Wir haben derart schlechte Frequenzen gekriegt, das kann man sich gar nicht vorstellen. In München war der damals schon Bayerische Rundfunk praktisch abends nicht mehr zu hören.
3: Aha.
4: Da hat alles Mögliche getan und getutet, aber das war nichts mehr zu machen.
3: Und das war die Frequenzvergabe, die damals entschieden wurde?
4: Das war die
3: wurde.
4: Frequenzvergabe aus Kopenhagen, 48 glaube ich war das, oder 49. Das war schlimm.
3: Wann hat sich das verbessert?
4: Das hat sich verbessert, ach, das kann ich Ihnen gar nicht sagen. Was wichtig war, die Deutschen waren ja schon immer erfinderisch, die haben dann UKW ausgebaut.
3: Okay, das war noch Mittelwelle.
4: Das war alles vorher Mittelwelle und irgend so ein kleiner Ding auf der Kurzwelle, aber der war nicht sehr wesentlich. Aber dann kam UKW. Und zwar das zweite Programm als selbstständiges Programm am 28. Februar 1949. Und das wurde dann als selbstständiges zweites Programm betrieben. Also schon im Rahmen Bayerischer Rundfunk, aber als selbstständiges zweites Programm. Und da konnte man aber das erste Programm auf UKW noch nicht hören. Das kam dann erst, wie gesagt, mit der Tatsache, dass München nicht mehr zu hören war, auf Mittelwelle in München. Da hat man dann das wohl forciert und hat gesagt, also wir müssen das, auch das erste Programm auf UKW bringen.
3: Jetzt gehen wir aber trotzdem nochmal ein Stück zurück, weil das ist alles schon Bayerischer Rundfunk und wir wollen ja über Radio München sprechen.
4: Ja, der Amerikaner. Wir gehen von Radio München nach Radio München.
3: Ne? Ja, genau. Mal einen kleinen Zeitsprung. Der Amerikaner Field Horine, der galt als Deutschland-Experte und war der Chief of Section. Hören wir mal, was er nach einem Jahr Radio München auf Sendung zu sagen hatte.
7: Heute vor einem Jahr, kurze Zeit nach der bedingungslosen Kapitulation Deutschlands, wurde der Sendebetrieb bei Radio München auf Anordnung und unter Leitung der Militärregierung wieder aufgenommen. Wir Amerikaner haben uns bemüht, nachdem deutsche Kräfte für den Münchner Rundfunk gefunden worden waren, diese in jeder Weise zu unterstützen. Wir sahen und sehen unsere Aufgabe nicht darin, die deutschen Mitarbeiter zu bevormunden, sondern ihnen den Weg zu ebnen und sie damit zu befähigen, einmal selbstverantwortlich den Sender München zu übernehmen.
3: Sie damit zu befähigen, selbstverantwortlich zu übernehmen. Das ist ja eine Formulierung, die wir aus verschiedenen Zusammenhängen der US-amerikanischen Regierung bis zum heutigen Tag kennen.
4: Ja, sicher, natürlich.
3: Damals war man wahrscheinlich nur dankbar und erleichtert, oder?
4: Ja, selbstverständlich. Ich meine, gut, ich war damals ein Kind, habe das in seiner Tragweite nicht begriffen, aber mir war schon klar, der Bayerische Rundfunk hat zum Beispiel, oder die Amerikaner haben sehr viele Leute, sehr viele Kräfte aus früherer Zeit wieder übernommen. Den Herrn Firnholzer zum Beispiel, der ja Rundfunkpionier war.
3: Hatten die dann auch eine NS-Vergangenheit?
4: Wohl kaum. Wohl kaum.
3: Das wurde klargestellt. Damals liefen ja die Nürnberger Prozesse.
4: Ja, sicher. Also sie müssen weiter zurückgehen oder sie müssen zur Entnazifizierung gehen, das heißt, was das Volk betroffen hat. Ich meine, die Nürnberger Prozesse, das waren ja sozusagen die Obermacher, ne? Aber das Volk, das wurde von der Entnazifizierung betroffen. Da gab es die Hauptschuldigen, da gab es die Minderbelasteten, bis zu den Mitläufern, bis zu den Nichtbelasteten. Ja.
3: Jetzt das Programm betreffend, hat man denn gehört, dass da eine US-amerikanische Führung geherrscht hat?
4: Ach ja, würde ich schon sagen. Auch im Ganzen, ja. Und zwar deswegen, weil die Stimme Amerikas, The Voice of America, immer präsent war im Bayerischen Rundfunk. Die hatten einen ständigen Termin zum Beispiel am Samstag um 6:45 mit einem feuilletonistischen Beitrag.
3: Und der kam aus den USA und...
4: Kam aus den USA, und zwar über Leitung, mit dem ganzen Gewirbel und atmosphärischen Störungen, alles, was man damals hatte. Ne?
3: Und dieses Feuilletonistische aus den USA hat die deutsche Bevölkerung interessiert?
4: Oh ja, das war nicht uninteressant. Ich weiß noch einmal, da ging es um ein Teleskop, ein besonderes Teleskop, das weiß ich noch. Es war schon eher feuilletonistisch.
3: Gut.
4: Ist schon eher unterhaltend. Also es sollte auch unterhaltend, nicht belehren, sondern unterhaltend sein.
3: Daraus wurde dann der Bayerische Rundfunk. Haben Sie jetzt noch eine Erinnerung, was sich kolossal geändert hat, nachdem Radio München, der Sender der Militärregierung, in den Bayerischen Rundfunk überging?
4: Ja, Im Moment eigentlich kann ich es nicht sagen. Wissen Sie, die ganze Berichterstattung, das war mir damals noch nicht so einsichtig als Kind, ja?
3: Natürlich.
4: Bis man sowas begreift. Was ich allerdings schon sehr begriffen habe und was mich eigentlich auch geärgert hat, das muss ich ganz ehrlich sagen, das war, wie damals China in Tibet einmarschiert ist.
3: Mhm.
4: Das weiß ich noch, weil ich mir gedacht habe, das kann man doch nicht machen. Man kann doch nicht einfach den anderen das Land wegnehmen, das geht doch nicht. Das ist mir also noch sehr präsent.
3: Da wissen Sie aber auch nicht mehr, wie klar oder tendenziös oder objektiv die Berichterstattung war. Das kann man natürlich
4: als Kind. Die war jedenfalls so, dass man sich als deutsches Kind darüber ärgern konnte.
3: Mhm. Werner Müller, herzlichen Dank für Ihre Erinnerungen an unseren Vorfahren Radio München, einen Sender der amerikanischen Militärregierung.
4: Der Militärregierung, ja. Und wie gesagt, es hat aufgehört eigentlich mit dem zweiten Programm. Das zweite Programm war eigentlich schon der Bayerische Rundfunk, wie er jetzt ist. Aber wie gesagt, das erste Programm, obwohl es schon Bayerischer Rundfunk war, die haben also alles geboten, das ist vielleicht die amerikanische Komponente noch, dass man alles gemacht hat, von Unterhaltungsmusik über Klassik bis zum Quiz, bis zur Familienserie. Und das war das, was man sich heute noch unter dem amerikanischen Programm vorstellt.
3: Aha. Gut, herzlichen Dank fürs Dasein und ich wünsche noch einen schönen Tag.
1: Danke für die Einsendung der Beiträge. Nur so kann unser Radiomagazin auch tatsächlich unser Radiomagazin sein. Weiter geht es mit einem Beitrag von Olaf Kuhlbrot aus Bad Segeberg. In seiner aktuellen Reihe geht es um die UKW-Abschaltung in Schleswig-Holstein.
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0: Herzlich willkommen zu einer neuen Folge von Lollis Secret Diamonds. Die Abschaltung der Ultra-Kurzwelle feiern wir hier ab. Ja, und wie abgeschaltet wird, ich komme aus Schleswig-Holstein und hier geht's langsam wirklich zur Sache. Wir haben jetzt schon 12 Folgen verbracht. Die ersten Folgen mit der Abschaltung von Delta Radio am 23.11.2025. Ja, und jetzt geht's weiter. Wir gehen ein bisschen chronologisch zurück. Die Abschaltung von Radio Bob auf UKW, 9.04.2025. Auch da war ich live dabei, hier direkt bei mir im zweiten Stock am Grundig-Satellit auf UKW. Mal wieder rausgekramt, mein UKW-Radio, sonst höre ich eigentlich gar kein UKW-Radio mehr, schon seit einigen Jahrzehnten nicht. Wir sprachen drüber. Was habt ihr verpasst? Also, ich reiche ja die Sachen immer gerne mal an mit Mitschnitten dazu. Wir haben also im Fall von Radio Bob gehört die Vorgängergeschichten, nämlich Radio Nora, den Sendestart am 31.12.95. Special Guest wie Conny Farin mit der Conny Farin Show und den Golden Oldies auf Radio Nora, 26.04.2003. Günter Fink, der alte NDR2-Recken vom Clubwunschkonzert, ist auch bei Nora wieder gewesen. Am 10.01.2009 hatte er seine erste Sendung. Jetzt wird's kurios, die letzte Live-Sendung von Nora am 29.04.2016, ohne irgendeinen Hinweis, dass das die letzte Live-Sendung ist. Dann begann die Programmautomation zu rödeln bis zum 1.05.2016 um Mitternacht. Und da wurde noch fröhlich gejingelt, der neue Abend auf Radio Nora, freut euch drauf, jetzt geht's zur Sache ab, morgen, bla bla bla. Letzter Titel war Thank You for the Music, das war dann immer noch was. Ja, und dann ging's dann weiter mit Radio Bob und dem Gongschlag, den ich eben hier schon mal eingespielt habe. Ja, und was machen wir heute? Abschalten, abschalten, abschalten. Ja, der Spruch, den kenne ich von den AKW-Demos. Da haben wir das auch gerufen. War auch cool. Jetzt wird also abgeschaltet. Die letzte Stunde am 9.04.2025. Ich habe für euch ab 22.40 aufgenommen und um 23.45 wurde dann Radio Bob hier auf 101,1 Megahertz, der Sender Kistorf, mein Ortssender hier direkt vor der Haustür, nur 20 Kilometer entfernt ungefähr, abgeschaltet. Ja, was war dann? War dann Rauschen? Nein, da war kein Rauschen, aber hört selbst. Also, back in times, 9.04.2025, 23.45 Uhr.
1: Das war ein Treat aus Schweden mit World of Promises, war ihr größter Hit. War aber eigentlich nie so ein richtiger Hit. Spricht jetzt eigentlich gegen die Band, aber die Band hat einfach, ich glaube, die war zur falschen Zeit am falschen Ort. Wobei, in den 80ern in Schweden war ja eigentlich nicht so die falsche Zeit am falschen Ort, wenn man mal so guckt, was Europe dann so irgendwie hingebracht haben. Und dann auch Anfang der 90er Roxette und so. Also man konnte mit Rock in Schweden schon weit kommen. Wobei Roxette fand ich damals wirklich furchtbar in den 90ern. Das war für mich so der Inbegriff des kommerziellen Pop-Rocks. Aber da war man auch so Rebell. Zu der Zeit habe ich Wasp gehört und Dio und ja, auch Deep Purple. Also, aber das war richtiger Rock. Das war so, das war so Oldschool-Rock und Roxette war so ein bisschen so Bravo-Rock. Heute, wenn ich mir Roxette-Platten anhöre, wir haben mit Edguy auch mal mit Roxette gespielt in Schweden. 2000 irgendwann. Und wenn ich mir jetzt so Roxette-Platten anhöre, denke ich mir, das war ganz schön geil. Na, damals war das für uns der Inbegriff des kommerziellen Ausverkaufs. Das war in der Bravo. Das haben die Popper gehört und so. Und das ging gar nicht. Aber jetzt rückblickend muss ich sagen, damals war der Mainstream-Geschmack noch deutlich besser als heute. Meine, mach mal das Foxtrot-Radio an. Da rollst du die Fußnägel hoch. Lieber Herr Gesangsverein. Naja, jetzt spiele ich erstmal Great White. Das war in den 80ern auch, war das angesagt? Ich weiß es gar nicht, so richtig nicht. In Deutschland nicht, in den USA glaube ich schon. Hier ist Lady Red Light.

0: Im Laufe der Nacht bleibt es an der Nordsee weiter bewölkt, ansonsten klart es auf. Später kann es hier auch Nebel geben. Tiefstwerte gehen runter auf 5 bis 0 Grad. Morgen erwartet uns ein Mix aus Sonnenschein und Wolken bei Topwerten um 14 Grad. Am Freitag sind deutlich mehr Wolken unterwegs, dann ziehen auch leichte Schauer durch. Am Samstag ist es aber wieder trocken.
1: Auf der A7 Flensburg Richtung Hamburg staut es sich zwischen Hamburg-Schnellsen Nord und Hamburg-Schnellsen auf 2 Kilometer. Auf der A7 Hamburg Richtung Flensburg gibt es zwischen Hamburg-Stellingen und Hamburg-Schnellsen einen Stau auf 5 Kilometern. Und auf der A1 Lübeck Richtung Hamburg kommt es auf der Norderelbbrücke wegen eines Schwertransports bis 5 Uhr zu Verkehrsbehinderungen. Bobs Verkehrsservice mit Unterstützung von künstlicher Intelligenz.
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3: Das waren Kansas mit Fight Fire with Fire aus den 80ern. In den 80ern klang Kansas gar nicht so, wie die Fans von Kansas in den 70ern das gewohnt waren. Ne? Und das war ganz verrückt, es grenzte fast an Weiterentwicklung. Unverschämt, gerade im Rockbereich, Weiterentwicklung, absolutes No-Go. Und Stillstand natürlich genauso. Also, wehe, du wiederholst dich, dann ist scheiße als Künstler. Aber wehe, du entwickelst dich weiter, ist auch scheiße. Du musst einfach nur alle Fans immer glücklich machen. Auch wenn die das Gegenteil wollen. Du musst dir halt Mühe geben. Du musst dein erstes Album immer wieder reproduzieren. Die Songs müssen genau gleich sein. Aber so anders, dass niemand sagen kann, die sind genau gleich. Und dann immer besser als davor. Aber wehe, zu viel besser. Dann ist das zu weit weg von dem, mit was du mal bekannt geworden bist. Das geht auch nicht. Also am besten könntest du dich auflösen nach der ersten Platte. Dann wäre keiner so richtig angepisst, außer den ganzen Fans, die sagen, scheiße, jetzt habe ich mir irgendwie Avantasia auf den Oberarm tätowieren lassen, jetzt lösen sich die auf, die Hirschen. Hirsche, weiß ich nicht, Hirsch. Hirsch hat meine Oma immer so als Schimpfwort gesagt. Die süße Eule der Hirsch, die kam aus dem Sudetenland, meine Oma. Hab sie sehr lieb gehabt. Hab's auch immer noch lieb. So, mein Name ist Tobias Summit. Ihr hört die Tobias Summit Rockshow. Jetzt gibt's Hammerfall. Let the Hammer Fall. Let the Hammer Fall.

0: Ja, und so wie wir das lieben, kein Hinweis, kein Jingle, keine Ansagen, kein Trailer, kein gar nichts, richtig pff, mittendrin raus, geil, oh Mann. Gut, Bob sendet natürlich auch auf anderen Kanälen, auch woanders noch normal weiter, aber trotzdem finde ich, hätte man da bei UKW ein bisschen was machen können. Dies ist aber ein bisschen lau. Also das ist wirklich hier bei, sowohl der Wechsel von Nora auf Bob war schon mal scheiße, die Abschaltung auch scheiße. Ja, es hat dann doch gerauscht, aber ich habe es nochmal drin gelassen. Die Frequenz 101 ist ja immer legendary. Ich weiß gar nicht, warum eigentlich, aber im Piratenkreisen durchaus sehr beliebt. Hier 101,1 aufgenommen und auf 101,2. Bisschen deshalb auch arg verrauscht und schwer zu verstehen, aber wer genau hingehört hat, man konnte jetzt wieder Radio Bremen 4 hören. Mit Ansage war das dann auch bei den Nachrichten zu hören. Das heißt, die Frequenz war wieder frei, so wie früher als Radio Bremen 4 dann gestartet hat auf der Frequenz. Ja, das war's dann auch. Gestartet? Wie hat denn Radio Bremen 4 gestartet überhaupt?
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0: Ja, so wurde also die Frequenz 101,2 MHz eingeweiht. Das war mal eine amtliche Geschichte. Und ich finde das auch cool, eine coole Idee. Und wir hören ja hier, wie das sonst ausgehen kann, dass da nämlich also gar nichts Schönes kommt. Und hier mal so richtig geil, hier die Schleife von November 1986. Und da haben die dann eben auch gestartet, im November 86. Also locker vor 39 Jahren jetzt ungefähr. Ja, aber doch auch schon, hat doch was, ne?
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0: Und dann noch verschiedene Versionen und so. Ah, herrlich. Mit diesen Klängen verabschiede ich mich. Das war Lolly's Secret Diamonds. Das Ende der Ultrakurzwelle Teil 13. Die Abschaltung von Radio Bob auf UKW Teil 6 hier in Schleswig-Holstein. Und das war die Frequenz 101,1 MHz Kisdorf. Am 9.04.2025 um 23.45 Uhr und dann zu hören, ja, was haben wir denn dann gehört?
1: Zu den Simple Minds, da spielen wir alle Stücke, nur von Heino gibt's keins.
0: Genau, die gibt's dann wieder auf der Frequenz zu hören, nachdem Bob das Feld geräumt hat. Warum nicht? Herrlich. Bis zum nächsten Mal. Falls ihr mal bei mir reinschauen wollt in mein umfangreiches Audioarchiv, könnt ihr das tun unter der Webadresse olaf.robinradio.de.
1: Ob in der Schule, in der Pause
0: oder auch zu Hause. Bye bye. Lolly's Secret Diamond geht natürlich weiter mit verschiedenen Themen und die Abschaltung der Ultrakurzwelle bleibt natürlich weiter eins. Bis zum nächsten Mal.
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4: Liebe Radiofreunde, das war Ausgabe 264 unseres Radiomagazins. Zum Abschluss der heutigen Sendung hört ihr einen Beitrag aus meiner für Radio HCJB produzierten Sendereihe Kunos Radiothek. Vor einiger Zeit weilte eine Gruppe von FMK-Radiofreunden in der Region um den Ochsenkopf. Während dieser Tour hörten sie auch einen Vortrag zur Geschichte von Radio Free Europe und Radio Liberty. In diesem Zusammenhang wurde auch ein Radio Maccabi erwähnt, ein Programm, welches sich an jüdische Hörerinnen und Hörer in Osteuropa gerichtet haben soll. Da mir eine derartige Station bisher nicht bekannt war, begann ich zu recherchieren. Unterstützung erhielt ich dabei von Roger Tower aus Sennewitz und seinem Recherchenetzwerk. Anfänglich waren nicht viele Infos zu finden. Erst Kim Andrew Elliott konnte mit Zugriff auf Quellen in den USA Licht ins sprichwörtliche Dunkel bringen. Im Jahr 1953 startete von München aus Radio Liberty, welches sich anfänglich noch als Radio Liberation identifizierte, mit seinen russischsprachigen Sendungen.
5: Говорит радиостанция освобождения.
6: Восемнадцатого октября исполнительный комитет Союза венгерской молодежи потребовал от правительства упражнения.
4: Das Themenspektrum der Station war vielfältig und das Programm war irgendwann dann rund um die Uhr auf diversen Frequenzen zu empfangen. Nach und nach kam auch der Wunsch nach Sendungen speziell für jüdische Hörer, vor allem in Osteuropa und der Sowjetunion, auf. So startete schließlich 1970 Radio Liberty mit der Sendung Shalom.
7: Говорит Радио Свобода. Начинаем передачу о жизни евреев в разных странах мира. 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

0: Имя профессора Мориса Фридберга хорошо знакомо слушателям нашей программы.
1: Die Sendung informierte ihr Publikum über zahlreiche Aspekte des jüdischen Lebens in der Sowjetunion und im Ausland, einschließlich Israel, den USA und europäischer Länder. Die Macher der Sendung sammelten Originalinformationen zu sozialen, gemeinschaftlichen, politischen und diplomatischen Aspekten des jüdischen Lebens in der Region sowie zur Auswanderung aus ihr. Fast jede Sendung enthielt eine thematische Auswahl von Nachrichten und Interviews mit verschiedenen politischen, sozialen und kulturellen Persönlichkeiten jüdischer Herkunft, die entweder im Westen lebten oder kürzlich aus der UdSSR ausgewandert waren. Mehrfach wurden auch Gedichte, Romane, Memoiren und andere Texte auf Jiddisch vorgelesen.

0: Mitte der 90er Jahre wurde diese spezielle Sendung dann vermutlich abgesetzt und war nicht mehr Bestandteil der Sendungen von Radio Liberty. Im Jahr 1985 stellten die Senatorin Paula Hawkins und der Abgeordnete Matthew Rinaldo im US-Parlament einen Antrag. Die Gesetzesvorlage sah vor, dass unter der Bezeichnung Radio Maccabi eine Rundfunkstation geschaffen werden soll, die sich gezielt an Juden in Osteuropa wendet. Man dachte an eine tägliche Sendezeit von 6 Stunden. Die Station sollte im Verbund von Radio Liberty in München produziert werden. Die Programme sollten in russischer Sprache ausgestrahlt werden und Themen behandeln, die vor allem die Juden in Osteuropa beschäftigten. Also allgemeine Berichte, Politik, Kultur, Religion und so weiter. Es sollten auch Beiträge in hebräischer und jiddischer Sprache enthalten sein. Die Sendungen sollten spätestens 1986 starten und für das erste Sendejahr sollte die Regierung der USA $3 Millionen bereitstellen. Ziel des Senders war es, die sowjetischen Versuche einer Zerstörung der jüdischen Kultur in der UdSSR zu bekämpfen. Nach einem Jahr vergeblicher Bemühungen wurde das Vorhaben 1986 aufgegeben. Das geplante Radio Maccabi ging so nie auf Sendung. Radio Liberty bzw. Radio Free Europe sendeten natürlich weiterhin auf Kurzwelle und nach der politischen Wende in Osteuropa auch verstärkt auf Mittelwelle, UKW und über Relaisstationen in den ehemaligen Zielgebieten selbst.
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0: Neben den eigentlichen Programmen von RFERL waren anlassbezogen immer mal wieder Stationen aktiv. Dazu hört ihr mehr in einem weiteren Beitrag aus meiner Radiothek, hier auf den Wellen von Radio HCJB. Die redaktionellen Beiträge des Radiomagazins könnt ihr im Download-Bereich auf der Website des Worldwide DX Clubs herunterladen und nachhören. Leider ist die Bereitstellung der kompletten Sendung manchmal aus urheberrechtlichen Gründen dort nicht möglich.

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Ich danke allen Radiofreunden, Clubs und Vereinen, die mit Beiträgen zum Gelingen dieser Sendung beigetragen haben.

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Bitte keine fertigen Umschläge schicken. Für heute verabschiedet sich euer Kuno.

0: Ja, guten Morgen. Vielen Dank für Ihr zahlreiches Erscheinen. Ich darf Sie hier heute herzlich willkommen heißen im Presseclub Concordia. Wir werden heute über die Zukunft von Radio Orange im Zuge der Förderkürzungen durch die Stadt Wien sprechen. Ich darf auch unsere Zuhörerinnen und Zuseherinnen in den Livestreams, an den Radiogeräten, im TV und begrüßen. Die Pressekonferenz wird in den Radios und Fernsehen, freien Radios und freien Fernsehen in Österreich und Deutschland übertragen. Und ja, das heißt, dann werden wir gleich beginnen. Ich darf unsere Rednerinnen für heute vorstellen. Neben mir ist Simone Inou, macht Public Affairs bei Radio Orange. In der Mitte sitzt Uli Weiß, die Radio Orange Geschäftsführerin. Daneben Vera Wolf, Radio Orange Vorstand und Geschäftsführerin der IG Kultur. Und dann haben wir noch Helga Schwarzwald vom Verband Freier Rundfunk Österreich. Mein Name ist Julia Schönherr, ich mache Öffentlichkeitsarbeit bei Radio Orange und bin Betriebsrätin. Gut, dann werden wir gleich starten. Liebe Uli, lieber Inou, bitte, was ist der Status quo?
1: Auch von meiner Seite schönen guten Morgen. Vielleicht kurz zusammenfassend, bevor wir den Bogen auf die möglichen Szenarien werfen. Radio Orange ist ein nicht kommerzielles Radio, werbefrei, gemeinnützig. Wir sind seit mehr als 22 Jahren bei der MA13 gefördert als ein partizipativer Medienbetrieb, als das sogenannte andere Radio, und wir sind seit 27 Jahren und eher. Radio Orange stammt auch aus der Radiopiraterie, das heißt, wir waren auch mit daran beteiligt an dem langen Kampf gegen das ORF-Rundfunkmonopol aus einer zivilgesellschaftlichen Perspektive, das heißt, Radio Orange ist ein Medienbildungsbetrieb und hat eine ganz bestimmte Perspektive. Bevor ich Ihnen dann erzähle, was in den letzten Tagen geschah, bitte Inou, was ist ein Community Radio, was macht sozusagen das ganz anders als ein herkömmliches kommerzielles Radio? Was ist da die andere Logik, die meistens vergessen wird?
2: Ja, noch einmal vielen Dank für das zahlreiche Erscheinen. Simone Inou hier. Liebe Uli, das Community Radio ist ein Gemeinschaftsradio für die Gemeinschaften, für unsere Gesellschaft. Und wie du vorher gesagt hast, es ist ein nicht kommerzielles Radio oder nicht kommerzieller Medienbetrieb. Und es geht hier konkret darum, dass die Benachteiligten innerhalb unserer Gesellschaft ohne Hürden die Möglichkeiten haben, sich mit Radio auseinanderzusetzen, mit ihren eigenen Communities auseinanderzusetzen, ohne irgendwelche Werbemaßnahmen, Werbedruck, was zum Beispiel im kommerziellen Sektor ist. Es ist auch ein Community-Sender, ist offen, und du hast vorher gesagt, aus der Piraterie-Szene, es ist offen, weil die damals sich dafür engagiert haben, dass nicht kommerzielle Radios existieren, sind klarerweise davon ausgegangen, dass es wesentliche Teile der Gesellschaft gibt, die keinen Zugang zum großen Medien haben. Und die Philosophie war ganz klar, eine Möglichkeit hier, eine Artikulationsmöglichkeit ihnen zu geben, damit sie sich genauso äußern, wie sie sich hier fühlen. Und diese Äußerung drückt sich in der sogenannten Mehrsprachigkeit, die wir haben, auch im Radio. Das heißt, die Muttersprache ist bei kommerziellen oder bei nicht kommerziellen Radios sehr, sehr wichtig, weil wir wissen, dass aus mehreren Studien, wenn du deine Muttersprache nicht beherrschst, kannst du eine neue Sprache nicht richtig lernen.
1: Wie viele Sprachen sendet Orange und wie schaut das aus mit den verschiedenen Gruppen oder Personen oder Sendungen?
2: Aus jetziger Sicht senden wir in 20 Sprachen. Und das bedeutet konkret, dass verschiedene Gruppen, die im Radio sind, in der Lage sind, erstens ihre eigene Community zu stärken. Erstens. Zweitens, die Möglichkeit haben, sich mit den eigenen Themen auseinanderzusetzen, die nicht eigentlich in den ganz großen Mainstream zu finden sind. Und wir haben auch in den letzten 2 Jahren haben wir ungefähr 1200 Workshops gemacht für mit mehr als 23 Organisationen, und darunter hatten wir auch ungefähr 344 Schülerinnen und Schüler. Das heißt, wir sind fest verankert in dieser Wiener Schülerszene. Und das ist genau das Gegenteil von was die Abteilung von Emmerling im Rathaus behauptet. Und ich glaube, dass wir ein Bildungsmedium, wir sind nicht nur ein Radio, wir sind ein Bildungsmedium.
1: Ja, vielleicht ist das die Überleitung. Wir sind seit 22 Jahren bei der MA 13 angesiedelt. Das erste Budget gab es, glaube ich, 2004. Du hast das kürzlich auch recherchiert. Die Zusammenarbeit war sehr gut all die Jahre. Ich kann nur über 8 Jahre reden, da ich 8 Jahre Geschäftsführung bei Orange mache. Hier war es immer eine sehr gute Zusammenarbeit auf Augenhöhe. Wer gerne Zahlen hören will, das MA13-Budget macht rund 50% unseres Gesamtbudgets aus. Insgesamt, wer sich für Medienpolitik und Zahlen vor allem auch interessiert, Sie können auch in unseren Presseunterlagen all die Jahresberichte nachschauen, wo Sie die gesamten Fördersummen einschauen können. So für die Orientierung, rund 390.000 Euro hat die Stadt Wien uns zuletzt mit Förderzusagen unterstützen können, damit wir unsere gemeinnützige bildungs- und demokratiepolitische Arbeit starten können. Wir sind alle in Teilzeitanstellungen im Team, um, Inu hat schon gesagt, mehr als 800 Menschen, die 220 Sendungen und eher bringen, zu betreuen, aber eben auch eine innere demokratische Struktur. Wir sind ein Projekt der Partizipation und sind ein Medienbetrieb der laufenden Weiterentwicklung. Gut, was ist passiert? Wir waren sehr überrascht, schockiert, vor vollendete Tatsachen gestellt, dass niemand mit uns gesprochen hat. In der dritten Novemberwoche haben wir erst erfahren, nach mehrmaligen Urgieren, dass die Vize-Bürgermeisterin Emmerling in ihrer Abteilung, das wissen Sie, liegen jede Menge an sehr zentralen, sehr vulnerablen Themen und Ressorts, wie zum Beispiel die gesamte Schule in Wien oder die Elementarpädagogik. Das sind allesamt Bereiche, wo ja auch Vizebürgermeisterin Emmerling zu Recht betont hat, dass sie dort nicht streichen kann und mag. Ich bin, um einen Witz zu machen, natürlich auch als Geschäftsführerin in einer Art Stockholm-Syndrom verhaftet. Das heißt, ich kann vieles verstehen, was hier an Sparen jetzt notwendig ist. Gleichzeitig ist es die Frage, warum in dieser schnellen und nicht transparenten und nicht planbaren Form. Was bedeutet das für uns? Wir haben dann nachverhandelt, notverhandelt, und wir haben ein geringes Budget bekommen, um jetzt einen Notbetrieb umzustellen. Dieser jetzige Betrieb, wie wir ihn jetzt haben, lässt sich so nicht halten. Wir haben die Empfehlung bekommen, eine GmbH aus uns zu machen, und was uns wichtig ist, ist zu sagen, wir sind keine Firma, wir sind eine gemeinnützige journalistische Medienperspektive, Infrastruktur in dieser Stadt, wir halten die Regler offen, aber interessanterweise haben wir ein Paradox, die Medienindustrie ist am Rutschen, wir wissen warum, wir haben kommerzielle Medien, die heute in großem Stil durch den Transformationsfonds Gott sei Dank Förderungen bekommen, also privat-kommerzielle bekommen, in einer großen Form staatliche Zuwendung, währenddessen die kleinen nicht-kommerziellen von den NEOs empfohlen werden, zu Firmen zu werden. Ich denke, das ist äußerst paradox.
0: Ja, also das heißt, Uli, kannst du nochmal genau sagen, was ist die Information, die wir erhalten haben? Wir haben eigentlich gedacht, wir bekommen wieder fortlaufend unser Budget. Wir haben damit gerechnet, dass eben im Zuge der Sparmaßnahmen auch bei uns eingespart wird, dass wir wahrscheinlich 15-20% weniger machen, wie angekündigt in allen Bereichen gespart werden wird. Und dann haben wir aber erfahren, dass eigentlich die Stadt Wien unsere Förderung vollkommen streichen möchte und nachverhandeln können, dass wir für 2026 ein Notfallsbudget, ein Übergangsbudget einmalig noch bekommen für 170.000 Euro, was eine Kürzung von ca. 60% ist. Und mit der Aussicht darauf, dass 2027 die Förderung komplett eingestellt wird. Das heißt, wir arbeiten jetzt 2026 mit einem Gesamtbudget, das bei Radio Orange um 30% gekürzt ist. Und kannst du noch mal erklären, was genau die Abhängigkeiten sind in diesen der Förderstopp, die Förderkürzung für eine kaskadenartige Auswirkung in unserem Förderlogik hat?
1: Ja, Medienpolitik klingt auf den ersten Blick spannend und auf den zweiten dann wieder relativ mühsam. Ich komme jetzt in den mühsamen Teil. Gemeinnützige Medien haben zumeist eben den öffentlichen Förderbedarf. Das entspricht auch deren Satzungen. Werbefreiheit bedeutet eben auch, nicht hier auch andere Einkommensquellen zu haben. Der nicht kommerzielle Rundfunkfonds, ein Fonds, der extra für die nicht kommerziellen Radios und Fernsehens geschaffen wurde, der ist wie natürlich alle anderen Medienförderungen auch mit einem Eigenmittelanteil, mit einem moderaten für unseren Sektor mit 10% bei den Programmprojekten und mit 30% bei den Ausbildungsprojekten. Also es braucht hier auch immer Einnahmen, um überhaupt in diesen Rundfunkfonds einreichen zu können. Das ist in anderen Förderinitiativen immer auch 50%. Das bedeutet, wenn wir uns vorstellen, dass privat-kommerzielle Medienförderungen in Anspruch nehmen, dann heißt das, dass 50% von öffentlicher Seite kommt und 50% Eigenkapital. Das ist für Unternehmen eine sehr großzügige staatliche Förderung. Für Gemeinnützige, die eben keinen Eigenmittelanteil haben oder auch kein privates Kapital, bedeutet 50% von null Kapital, bedeutet halt null. Ja? Also das heißt, es gibt das ist eben das, was Julia mit kaskadenartig sagt, wir müssen jetzt 26 mit einem mit einer Übergangsperspektive rechnen, wir werden einiges ausloten, wir können mit diesem Notbudget, das uns die Stadt jetzt nach Nachverhandlungen, nachdem ihnen auch bewusst wurde, dass wir hier ja auch mit Angestellten arbeiten, dass die auch 3 Monate Kündigungsschutz haben. Also all das war der Stadt natürlich wichtig, das sozusagen sehr wohl zu garantieren, aber darüber hinaus gar nichts. Aus diesem Grund haben wir 26 eine Umstrukturierung, die wir noch nicht genau definieren können. Da sind wir gerade dabei. Das alles ist 2 Tage frisch. Und wie es 27 dann aussieht, wenn es keine Eigenkapitaldarstellung gibt, das ist dann tatsächlich eine Frage. Was uns wichtig ist zu sagen, ist, man kann Personal kündigen, aber wir können den Community Radio Spirit nicht kündigen. Der wird weiter bestehen in einer anderen Form, aber das wird ganz sicherlich bleiben. Abschließend aus der Wirtschaftsperspektive, Orange hat bis

0: müssen wir halten, damit wir 2026 den Sendebetrieb fortführen können. Es wird Stundenkürzungen geben, es wird Personal abgebaut werden. Was wir schon gesagt haben, es sind 14 Personen in Teilzeit, die bei Radio Orange angestellt sind, um einerseits das Radioprogramm zu koordinieren. Wir haben 867 ehrenamtliche RadiomacherInnen, die das Radioprogramm gestalten diese RadiomacherInnen müssen gemanagt werden und das Radio am Laufen gehalten werden. Wir haben ein Ausbildungsprogramm, wir machen viele Kurse und es ist ein Team von 14 Personen in Teilzeit, die das jetzt managt und koordiniert. Und das heißt, 2026, wir konnten eben mit der Stadt ausverhandeln, dass wir dieses Notbudget bekommen, um eben auch Kündigungsfristen einhalten zu können, rechtliche, und werden jetzt schauen, wir wissen noch nicht genau, wie es weitergeht. Und die große Frage ist, wie wird es 2027 sein, wenn dann wirklich unsere Eigenkapital- oder Eigenmittelförderung durch die Stadt Wien fehlt. Und was ja eines der Sachen auch ist, Radio Orange ist ein Beteiligungsmedium und eben diese Beteiligung von den 860 Radiomacherinnen muss organisiert werden. Also Beteiligung braucht Finanzierung. Da würde es auch gern nochmal Vera vom Vorstand bitten zu sagen, was bedeutet, dass du kurz die Perspektive vom Vorstand einbringst, weil unser Vorstand, ehrenamtlicher Vorstand, haftet ja mit dem Personal, mit dem Eigenvermögen auch für das Radio.
1: Danke. Genau, also ich bin Teil des ehrenamtlichen Vorstands, der zumal über die strategische, inhaltliche Ausrichtung vom Verein entscheidet. Aber wir sind ja auch für die Verwaltung von den Vereinsmitteln zuständig und haften auch dafür. Und von dem her muss ich sagen, ist dieser kurzfristige Förderstopp hat mich jetzt mal im ersten Moment zuerst ratlos gelassen, aber jetzt vor allem bin ich sehr irritiert darüber. Weil es ist ein Vorgehen, das ist einerseits mal untragbar ist, aber es ist vor allem auch unnachhaltig, jetzt zu riskieren, dass man Strukturen, in die jahrzehntelanges Engagement gegangen ist, aber auch Fördermittel investiert wurden, dass man jetzt riskiert, dass das alles zerstört wird. Wir vom Vorstand waren jetzt mit dem Team damit beschäftigt, Notmaßnahmen zu ergreifen, zu schauen, dass die Fixkosten irgendwie eingefroren werden und auch eben zu schauen, dass das Schlimmste abgewendet wird. Und wir hatten jetzt irgendwie auch kaum Zeit, irgendwie auch nur Luft auch irgendwie strategisch, politisch vorzudenken. Aber ich bin heute auch hier, um zu sagen, dass wir Radio Orange nicht einfach so untergehen lassen werden. Im Gegensatz zu so manchen politischen Verantwortlichen in der Stadt wollen wir nämlich diese gesellschaftspolitische Verantwortung uns nicht davor scheuen und nicht davor drücken, um zu schauen, dass Radio Orange nachhaltig bestehen bleibt. Gerade in Krisenzeiten wie diesen braucht es Radio Orange auch und deshalb werden wir dafür auch weiterkämpfen.
0: Inu, möchtest du noch was zur Diversität und dazu sagen, warum Radio Orange so wichtig ist für die Stadt Wien?
2: Ja, es geht nicht nur um Diversität. Ich glaube, dass ich auch vorher gesagt habe, die DNA von Radio Orange, die DNA von Community Radio, Community Fernsehen liegt darin, dass wir eine antidiskriminatorische Policy haben seit der Gründung. Und ich nehme hier nur den Bereich Antirassismus oder Antisexismus. Es geht klarerweise darum, dass hier die Partizipationsmöglichkeiten von benachteiligten Gruppen, die wir in dieser Stadt haben, ermöglicht, dass genau die eigentlich nicht zu Wort kommen. Und seit der Gründung von Radio Orange ist Antirassismus im Journalismus, Diversität im Journalismus das Programm. Und dieses Programm in Bezug auf Medienbildung, die wir tagtäglich leisten und die ermöglicht auch nicht sogenannte weiße Menschen, sich zu positionieren und nicht immer durch die Brille von Massenmedien, die uns immer als in der Kriminalistik wahrnehmen, sind auch ein sehr, sehr wichtiger Faktor für uns ausdrücken zu können. Und in Zeiten von Femiziden, von Homophobie, ist eigentlich Radio Orange dieser Ort, wo wenn ich nur das Beispiel der Mädchenredaktion nehme oder der O94 News nehme, wo Menschen genauso berichten, wie sie sich

0: in dieser Stadt fühlen und wahrnehmen. Und wir können leider nicht immer akzeptieren, weil dass wir in einer Gesellschaft leben, wo der Rassismus stark herrscht, wo die Diskriminierung stark herrscht, sowie auch die verschiedenen Homophobien, die wir erleben. Laut verschiedenen EU-Institutionen können wir uns nicht erlauben, diese Gruppen fallen zu lassen. Das ist auch Diversität von Radio Orange. Und der älteste Radiomacher bei uns ist, glaube ich, 74 Jahre alt. Also es gibt so viele Möglichkeiten. Und wichtiger Faktor ist auch die Musik. Es gibt alternative Musik, die wir spielen. Diese jungen Künstlerinnen und Künstler, die bei uns Musik machen, haben auch keinen Zugang woanders ihre Musik zu spielen. Das heißt, diese Plattform ist so vielfältig und es ist wichtig für uns, dass wir das einfach erhalten. Ja.
1: Ich möchte noch etwas hineingrätschen und dann brauchen wir natürlich die österreichweite Perspektive. Was ich noch vergessen habe zu sagen, ist, dass Orange seit 3 Jahren gemeinsam mit 8 weiteren Radios an einer offenen Software entwickelt. Wir sind das einzige gemeinnützige kooperative Entwicklungsprojekt im Transformationsfonds. Wir sind super billig, wir sind sehr transparent und wir können jetzt auch gar nicht ganz garantieren, dass wir jetzt in dieser Krise dieses Projekt gut abschließen. Also eine Kaskade kommt in ein Dilemma der auch Entwicklungsabschlüsse. Orange war immer auf Linux basierend, war immer mit nicht kommerzieller Software. Die Kronenzeitung applaudiert dem Bundesheer, das sich jetzt gerade umstellt. Wir waren das immer. Und ich denke natürlich, dass wir nicht das Mainstream laute Glitzerprogramm geben, aber wir sind ein Beispiel, wie Medienkulturen sich entwickeln können, wie auch Nicht-Kommerzialität und Nicht-Überwachung, sondern auch eine demokratische Digitalisierungspolitik ausschauen kann. Also ich denke, wir sind nicht ein Problem, sondern wir sind ein großer Teil einer Lösung. Und das ist mir noch wichtig zu sagen, weil wir permanent im Spätkapitalismus ununterbrochen in Kommerzialisierungsaspekten denken. Wir haben Gemeinnützigkeit und sozusagen über Grenzen hinweg Produktentwicklungen, die Menschen verwenden können.
2: Dann würde ich jetzt bitte noch Helga Schwarzwald bitten, die österreichweite Perspektive vom Freien Rundfunk einzubringen.
3: Ja, ich glaube, ich werde einiges wiederholen beziehungsweise ein Stück weit auch zusammenfassen, was Sie schon gehört haben. Zu Beginn möchte ich nicht zuletzt als erste Geschäftsführerin von Orange 94.0 von 2004 bis 2011 eines betonen. Orange 94.0 ist kein Projekt. So wie der Sprecher der NEOS-Bildungsstadträtin im Standardartikel vom 2.12. wiederholt behauptet, Orange 94.0 ist ein Medienunternehmen. Es ist von Anfang an Pflichtmitglied der Wirtschaftskammer. Es ist seit 1998 erfolgreich am Arbeiten. Orange 94.0 ist ein Privatrundfunksender, der das öffentliche Gespräch in dieser Metropole in Zeiten des digitalen Medienwandels tatkräftig und innovativ mitgestaltet. In diesen 27 Jahren hat dieses komplexe Unternehmen, diese komplexe Medienorganisation enorm viel für die Bevölkerung dieser Stadt in Sachen Informationsvielfalt und Medienbildung geleistet. Daraus resultiert auch der international ausgezeichnete Ruf von Orange 94.0 als Medienkompetenzzentrum und Community-Medium. Orange 94.0 macht Projekte, immer schon viele, lokal wie international. Für Orange 94.0 war nie ein Ende geplant, wie das für ein Projekt typisch wäre. Auch jetzt nicht. Manchmal habe ich den Eindruck, dass in unserer durchkommerzialisierten Welt nur das, was verkauft wird, etwas wert ist. Das, was von und für Menschen dieser Stadt mit viel freiwilligem Engagement geschaffen wird, wird immer wieder gering geschätzt und klein geredet. Da braucht man sich dann aber auch nicht wundern, wenn die Demokratie in der Krise ist, viele Leute einen Systemwandel wollen und das Vertrauen in Medien an einem Tiefpunkt angekommen ist. Geringschätzung und Ausgrenzung kommt bei den Leuten an. Wir kriegen es zu spüren. Jetzt möchte ich als Geschäftsführerin des österreichweit und auf europäischer Ebene tätigen Verband Freier Rundfunk noch kurz auf den dritten Rundfunksektor, den nicht kommerziellen Privatrundfunk in Österreich eingehen. Orange 94.0 ist eingebunden in ein Netz aus Rundfunksendern und Medienbildungszentren. Das sind 14 freie Radio- und 3 Community-TV-Sender, von Dornbirn bis Oberpullendorf, von Freistadt bis Klagenfurt. Sie alle verbindet, die Menschen aus dem jeweiligen Sendegebiet bestimmen das Programm, setzen die Themen. Es gibt einen offenen Zugang der Allgemeinheit zur Programmgestaltung. Sie alle sind nicht auf Profit ausgerichtet, sondern gemeinnützig und strikt werbefrei. Das sind im Übrigen auch die bereits angesprochenen Voraussetzungen, um überhaupt einen Antrag auf Bundesförderung aus dem Fonds zur Förderung des nicht kommerziellen Rundfunks stellen zu können. Hier komme ich noch einmal auf eine Aussage des Sprechers der NEOS Bildungsstadträtin zurück. In der Gesamtschau österreichischer Medienförderinstrumente liegt das strukturelle Hindernis nicht in der Organisation von Orange 94.0 als Verein, weil auch wenn das Unternehmen die Organisationsform einer GmbH wählen würde, müsste diese gemeinnützig sein. Nur so ist ein Zugang zur konzeptionell passenden und grundlegend wichtigen Bundesförderung gegeben. Und hier kommt wieder die Stadt Wien ins Spiel. Als Verband Freier Rundfunk Österreich fordern wir Wien als eine Demokratiehauptstadt gerade jetzt auf, ihrer Verantwortung mit Weitblick nachzukommen und dieses Medium samt Medienkompetenzzentrum im Interesse der ohnehin nicht rosigen Medien- und Informationsvielfalt zu stärken, anstatt kaputt zu sparen. Die Stadt Wien kann einen wertvollen, enorm wichtigen Beitrag für den Handlungsspielraum von Orange 94.0 als nicht kommerzielles Medienunternehmen im Hinblick auf die Optimierung der Bundesförderung leisten, indem sie die Förderung aufrechterhält. Es kann seine eigene Förderung, seine eigenen Investitionen nachhaltig sichern und viele, viele andere Förderungen, die es investiert in Organisationen in dieser Stadt, auch mit viel Nachhaltigkeit und sichern, indem sie in Orange 94.0 deren Arbeit verstärkt hörbar macht, verstärkt sichtbar macht und auch nachhaltig auf digitalen Plattformen sozusagen sichert und auch für die weitere Nutzung zur Verfügung stellt. Vielen Dank, Stadt Wien, dass ihr das noch einmal überdenkt.
2: Ja, vielen Dank, Helga. Wir haben auch einige Radiomacherinnen hier vertreten. Jetzt würde ich sagen, öffnen wir das, sind wir offen für Fragen, beziehungsweise wenn Radiomacherinnen auch noch ihre Statements einbringen wollen, warum Radio Orange wichtig ist. Hier ist Ludmilla, hat das Mikro.
4: Hallo, Fabian Lutz, Radiomacher auch von Radio Orange. Danke erstmal für die vielen Beiträge. Ich möchte speziell nochmal auf Simon Inou eingehen, auch nochmal stark zu machen, wie wichtig die verschiedenartige Musik ist, die auf Radio Orange gespielt werden kann, wie sehr dieses Medium auch durch schöne Musik getragen ist, die ich auch in meiner Sendung spiele. Und dass es wichtig ist, diese Vielfalt zu erhalten, schon mal als erstes Spotlight. Danke.
5: Hallo, kein Radiomacher, sondern Daniel Kotschak vom Horizont mit ein paar konkreten Fragen. Habe ich das richtig verstanden? Es ist also noch nicht klar, wie viele Leute gehalten werden können und auch die Verbreitung jetzt terrestrisch über UKW, steht die jetzt zur Debatte oder
1: Nein.
5: bleibt die?
1: Die, äh, Die Verbreitung steht nicht zur Debatte. Wir haben eine aufrechte Sendelizenz bis 2031. Jede Person, die weiß, wie so ein Frequenz- und Lizenzverfahren verläuft, das wäre eine unfassliche Vergeudung von Ressourcen und eben auch der wertvollen Frequenz. Der Äther ist ja ganz zentral nach wie vor. Wie viele Personen und wie, das möchte ich jetzt hier nicht sagen, das wäre unprofessionell. Wir wissen seit 24 Stunden, dass diese angedachte Not- und Zwischenfinanzierung der Stadt so nicht laufen wird. Ich dachte in meiner Verantwortung und auch in meiner Einschätzung als Wienerin, dass wir nicht nur diesen Notausstiegsbeitrag der NEOS bekommen werden, und um das werde ich mich noch weiter bemühen. Ich gehe davon aus, dass wir noch umstrukturieren. Ich gehe davon aus, dass wir weitere Medienförderungen in den nächsten Wochen und Monaten studieren und dort zusätzlich einreichen. Aber so wie schon gesagt wurde, wir sind ein Medienbetrieb, und wenn sich die kommerziellen Medien mit Einjahresförderungen mit 3-4 Fördergeber auseinandersetzen würden, dann würde man sehen, dass das kein Business ist, sondern Knochenarbeit. Also ein Betrieb lässt sich so nicht stabil aufrechterhalten. Das ist mir noch wichtig. Ja. Und wir sind sehr günstig. Also für einen Radiosender, vielleicht wollen Sie sowas wissen, der 24 Stunden, 7 Tage sendet, kosten wir alles in allem unter 1 Million Euro. Also das ist jetzt noch mit dem zusätzlichen Förderbetrag des Transformationsfonds. Wir sind sonst zwischen 700.000 bis 800.000 Euro stehen wir als Gesamtradio da mit den gesamten Personalkosten, und ich weiß, dass das günstig ist.
5: Eine Nachfrage noch, nicht kommerzieller Rundfunk heißt aber natürlich auch jetzt nicht großartig auf Sponsorensuche irgendwie zu gehen, aus dem kommerziellen Bereich, nehme ich an.
1: Das ist etwas, was wir unter anderem überlegen werden. Ich persönlich gehe davon aus, dass das eine neoliberale Praxis ist. Wir sind nicht in den reichen Szenarien, die gerne mal ein paar Tausender springen lassen. Da haben wir auch einfach eine andere Dynamik. Gleichzeitig, selbstverständlich, werden wir das probieren müssen. Wenn wir uns anschauen, wie Tilos Radio unter Orbanistan jetzt ausschließlich auf Spenden angewiesen ist, die haben halt kein Personal mehr, aber die senden trotzdem. Im Übrigen einige kritische Radiomachenden aus Ungarn senden bei uns. Also all das sind Dinge, die wir uns natürlich anschauen wollen. Ich als Geschäftsführerin empfinde diese Art der Vorgangsweise als einen Angriff auf unser Team und auf unsere innerbetriebliche Praxis. Natürlich muss ich Ende des Jahres uns alle kündigen, selbstverständlich. Natürlich werden wir überprüfen während dieser Kündigungsfristen, was alles möglich ist. Und ich muss Sie um Verständnis ersuchen, wir werden alles tun, um alle zu halten. Wie, wissen wir nicht. Aber Sie können sich gerne auch anschauen auf unserer Website, wer denn hier angestellt ist, für was. Das ist alles das Minimum. Ja.
2: Vielleicht auch noch eine kurze Ergänzung, dass der Donauturm auch nur einmal im Jahr kündbar ist, also der Lauf der Kündigungsfrist von einem Jahr. Das heißt, wir sind 2026 senden wir sowieso noch, und auch wollen wir darüber hinaus und müssen es retten. Aber die, also eben, es gibt auch diese Kündigungsfristen, die sehr lang laufen. Ja.
1: Und falls Sie da Kosten haben wollen, 24.000 Euro pro Jahr. Ja, circa. Wenn die Stromkosten steigen, kann ich nicht garantieren, wie dann der Preis sein wird.
6: Mhm. Ja, hallo, Christoph Schütz von W24, Wiener Stadtfernsehen, aber auch in einer Doppelfunktion, weil ich seit über 20 Jahren Radiomacher bin, auf Orange 94.0. Was heißt denn dieser Förderstopp à la longue eigentlich auch für die RadiomacherInnen? Das ist die eine Frage. Und wenn die aufrechte Sendefrequenz nur bis 2031 geht, könnte es sein, dass 2032 dann quasi so ein Enddatum ist für den Sender?
1: Das sind zwei schwierige Fragen, Christoph. Das erste ist, wir hoffen als Team, dass sich für die RadiomacherInnen gar nichts ändert. Das heißt, wir schauen darauf, dass Community Radio von einer starken Community, die sich auch stark selbst organisiert, vernetzt, da werden wir Sorge tragen. Wir werden ja auch Anfang des Jahres wieder eine Radio-Vollversammlung machen, so wie in gewohnter, transparenter Art. Und genau über diese Aspekte werden wir nicht nur als Team, sondern als gesamtes Community-Radio beratschlagen. Also das bitte auch um Geduld, wird sich in den nächsten Wochen und Monaten herausstellen. Aber die Services werden für 26 ganz sicher so bleiben. Die zweite Frage war jetzt die der Glaskugel. Wie soll es nach 2031 weitergehen? Ja, wenn ich wüsste, wie auch die Frequenz und die UKW-Debatte im Bund läuft, wenn ich weiß, wie die EU sich weiterentwickeln wird und unsere deutschen Kolleginnen und Kollegen aus UKW aussteigen und da ja schon Daten haben, ja, dann können wir auch weiterdenken. Ich weiß es nicht. Ich gehe davon aus, dass wir in beiderseits, wir sind ja auch via Livestream ortsunabhängig empfangbar, aber selbstverständlich ist eine UKW-Frequenz nach wie vor eine heiß umkämpfte Ressource, auch natürlich bei großen Konzernen. Das ist noch nicht vorbei und Audio hat einen Boom, nicht nur im Podcast, nicht nur im Internet. Und wenn wir sozusagen diese Internet-Hypes ein bisschen jetzt hinter uns lassen und uns wieder auch zu analogen oder vielleicht auch in den beiden, wir denken immer gerne in einem Entweder-Oder, ich würde gerne das sowohl als auch betonen, dann werden wir sehen, wie sich diese ja auch technologische Debatte weiterentwickelt.
6: Ich habe da noch eine Nachfrage, und zwar, welchen Anteil macht der Community-Beitrag, der freie Radiobeitrag eigentlich aus in der Finanzierung?
2: Zurzeit eigentlich, der freie Radiobeitrag, das ist ein Beitrag, mit dem man Radio Orange finanzieren und unsere Unterstützerinnen uns eben einen Beitrag geben. Das macht derzeit 5.000 bis 7.000 Euro aus circa, und das ist natürlich ein Format, auf das wir sehr stärken und auf das wir setzen werden. Wir brauchen natürlich Crowdfunding und werden den freien Radiobeitrag stärken. Das heißt, wenn eben die Wienerinnen und Wiener wollen, dass Radio Orange fortbesteht und uns spenden und eben einen freien Beitrag leisten, das ist dann eine unserer Chancen.
1: Durch Crowdfunding lassen sich keine Anstellungen finanzieren. Ich gebe weiter.
3: Ja, ich würde vielleicht noch ganz kurz zur Frage bezüglich der Lizenz etwas sagen. Ab 2031 oder ganz grundsätzlich, es ist einfach mit einem Lizenzantrag verbunden, auch ein Finanzierungskonzept vorzulegen, das so weit nachhaltig ist, dass eben die Behörde, die Com Austria, auf dieser Grundlage entscheiden kann, dass diese Lizenz eigentlich zugespitzt nicht sozusagen verhallt. Und so gesehen ist es natürlich auch wichtig, hier bis dahin eine Perspektive vorlegen zu können. Die andere Seite ist eben, was noch gar nicht vorgekommen ist, auch wenn Radio oder wenn sozusagen diese Identität als Radio ganz zentral ist für Orange 94.0 und für alle Community-Sender, weil man sie ja auch sozusagen den Zugang zur Infrastruktur für Privatsender überhaupt erkämpft hat. Aber ich glaube, es ist auch wichtig, darauf hinzuweisen, dass eben dieses Infrastruktur, auf Infrastruktur als demokratiepolitisch relevante Sache auch zu schauen, hier weitergegangen ist, dass die Freien Radios gemeinsam die größte gemeinnützige Podcast-Plattform Österreichs und im deutschsprachigen Raum entwickelt haben, und zwar seit Ende der 90er Jahre, also parallel zur legalen Sendung, zum legalen terrestrischen Rundfunk, wurde bereits zuerst für den Programmaustausch, dass man immer mehr Kassetten hin und her schicken muss, wurde das Cultural Broadcasting Archive aus freien Radios herausentwickelt, das mittlerweile auch zu einem sozusagen zentralen Stück von Display Europe, einer Plattform aus 25 unabhängigen Medien, also Medien geworden ist, wo über Sprachgrenzen hinweg europäische Öffentlichkeit geschaffen wird, Open Source entwickelt, wo es auch, das auch Teil von Thames ist, wo auch die APA dabei ist, also Trusted European Media Space, ja, wo es eben auch eben darum geht, Infrastrukturen abseits der extraktivistischen Plattformen zu entwickeln. Also diese Innovationskraft, die hier mit ganz wenigen Mitteln seit Anfang an auch im digitalen Raum betrieben wird, wird oft unterschätzt, aber eben, dann kommt das Bundesheer drauf, dass es auch, was Sicherheit angeht, was Autonomie angeht, ein wichtiger Teil sein kann, das zu übernehmen, was in diesen Organisationen von Anfang an mitentwickelt wurde. Und in dem Zusammenhang, ich habe mir die Statistik noch angeschaut, Orange 94.0 ist auch einer der entscheidenden Content-Lieferanten für die cba.media, für freie -radios.online, um die Domain auch hier zu sagen, oder die Domains, mit allein im Jahr 2025 bis jetzt 1800 Sendungs-Uploads, die dort auch, worauf wir auch sehr stolz sind, zeitlich unabhängig zur Verfügung gestellt wird und nicht in einer 7-Tage-Regelung oder punktuell darüber hinaus. Also ich glaube, das ist auch alles etwas, was wir den Sendungsmachenden bieten, was wir der Gesellschaft bieten, und das kostet natürlich auch was.
0: Ja, ich wollte auch schätzungsweise in Bezug auf, was Wien ausgibt für die, nehmen wir das Beispiel des Lobautunnels. Die Kostenschätzungen sind auf 2,7 Milliarden. Also das könnte die Reduzierung oder das Nichtbauen des Tunnels könnte 6.000 Jahre lang Radio Orange finanzieren. Also die sollten ein bisschen darüber überlegen.
7: Mein Name ist Tanja Naprovnik und ich spreche in der Rolle einer feministischen Radiomacherin und wollte nur den Punkt auch noch einbringen, dass Radio Orange ein wichtiger Ort ist für feministische Auseinandersetzungen, wo mehrere Feminismen nebeneinander bestehen können, dass hier Auseinandersetzungen stattfinden, zivilgesellschaftliche Bewegungen entstehen, wenn man so will, und sich Frauen selbst ermächtigen können. Und ich denke mir, gerade im Hinblick auf Stadt Wien, die sich demokratiepolitisch und gleichstellungspolitisch immer weit aus dem Fenster legt, finde ich schade, dass das von der Stadt nicht gesehen wird, was hier Radio Orange in Bezug auf Feminismus und Gleichstellung der Geschlechter eigentlich leistet.
8: So, ich bin Alexis Neuberg von Radio Afrika TV. So, Orange ist zurzeit schon international unterwegs auch. Ja, ich weiß ja schon, weil einige von unseren Sendungen auch international geschätzt sind. Deswegen frage ich, wie schaut es mit Finanzierungswegen außerhalb von Österreich? Also EU, andere Partnerschaften mit anderen Sendern, ist das denkbar?
1: Haben wir immer wieder gemacht. Jede Person weiß, dass große EU-Einreichungen kein Business, sondern Schwerstarbeit ist. Wer in größere Projektentwicklung investiert, braucht Menschen, die das Konzept schreiben und vor allem in der Umsetzung, und das nicht zuletzt In der Abrechnung. Also alle Formen von Organisationsperspektiven über Förderungen EU-weit, das sind nicht Dinge, die wir nicht kennen. Wir kennen sie genau und wir machen sie auch immer wieder, aber dazu braucht es Personal. Und alle, die quasi wissen, seriöse Entwicklung findet nicht in einer schnellen, sondern in einer bedächtigen, lernenden Weise statt. Und das muss vorbereitet und geplant werden. Wenn wir 6 Wochen vor Jahresschluss von Dingen erfahren, kann nicht geplant, sondern kann nur mit einem großen Kraftakt versucht werden, diesen Betriebszerstörungsaspekt zu minimieren. Ich denke, es ist wichtig, dass alle, die so schnell zurufen, und Alexis, ich meine dich da nicht als Person, reichen Sie doch ein bei der Wirtschaftsagentur, reichen Sie doch ein bei der Digitalisierungsfonds, dann müssen Sie wissen, dass unsere Arbeitskraft, um hier überhaupt mitzumachen, schon mal ein Vorab-Investment ist. Also alle, die sich das Einreichen so leicht vorstellen, lade ich ein. Macht mal, schaut mal, denn alle Wirtschaftseinreichungen, ab dem 3. Satz steht erwartete Monetarisierung. Ja? Das heißt, wir sollen jetzt schon angeben, was sich wie verkaufen lässt in einer Logik, die gemeinnützig ist. Und das, denke ich, ist insgesamt etwas Wichtiges. Wir denken Wirtschaft heute in einer ewigen Phase des Neoliberalismus als Gewinnmaximierung. Und es gibt und gab eine Permanenz einer Wirtschaft, die heißt Grundversorgung, die heißt Existenzermöglichung, und das ist kein monetarisierter Mehrwert, sondern ein gesellschaftlicher Mehrwert. Das ist eine andere Logik. Ja, also ich möchte insgesamt sagen, natürlich werden wir sämtliche neoliberalen Perspektiven nachgehen und allen Tipps folgen, auch die der NEOS. Aber wir sind keine Firma. Wir sind eine Medieninfrastruktur und wir sind eine Alternative aus dieser engen Form von Wirtschaftsdenken.
2: Helga, möchtest du?
3: Die EU-Förderungen, die Alexis Neuberg angefragt hat, vielleicht zurück eben auch zu dem ins Jahr 2004, als ich das Radio als Geschäftsführerin übernommen habe und auch erstmals mit der Förderung der Stadt Wien arbeiten konnte. Da war das Radio de facto zu einem großen Teil auch über eben diese EU-Projekte finanziert, und eben, was die Ulle angesprochen hat, das sind immer Zuschüsse. Das heißt, wenn man nicht Geld hat, wenn man nicht irgendwo Profit gemacht hat, irgendwas sozusagen auch am Konto haben kann, ist es sehr, geht es eigentlich nur mit unbezahlter Arbeit, mit sozusagen Selbstausbeutung, die halt für das Radio auch am Leben gehalten hat. Aber es ist auch natürlich enden wollend, wie lange oder wie nachhaltig das ist. Und die Zeit seit 2004, da hat sich das nochmal sehr verändert. Im Bereich der digitalen Infrastrukturentwicklung zu der Plattform, die ich zuvor angesprochen habe, hat man so viel Innovationspotenzial, dass hier auch Förderungen im europäischen Verbund mit Projektpartnern erlangt werden konnten. Und ich möchte auch noch darauf hinweisen, weil das haben wir heute noch gar nicht gehört, also die Journalistinnen in diesem Land, ja, alle, sind einfach enorm unter Druck. Und ich sage jetzt bewusst nicht die Medienhäuser, weil die sind natürlich auch unter Druck, aber noch mehr sind die Menschen unter Druck, die letztlich den Inhalt machen, weil zwischen, ja, das Zauberwort KI ist noch gar nicht gefallen, aber das wird sich natürlich jetzt noch mal zuspitzen. Wir hören auch in größeren Austauschrunden mit auch durchaus profitorientierten Medien im engeren Sinn, dass sie von Marktversagen sprechen, dass ihre Geschäftsmodelle zusammenbrechen, dass sie sagen, wir brauchen mehr Unterstützung von der öffentlichen Hand, wenn dieses Land eine demokratische Medieninfrastruktur haben will, wenn es unabhängigen Journalismus haben will. Und das betrifft, also vor dem Hintergrund ist es auch ein Stück weit zynisch, das gerade an ein gemeinnütziges Medium zu adressieren, sozusagen Geld zu machen, wenn es nicht einmal denen mehr gelingt, die das wirklich als Konzept von Anfang an hatten und auch sehr gut konnten, ja, oder können, aber eben auch die Auswirkungen dessen, dass man sozusagen amerikanische und chinesische Infrastrukturen einfach die ganze Grundlage übernehmen hat lassen, nicht zuletzt auch auf europäischer Ebene. Also Macron hat gesagt, also wir waren, es ist einfach sehr naiv, dass wir uns das aus der Hand nehmen haben lassen, ja, dass wir auch so lange das nicht gesehen haben, dass das unter Umständen sozusagen der Niedergang ist, ja, dieser europäischen Demokratie. Ja. Also, und das, glaube ich, ist schon wichtig. Einerseits das Ganze in den Kontext zu stellen, aber auch das größere Bild hier nicht aus den Augen zu verlieren und zu tun, als ob das eine kleine Organisation, die nur dazu gemeinnützig ist, das Geld aus dem Hut zaubern könnte.
2: Vielen Dank. Ich würde sagen, das ist ein sehr schönes Schlusswort. Ah, es gibt noch eine Wortmeldung oder eine Frage.
9: 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Mm-hmm. And also I wanted to say thank you.
10: Senat Hergic Okto, mich würde interessieren, die Gründe, falls Sie welche bekommen haben, also wie habt ihr von der Entscheidung erfahren? Und wenn das jetzt schon gesagt wurde, es tut mir leid, ich bin da konzentriert mit dem Streaming, aber wenn nicht, dann bitte um eine kurze Antwort.
2: Kannst du kurze Antwort geben, Uli?
1: Es gab keine Gründe, es tut allen wahnsinnig leid. Ja. Es geht ums Sparen und das ist die Begründung.
2: Ja. Okay, dann vielen herzlichen Dank für das, dass Sie alle heute hier waren. Vielen Dank auch an die Zuhörerinnen und die Zuseherinnen an den internationalen Fernsehgeräten und Radiogeräten. Wie wir davor auch schon gesagt haben, Helga, du hast ja dann die CBA erwähnt, also die Pressekonferenz wird auch im Cultural Broadcasting Archive nachzuhören sein, auch auf Radio Orange, auch auf Okto TV nachzusehen sein. Vielen Dank. Bei weiteren Fragen bitte gern an uns melden. Und wir werden, also Radio Orange wird jetzt auch natürlich eine Kampagne starten für die Rettung von Radio Orange. Wir brauchen Finanzierung, damit wir auch 2027 weiter bestehen können. Vielen Dank.
10: Dankeschön.
11: Danke.

Liebe Zuhörerinnen, ihr habt jetzt die Pressekonferenz von Radio Orange gehört, wo wir eigentlich über die Zukunft von Radio Orange geredet haben und mehr darüber gelernt bei der Pressekonferenz gemeinsam mit verschiedenen Radiomacherinnen von unserer Radio haben Uli Weiß, also Geschäftsführerin von Orange 94.0, auch wenn Simone Nu, Katharina Bieringen von Vorstand, Vera Wolf und auch von Vorstand und Helga Schwarzwald vom Verband Freier Rundfunk Österreich geredet. Alles war von Julia Schönherr, unsere PR, moderiert. Und genau, wie ihr habt gehört, wir haben über die gegenwärtige Situation und auch die finanzielle Zukunft ein bisschen gesprochen. Ihr könnt das alles auch bei uns jetzt nachhören, auch im CBA-Plattform, auch wie bei unserer Webpage. Und wir laden euch auch für den freien Radiobeitrag vielleicht uns zu unterstützen durch diesen Beitrag. Sie können darüber auch auf unserer Webpage mehr lernen. Vielen Dank nochmal für Aufmerksamkeit und wir kämpfen weiter. Vielen Dank.

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Hey, so hört sich's an, wenn Salt and Pepper mal ordentlich gesalzen und gepfeffert werden. Von Bill McClintock, der hat den Mashup gemacht. Slipknot mit Psycho, Social und Salt and Pepper ganz klar mit Push It. Und damit hallo und herzlich willkommen zu einer neuen Ausgabe von Raving Rock, eurer Musikshow der besonderen Art. Wir haben auch heute wieder neue Mashups, wir haben ein Rätsel, wir haben einen Musikwunsch und ich stelle euch das neue Album von Dream vor, das nämlich, ich hab's gestern erst erfahren, mittlerweile Nummer 1 der deutschen Charts, der deutschen Albumcharts ist. Und wir machen weiter mit einem Mashup, und zwar ist dieses Werk von Joko Mack. Muss ich mal an Schokolade denken. Und Schokolade macht glücklich. Das Ding heißt Running Happy 2026. Mit dabei Airborne und Running Wild. Und Pharrell Williams mit Happy. Guter Einstieg in die Sendung. Eine Stunde lang Musik, die euch happy macht.

Ach, wie schön, da haben wir doch fast eine Zeitreise gemacht in die 80er Jahre, Metal aus den 80s. Stimmt aber nur halb, denn das ist eine Band, die von heute ist und ja, als Revival, als Erinnerung an die damalige Zeit 80s Metal wieder aufleben lässt. John Deva and the Rockets of Love, Bigger Than America. Das war die erste Single aus ihrem neuen Album Your Favorite Drug. Das erscheint am 16. Oktober. Wir sind gespannt. Was war davon? Mashup von DJ DOM, Mercy und Tush mit Duffy und Mercy und ZZ Top und Tush. Und wir machen weiter mit einem Musikwunsch. Den spiele ich gleich schon mal ein, denn der ist instrumental. Da kann ich drüber reden. Haha. Nämlich vom Frank aus dem hohen Norden. Hört uns über den Webstream und er schreibt mir: Herr Jörn, schön, war wieder eine schöne Show in der letzten Ausgabe. Inspiriert durch den letzten Kraftwerk-Mashup habe ich dazu dann gleich auch wieder einen Musikwunsch für die nächste Show. Den Mashup hatte ich nämlich irgendwann mal gehört und noch im Ohr. Wir haben ihn jetzt auch im Ohr. Von Nuphonic heißt der Künstler, der es gemacht hat. Und ganz klar dabei, ich denke mal, beide kennen wir doch, ne? Chase von Giorgio Moroder aus Südtirol, Klangkünstler.

Tainted Love mal anders, nämlich in der Ska-Version von DJ DOM und in den Mashup reingepackt hat er natürlich Soft Cell mit Tainted Love und The Liquidators. Und was war davor? Auch ein Werk von DOM, I Can't Get No Satisfaction, in der Reggae-Version natürlich die Rolling Stones und die Heptones. So, und jetzt kommt zu unserem Musikrätsel. Ich spiele mal den nächsten Song schon mal ein. Das ist nämlich was Neues von Venice. Wer ist Venice? Ein Country-Musiker und der hat eine neue Single rausgebracht. Mit zwei Songs drauf. So wie früher, ne? Eine A-Seite und B-Seite. Ich rede da jetzt ganz bewusst rein, das ist ein Rätsel, ich darf das jetzt. Und die zwei Songs stehen nämlich in einer ganz besonderen Verbindung zueinander. So, der heißt Crossfire. Jetzt hören wir mal ein bisschen rein und dann überlegt mal, ob ihr das vielleicht in einer anderen Version kennt.

So, ha. Ja, den Song kennt man, glaube ich, aber mit einer deutschen Melodie, mit einem deutschen Text. Aber in Wirklichkeit war das auch nur ein Cover, denn das Original ist von den Bellamy Brothers und heißt Crossfire aus dem Jahr 1977. Das ist die Country-Version von Venice, wunderbares Werk. Vielleicht spiele ich sie in der nächsten Sendung auch mal ganz komplett aus, aber jetzt das Rätsel wird aufgelöst. Das ist nämlich in Wirklichkeit und so wie es in Deutschland auch am bekanntesten ist, Himbeereis zum Frühstück. Ja, der Klassiker von Hoffmann und Hoffmann aus dem Jahr 1977. Das war so ein bisschen Vorläufer der NDW-Zeit. Aber wie gesagt, auch das nur ein Cover von den Bellamy Brothers, die mit dem Original Crossfire im gleichen Jahr erschienen sind. So, und jetzt lege ich noch einen drauf. Achtung, ich lege noch einen drauf, denn die B-Seite von der neuen Single von Venice ist nämlich Himbeereis zum Frühstück in der Country-Version. Das ist ja mal ein Hammer. So, die spiele ich jetzt komplett aus, denn das ist wirklich ein wunderschöner Country-Song von einem Lied, das wir ganz, ganz anders kennen.

anderem Robin Schulz mit dabei in diesem Mega-Mashup. Speechless heißt das Werk von Paolo Monti. Da haben wir ganz viele bekannte Schnipsel rausgehört. Und was war davor? DJ DOM hat ihn gemacht. Love in Faith, ein Mashup mit George Michael und Faith und The Cult mit Love. Wir machen weiter und bleiben bei den aktuellen Tracks. Jetzt kommt Baby Baxter mit Faceless zusammen. Kennen wir noch im Original und das jetzt wieder in Faceless. Und Nicki Minaj mit New Religion Starships heißt das Werk von Sir Hank. Da hören wir doch mal rein. Alles Gute kommt wieder. Auch das hier, Faceless. I can't get no sleep. Insomnia eigentlich, ne?

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Ja, was macht man da wohl? Man kauft am besten das ganze Album, wenn einem der Song gefallen hat. Das ist nämlich jetzt ganz neu erschienen, Stammtischparolen, das neue Album von Dream. Und da ist auch der Song Knutschfleck mit drauf, der mich übrigens erinnert an Bum Bum von Blümchen. Und mit Blümchen hat er ja auch ein Duett gemacht, K2, das ist auch da mit drauf. Und ja, viele bekannte und unbekannte Songs sind da drauf. Und momentan die Singleauskopplung lautet Südafrika. Die spielen wir nicht, ich spiele gleich was anderes von dem neuen Album. Davor möchte ich auch noch sagen, was davor gelaufen ist, nämlich von DJ Commander Echoes in the Dark. Das ist, hinter dem Pseudonym versteckt sich Roland Schilling, ein deutscher Musiker, der seit Jahrzehnten schon als Drummer, Gitarrist und DJ vor allem in Sachsen-Anhalt, Thüringen und Niedersachsen unterwegs ist. Wunderbare neue Nummer. So, wir kommen wieder zu Dream zurück und bevor ich die nächste Scheibe hier abfahre, möchte ich euch noch sagen, wie ihr euch bei der Show beteiligen könnt mit euren Grüßen, Musikwünschen, Tipps und was ihr sonst noch wissen wollt, schreibt mir einfach eine E-Mail an ravenrock@online.de, ravenrock@online.de. So, und das ist ein Song, den habt ihr noch nicht gehört, es sei denn, ihr habt euch das neue Album tatsächlich gekauft. Der heißt nämlich Borische Partie und damit tschüss und bye bye, bis zum nächsten Mal.

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Das war Frankie Valli mit Grease. Und hier ist euer Heiko von Radio Powerrumpel. Heute dreht sich alles um den Original-Soundtrack von Grease. Das heißt, ihr habt jetzt eine Stunde voller guter Musiktitel. Jetzt kommt erstmal John Travolta mit Olivia Newton-John mit Summer Nights und danach Hopelessly Devoted to You von Olivia Newton-John.

0: Kommen wir nun zum Inhalt des Filmes.
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0: Grease ist ein Film aus dem Jahr 1978, der auf dem gleichnamigen Musical von 1971 beruht. Die Hauptrollen spielen John Travolta und Olivia Newton-John. Die Handlung. Im Sommer 1959 trifft Danny Zuko, Mitglied der T-Birds, am Strand Sandy Olsen, ein unschuldiges Mädchen aus Australien, und sie verlieben sich ineinander. Als der Herbst kommt, muss Sandy zurück nach Australien, doch dann ziehen Sandys Eltern um und sie geht nun auf die Riddell High School, die auch Danny besucht. Sie trifft eine Gruppe von Mädchen, die Pink Ladies, und freundet sich schnell mit diesen an. Danny und Sandy erzählen ihren jeweiligen Freunden von ihrer Bekanntschaft. Danny und Sandy werden einander von Betty Rizzo, der Anführerin der Pink Ladies, vorgestellt und entschließen sich dazu, ihre Romanze wieder aufleben zu lassen. Dies geht natürlich nicht ohne ständige Einmischung der T-Birds und der Pink Ladies sowie einer rivalisierenden Gang, den Scorpions, vonstatten. Danny und Sandy gehen gemeinsam zum Schultanzwettbewerb. Den T-Birds gelingt es jedoch, die beiden auseinander und Danny mit seiner Ex-Freundin Chacha Di Gregorio, einer hübschen Salsa-Tänzerin, zusammenzubringen. Danny und Chacha gewinnen den Wettbewerb. Sandy verlässt traurig die Veranstaltung. Um Sandy zurückzugewinnen, fragte Danny sie, ob sie sein Mädchen sein wolle, und bietet ihr einen Ring an. Sie akzeptiert zunächst, fühlt aber, dass er nur mit ihr schlafen möchte. Schließlich gibt Sandy ihm den Ring zurück und verlässt ihn. Die T-Birds arbeiten für ein Autorennen gegen die Scorpions an ihrem Wagen. Kaneki ist bereit für das Rennen, aber er bekommt von der Wagentür einen Schlag an den Kopf, so dass Danny das Rennen für ihn fahren muss und gewinnt. Am Ende des Schuljahrs taucht beim Abschlussjahrmarkt eine neue, verrucht aussehende Sandy auf, gekleidet in schwarzes Leder und High Heels. Sie scheint fest entschlossen, lockerer zu werden, um mit Danny zusammen zu sein. Unterdessen hat Danny eine Jacke des Laufclubs der Riddell High School bekommen, mit der er Sandy beeindrucken will. Nach der letzten Musical-Nummer des Films fliegen Danny und Sandy Arm in Arm in einem Roadster in den Himmel. Soweit der Inhalt des Films. Hört ihr jetzt aus dem Soundtrack von Grease You're the One That I Want, gesungen von John Travolta und Olivia Newton-John, und danach Sandy, gesungen von John Travolta.

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1: Das war John Travolta mit Sandy. An alle aufmerksamen Hörer von Radio Powerrumpel, in dieser Sendung gibt es was zu gewinnen. Also bleibt dran. Jetzt hört ihr erstmal Frank Avalon mit Beautiful School Dropout und danach Look at Me, I'm Sandra Dee von Stockard Channing.
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1: Das war sie, die Sandra Dee. Ja, ihr habt eben richtig gehört. 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Jetzt hört ihr erstmal John Travolta mit Greased Lightning und danach It's Raining on Prom Night von und mit Cindy Bollens. Hier bei Radio Power Rumble.
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0: 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Kritik, Anregungen gehen bitte an folgende E-Mail-Adresse. Reception reports please to the following email address. 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
0: Jetzt kommt erstmal ein bisschen Instrumentalmusik, Alone at the Drive-In Movie, und danach Blue Moon von She Na Na.

Ach ja, der blaue Mond. Jetzt geht's mal ein bisschen rund mit Rock'n'Roll is here to stay von Shinana und danach Those Magic Changes von selbigem Künstler. Hier bei Radio Power Rumble.

Kommen wir nochmal zu dem kleinen Gewinnspiel. 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Ein Sendeschluss ist der 22. Mai 2021. Jetzt geht's erstmal weiter mit Musik. Shinana mit Hound Dog und danach Born to Hand Jive.

Ja, das war sie schon fast, die 47. Sendung von Radio Power Rumpel. Nicht, dass ich es vergesse, einen lieben Gruß an Korches Radio, Sabrina. Alles Gute zu deinem zweijährigen Bestehen hier auf der Kurzwelle. Und dann ist mir noch Hörerpost zugekommen von Paul Gager. Er möchte gerne Bernd Seiser zum 40. internationalen Hörerinnen-Treffen in Ottenau sowie zu 15 Jahre RTI Hörerclub Oppenau gratulieren. Dieser Gratulation schließe ich mich natürlich gerne an. Herzlichen Glückwunsch dazu. Ein Wiederhören mit Radio Powerrumpel gibt es jeden zweiten Sonntag im Monat um 13 Uhr UTC auf 6070 kHz und um 19 Uhr UTC auf 3955 kHz. Die Wiederholung am Freitag nach dem zweiten Sonntag des Monats um 12 Uhr UTC auf 6070 kHz und um 19 Uhr UTC auf 3955 kHz. Ich freue mich auf euren Empfangsbericht, besonders vom neuen Sendeplatz um 19 Uhr UTC. Euer Empfangsbericht geht an radiopr@partyheld.de. Ich wiederhole, radiopr@partyheld.de. So, damit darf ich mich verabschieden. Euer Heiko von Radio Powerrumpel. Hört ihr noch ein bisschen Musik aus dem Soundtrack von Grease? Und zwar Tears on My Pillow von Shinana. Tschüss